jetzt.

aber wie gesagt, wenn der andere dies nicht erzählt hat, sie können sich, denke ich mal, also ich denke, ich kriege die Anna rum, dass wir dich in einem Nachbardorf oder so abholen, wo du halt dann leider, das geht bestimmt. No. Also da musst du dir keine Sorgen machen, musst du nicht durch die Pampa irren. Also nicht übermäßig durch die Pampa irren. Also nicht zu Fuß durch die Pampa irren.

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0: Sicherheitsvorschriften Karosserie 10.1 allgemein. Die Arbeitsvorgänge sind überwiegend bildlich dargestellt. Es ist nur an den Stellen erklärender Text eingefügt, an denen es im Sinne einer speziellen fahrerkonstruktionsgerechten Instandsetzung wichtig ist. Die Bilder mit den eingeschobenen Hinweisen für den Arbeitsablauf ergeben in ihrer Reihenfolge den Ablauf der Arbeitsvorgänge. Auf sich wiederholende Standardarbeiten wie Trennarbeiten oder das Blankschleifen von Anschlussflächen wird nicht besonders hingewiesen, da diese Arbeiten in den Servicebetrieben bekannt sind. In den Bereichen, in denen sowohl das Trennen als auch die Verbindung Einfluss auf die Festigkeit und Verkehrssicherheit der Karosserie haben, sind in der Baugruppe A angegebenen Instandsetzungsmethoden einzuhalten.
1: Jenny, wie geht denn das Ding aus?
2: Und essen Äpfel mit Träumen.
0: Gut, dann mache ich mit den Vorbereitungen weiter. Also, 10.2 Instandsetzungsweise Vorbereitung.
2: Er hat sich umgebracht.
0: Ich will jetzt gerade schon mit der Vorbereitung weiter. Oh mein Gott, was war das? Das war ein fürchterliches Rauschen.
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0: Ja, Quatsch, ist bestimmt
2: wir
0: schon.
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0: Ja. Klar. Ob es das vorbei ist. Okay, dann mache ich weiter. Okay, 10.2 Instandsetzungshinweise Vorbereitungen. Zur Verhütung von Brand- und Explosionsgefahren im Zusammenhang mit Bohr-, Trenn- und Schleif-, Schweißarbeiten und der Verarbeitung der Materialien sind die gültigen Richtlinien und Vorschriften, speziell die Unfallverhütungsvorschriften der jeweils länderspezifischen Gesetzgebungen zu beachten. Dies gilt im Besonderen für erdgasbetriebene Fahrzeuge. Im Bereich Unterboden dürfen bei Fahrzeugen mit Erdgasantrieben keine Löcher vom Innenraum her gebohrt werden. Als Hinweis befinden sich Aufkleber, das ist falsch geschrieben, Achtung, Tankanlage, Bohrschleifverbot, im Fahrzeugeninnenraum und an den Abdeckungen der Druckgasbehälter. Befinden sich keine Aufkleber an den entsprechenden Stellen, sind diese anzubringen. Nee, ich glaube, es ist vorbei. Jenny, ist es vorbei oder?
3: Ja, es ist vorbei.
0: Cool.

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1: Abfahrt. 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
2: Hi, mein Name ist Schmu und ihr hört das Morgenmagazin auf Radio Korax, den freien Radios Berlin, Brandenburg und auf der 88.4 in Potsdam, auf der 90.7 bei Radio Blau, auf DAB+, bei Coloradio in Dresden, Radio Z in Zittau sowie auf Radio Zwupfurt in Frankfurt oder. Heute geht es thematisch um die ArbeiterInnenbewegungen in Italien. Wir schauen da in unserem ersten Beitrag auf die Geschichte von Lotta Continua und die Perspektiven von zwei Arbeitern, die 1970 bei Fiat gearbeitet haben. Und dann

0: kämpfen. Die Anni di Piombo werden auch als Zeitraum der politischen Gewalt und sozialen Tumulte erinnert. Diese Tumulte gingen allerdings nicht nur von linken Bewegungen aus, sondern auch von Rechten und dem Staatsapparat. Den Beginn dieser Phase stellen die Studierendenbewegungen der 68er sowie Streikwellen des sogenannten heißen Herbst in Italien dar. Bei diesen Streiks taten sich vermehrt linke Studierende sowie Arbeiterinnen zusammen. Sie organisierten sich in marxistischen oder anderen linken Organisationen wie Potere Operaio oder Lotta Continua. In der Arbeiterinnenbewegung wie auch der Studierendenbewegung kristallisierten sich militante Organisationen heraus. Arbeiterinnen fühlten sich nicht von etablierten Gewerkschaften oder Parteien repräsentiert. Diese Zeit in Italien war ebenso geprägt von einer Arbeiterinnen-Migrationsbewegung vom Süden Italiens in den Norden. Toni und Luigi, zwei Arbeiter einer Fiat-Fabrik in Turin in den 1970er Jahren, berichten zu deren Situation als Arbeiterinnen und deren Beziehung zu Lotta Continua und den militanten Studierenden in einem Interview.
1: So etwas habe ich in meinem ganzen Leben noch nicht gesehen. Denn wie Sie wissen, komme ich aus Kalabrien und meine Stadt ist ein ziemlich kleiner Ort. Sie wird von Gott regiert, könnte man sagen. Es gibt 3 oder 4 Priester, die alle ein Haufen Scheißkerle waren, haben uns zu Pfadfindern und dergleichen erzogen und uns erzählt, was ihrer Meinung nach Demokratie ist. Dann gab es die 4 oder 5 Kommunisten und die 7 oder 8 Faschisten und das war's. In Wirklichkeit ist Kalabrien immer noch eine Region, die sich in den Händen der Grafen und Barone befindet, die zur Zeit Mussolinis das Sagen hatten und die von ihm sehr gut profitiert haben, mit ihrer Macht, ihren Willen und so weiter. So ist Kalabrien nun mal. Jedenfalls konnte ich mir dort unten, auch wenn ich nur 50 Lire hatte, immer ein Käsebrötchen oder so kaufen. Aber ich komme nach Turin und fuck, ich finde heraus, dass ich 200 zahlen muss. Für mich war das alles verrückt. Dann fing ich an, die Politik von Lotta Continua aufzuschnappen. Am Anfang habe ich nicht viel verstanden. Ich habe ihre Flugblätter gelesen, aber nur informativ, um zu wissen, was sie sagen. Eines Tages hat mich einer der studentischen Genossen von Lotta Continua aufgespürt und angefangen, mit mir zu reden. Eigentlich griff er mich wirklich an, weil ich noch in der Gewerkschaft war. Bevor ich bei Fiat arbeitete, hatte ich ein paar Monate in anderen kleinen Fabriken gearbeitet und alles, was ich gehört hatte, war, dass die Gewerkschaften dazu da waren, die Arbeiter zu verteidigen. Natürlich wissen wir in Kalabrien nicht einmal, was eine Gewerkschaft ist. Die Leute wissen nicht, dass es sie gibt. Aber allmählich begann ich zu verstehen, was sie wirklich sind. Es gibt so viele Dinge, die ich gelernt habe, die ich vorher nicht wusste. Und ich hoffe, dass ich sie an alle meine Kollegen in der Fabrik weitergeben und ihnen helfen kann, selbst zu verstehen, was ich gelernt habe.
0: Auf die Frage, wie genau die Beziehung zwischen den Arbeitenden und den militanten Studierenden aussah, antworten die beiden:
2: Es war wirklich eine Art Teamarbeit. Sie draußen und wir drin. Am Anfang haben wir an allen Gegensätzen innerhalb des Werks gearbeitet und sie als Hebel benutzt. Ein Beispiel. Fiat hatte keine Arbeitskleidung zur Verfügung gestellt. Wir würden einen Aufstand machen und die Studenten würden uns von außen mit lauten Rufen, Versammlungen an den Toren, Flugblättern, großen Plakaten und so weiter unterstützen. Normalerweise finden wir die Fakten der Situation heraus, schreiben sie in grober Form auf und geben sie den externen Aktivisten zum Drucken, denn sie sind gut in solchen Dingen und haben mehr Zeit als wir, um die ganze Nacht durchzuarbeiten. Wir hoffen, dass wir später damit beginnen werden, die Flugblätter selbst zu drucken. Und wir fangen schon jetzt an, einen Teil der Arbeit, wie zum Beispiel das Abtippen und auch einen Teil der Verteilung außerhalb der Tore zu übernehmen. Früher waren es die ehemaligen Studenten, die bei Lotta Continua die führende Rolle innehatten. Und wir waren diejenigen, die die Programme durchführten. Jetzt beginnen wir, die Führung zu übernehmen. Zurzeit herrscht ein wenig Verwirrung darüber, ob wir die Führung der Organisation übernehmen sollten, weil sie immer noch einen großen Teil des Apparats kontrollieren, wie die nationale Zeitung, die Vervielfältiger, die Plakatdruckerei und so weiter. Ich würde aber sagen, dass es inzwischen wirklich eine gemeinsame Führung gibt. Ja, die italienischen Studenten haben schon sehr früh begriffen. Zuerst mit dem Movimento Studentesco und dann mit den ultralinken Gruppen, dass die einzige Möglichkeit, überhaupt zu überleben, darin bestand, sich mit den Kämpfen der Arbeiter zu verbünden. So fing alles an. Abgesehen von der frühen Flugblattaktion in isolierten Gebieten wie in Pisa ab 1964 begann die wirklich massive Arbeit vor den Werktoren erst im Jahr 1967. Und genau zu diesem Zeitpunkt wurden all die neuen Arbeiter angeworben,

0: All die Arbeiter aus dem Süden, die von ihren eigenen Wurzeln abgeschnitten waren, die ihre Brücken hinter sich abgebrochen hatten und hierher nach Turin gekommen waren, um sich ohne lebenswerte Häuser mit himmelhohen Preisen und so weiter wiederzufinden. Dazu kamen noch die Studenten, die sich draußen auf die Probleme konzentrierten und sie zum Ausbruch brachten. Und natürlich explodierte alles. Aber es explodierte auf eine Art und Weise, die manchmal sehr unorganisiert war, sehr unverbunden. Manchmal ein echtes Chaos.
1: Zunächst war Lotta Continua eine lose Gruppierung, die sich auf spontane Aktionen konzentrierte, wurde allerdings zwischen 1972 und 1974 zentralisiert. Zur selben Zeit wurde die gleichnamige Zeitung zu einer Tageszeitung, ausgelöst durch einen schweren ideologischen Konflikt zwischen männlichen und weiblichen Aktivistinnen und der immer begrenzteren Handlungsmöglichkeiten, löste sich Lotta Continua 1976 nach einem nationalen Kongress auf. Zu dieser Zeit wandten sich einige der Wahlpolitik zu, während sich andere Aktivisten und bewaffneten Organisationen anschlossen, darunter Prima Linea und die Roten Brigaden. Die Zeitung Lotta Continua erschien noch bis ins Jahr 1982. In den 1980er Jahren gaben die meisten VertreterInnen von Lotta Continua ihre ursprüngliche Ideologie auf. Bekannte Namen wie etwa Marco Boato und Mimo Pinto traten in die radikale Partei ein. Andere gingen zum Fernsehen oder zu verschiedenen Zeitungen. Ein Großteil schloss sich der Sozialistischen Partei Italiens, PSI, an und unterstützten vor allem die Positionen von Bettino Craxi. Gerichtsverfahren gegen führende Personen von Lotta Continua, wie etwa gegen einen der Mitgründer, Luigi Calabresi, zogen sich teilweise noch bis Jahrzehnte nach der Auflösung.

0: Das waren Tonsteine Scherben mit ihrem Song Nimm den Hammer. Und davor hatten wir ein Interview mit zwei Arbeitern, die 1970 bei Fiat gearbeitet haben. Und im nächsten Interview geht es um 1968 allgemein in Italien mit Christian Frings. Christian Frings ist journalistisch tätig für die AK, Analyse und Kritik, und weiterhin Autor, Übersetzer und Aktivist.
1: Ja, das war ganz entscheidend für die italienische Entwicklung, weil anders als in Deutschland die Kämpfe der Partisanen und eben auch vieler kommunistischer oder sozialistischer Partisanen eine große Rolle bei der Niederringung des Faschismus gespielt haben und von daher durch eine, ja man kann sagen, soziale Bewegung die Hoffnung, dass nach dem Zweiten Weltkrieg nicht einfach wieder Kapitalismus stabilisiert wird, sondern jetzt tatsächlich dieser verfluchte Kapitalismus, den man auch für Faschismus und Arbeitslosigkeit und Krisen und so weiter verantwortlich machte, dass der jetzt beseitigt werden könnte. Und das war eine große Enttäuschung für diese Strömungen, dass dann auch unter massivem Druck der USA relativ bald eben eine Stabilisierung zustande kam und auch Italien auf den Wiederaufbau des Kapitalismus eingeschworen wurde. Das wird später noch eine Rolle spielen, weil die Partisanen alle verpflichtet wurden, ihre Waffen abzugeben, aber weil viele eben dem Braten nicht trauten und dachten, dass der Kampf schon weitergeführt werden muss, haben auch doch etliche Partisanen ihre Waffen versteckt und davon sind zum Beispiel dann später in den 70er Jahren einige dann aufgrund der Kontakte zwischen den Generationen auch an die neuen Gruppen, die sich dann als Gruppen des bewaffneten Kampfes bilden, weitergegeben worden. Also das war eine ganz andere Konstellation als in Deutschland. Was ähnlich war, war dann die wirtschaftliche Entwicklung, zumindest was Norditalien betrifft. Weil dort kam es dann auch zu einem sogenannten Wirtschaftswunder, zu einem Miracolo Economico. Norditalien, Städte wie Turin, Mailand und so weiter, erlebten einen enormen Aufschwung der Industrie. Das waren große Konzerne wie eben Fiat, dieser Autokonzern, oder Olivetti, Alfa und viele andere. Und jetzt haben wir die Situation in Italien, dass das, was wir weltweit sozusagen als Spaltung zwischen erster und dritter Welt haben, also diese enorme Differenz zwischen Reichtum im Norden und Armut im Süden, das bildet sich in Italien innerhalb desselben Landes ab. Und das, was wir dann so als Zuwanderung, Anwerbung aus dem Ausland erlebten, also Deutschland warb Arbeitskräfte aus Griechenland, Jugoslawien, Italien, später der Türkei an, das passierte in Italien innerhalb desselben Landes. Das heißt, es gab einen massenhaften Zustrom verarmter Landarbeiter, verarmter Proletarier und Proletarierinnen aus dem Süden, aus Süditalien, in den Norden. Und obwohl sie dieselbe Staatsangehörigkeit hatten und formal natürlich auch eine italienische Sprache, existierte im Norden ein extremer Rassismus, der an Apartheid grenzt, der auch vergleichbar ist mit Situationen, wo Menschen aus anderen Ländern einwandern. Es gab so eine Bezeichnung, die wurden als Terone bezeichnet, Teroni, Erdlinge. Das war eine massiv diskriminierende Bezeichnung. Das ging so weit, das muss man sich vorstellen, dass es Restaurants gab, die dann Schilder hatten, hier haben Tironi keinen Zutritt. Die lebten in slum-ähnlichen Barackensiedlungen um die Großstädte Turin, Mailand herum, die ohne Strom, ohne Wasser existierten. Also das war so diese gespaltene Situation. Aber, und das ist jetzt so das Problem der politischen Parteien, die großen linken Parteien, der PCI, also die kommunistische Partei, und der PSI, die sozialistische Partei, die interessierten sich eigentlich immer weniger für das, was eigentlich in den Fabriken passierte, was im Proletariat passierte, sondern setzten politisch darauf, an der Regierung beteiligt zu werden und mit dem, was damals ja sehr modern war, also keynesianistischen Planungsvorstellungen, einem geplanten Kapitalismus, so einen schleichenden Übergang in den Sozialismus herbeiführen zu können. Und das führte zu einer starken Entfremdung der politischen Parteien, der linken politischen Parteien, also der Parteien, die sich eigentlich die Arbeiterklasse auf die Fahne geschrieben hatten, von der tatsächlichen Arbeiterklasse.
2: Gleichwohl gibt es ja innerhalb dieser Parteien dann auch Intellektuelle, die sich ja vielleicht so ein bisschen jenseits der jeweiligen Parteilinie dann bewegt haben und die sehr genau auf die aktuellen Entwicklungen dann auch innerhalb der Arbeiterklasse geschaut haben. Das ist eine Strömung, die später Operaisten genannt worden sind. Was ist das denn für eine Strömung gewesen und wie haben die auch in Bezug auf diese Migrationsbewegung vom Süden im Norden, was haben die da für eine Rolle gespielt und das Geschehen vielleicht auch mitbestimmt?
1: Ja, das war ganz wichtig, dass es eben solche Intellektuelle gab, die aus dem PSI oder aus der PGI kamen und eine andere Wahrnehmung hatten. Es gab einen Menschen zum Beispiel, der eine große Rolle gespielt hat, der nicht so mehr so bekannt ist, aber das ist eigentlich einer der Stichwortgeber auch des frühen Operaismus, Montaldi, der bahnbrechend sozusagen in Italien auch Formen der, was man heute so als Oral History, also Geschichte von unten bezeichnen würde, eingeführt hat. Das waren Leute, die teilweise, oder Raniero Panzieri, der später so die herausragende Figur dieser Gruppen wurde, der hatte selbst in Süditalien sich an Kämpfen von Landarbeitern beteiligt, Landarbeiterstreiks, und versucht auch das in die Partei reinzubringen und zu sagen, das sind wichtige Bewegungen, das sind Leute, um die müssen wir uns kümmern, mit denen müssen wir in Kontakt kommen. Und das wurde aber weitgehend ignoriert, oder er konnte sich damit halt innerhalb dieser Großorganisation nicht durchsetzen. Und das führte also zu einer zunehmenden Ausgrenzung, aber eben auch interessanterweise zu neuen Politikansätzen. Und das Ganze spielt sich natürlich auch in einem globalen, internationalen Zusammenhang ab, was da zum Beispiel ja auch in anderen Ländern für die Entstehung einer, wie wir heute sagen, neuen Linken ganz entscheidend war. Das war der Arbeiteraufstand 1956 in Ungarn. Weil damit war klar, es gibt immer noch eine Arbeiterklasse, es gibt immer noch Ausbeutung und Klassenkampf, auch in den Ländern, die sich als sozialistisch bezeichnen. Und das führte dann auch in Italien zu vielen neuen Debatten. Es wurde auch wieder über Rätesozialismus, Rätedemokratie, Rätekommunismus diskutiert. Da war Panzieri dran beteiligt. Und das führte schließlich dazu, dass sich diese Gruppen eben von den großen Parteien abgewandt haben und versucht haben, in einer neuen Weise auch Kontakt zur Arbeiterklasse herzustellen. Das spielte sich dann vor allen Dingen in diesen industriellen Zentren im Norden, in Turin und Mailand ab. Dieser frühe Operaismus, der ist eben verbunden mit einer Zeitschrift, die für wenige Jahre ab 1960 erschien, mehr ein theoretisches Magazin, die Quaderni Rossi, die roten Hefte. Und da haben sie versucht, theoretische Grundlagen für die Auseinandersetzung mit den aktuellen Verhältnissen zu legen. Und das Interessante war, sie haben zum ersten Mal im Grunde in Italien wirklich Marx gelesen. Also sie haben das Kapital gelesen, nicht nur so als Symbol und Aushängeschild, wie es jetzt auch gerade wieder dieses Jahr überall benutzt wird, sondern sie haben gesagt, der Marxismus ist nichts, auf dem man bequem rumsitzen kann, sondern wir wollen doch mal gucken, ob wir nicht mit Hilfe der Werkzeuge, die uns Marx da in seiner Analyse und Kritik des Kapitalismus geliefert hat, auch die heutigen Verhältnisse verstehen können. Das war theoretisch sehr inspirierend, sehr interessant. Und gleichzeitig haben sie das verbunden damit, dass sie, was damals völlig neu war, dass sie neue Formen der Industriesoziologie, die eigentlich mehr so aus den USA kamen, wo also Wissenschaftler, Soziologen wieder in die Fabriken reingegangen sind, teilweise sogar selbst dort gearbeitet haben, um zu verstehen, was da los ist. Das haben sie damit mit dieser neuen Lektüre des Marxismus verbunden. Und daraus sind dann solche Konzepte wie, was man heute so als militante Untersuchung kennt, entstanden, also wirklich zu den Leuten hinzugehen. Und da spielte sich nun ab, gleichzeitig in der Konstitution oder Herausbildung eines neuen Klassensubjekts, das war erstmal sozusagen theoretisch, also getrennt von dieser theoretischen Entwicklung, kam dann aber zusammen. Und ich will nochmal zwei Ereignisse nennen, die da ganz entscheidend sind, ohne die man auch, glaube ich, die weitere Entwicklung nicht verstehen kann. Wir reden ja über eine Zeit, die damals auch, was heute leicht vergessen wird, als Postfaschismus bezeichnet wird. Also diese, es ist ja nur, was in unseren Geschichtsbüchern steht, zu meinen, irgendwie die Zeit zwischen 1933 und 1945, das wäre so ein Betriebsunfall gewesen und davor und danach sei alles gut gewesen. Das ist ja Quatsch. Also ich sag mal ganz persönlich, also ich habe in den 60er Jahren im Gymnasium noch Lehrer gehabt, die sich ganz offen zum Faschismus bekannt haben. Das waren halt Erfahrungen, die wir damals gemacht haben. Und das war in Italien genauso, dass eben keineswegs jetzt einfach der Faschismus verschwunden war nach 1945, sondern es gab die faschistische Partei MSI, es gab in den staatlichen Strukturen noch sehr autoritäre Elemente. Und es kam dann im Sommer 1960 zu einer Eskalation, weil der MSI, also die Partei der Faschisten in Italien, angekündigt hatte, in Genua einen Parteitag abzuhalten. Jetzt muss man wissen, Genua ist eine von den Linken, von den Roten dominierte Stadt. Das war also ein offener Affront. Es war der Versuch zu sagen, so, wir hier als Faschisten können uns da in so einer Gegend offen präsentieren. Wir ziehen da unseren Parteitag durch. Das wurde dann auch genehmigt von der Regierung, eine Regierung Tamproni, die auch eine sehr autoritäre Regierung war. Und was man heute auch wieder leicht vergessen hat, wir schreiben immer so Geschichte so von einem nationalen Blickwinkel her, eine ganz große Anregung für die jungen Menschen gegen dieses Auftreten der Faschisten in Genua vorzugehen oder wie sie da vorgehen wollten, das zogen sie aus den großen Bewegungen und Kämpfen in Japan. Es hatte im Mai, Juni 1960 in Japan, vor allem in Tokio, eine breite Bewegung gegen ein neues Sicherheitsabkommen mit den USA gegeben, auch von einer relativ autoritären Regierung durchgeboxt. Und das Interessante für die jungen Leute war, dass es in Japan, in Tokio gelungen war, eben breite Massen von auch Arbeitern und Bauern auf die Straße zu bringen in einer breiten Bewegung gegen dieses geplante Sicherheitsabkommen. Und schreiben Leute auch in den Berichten, es war dann 1916 in Italien ganz normal zu sagen, wir müssen kämpfen wie die in Japan. Ja. Also das zeigt auch einfach den internationalen Geist irgendwie und die wechselseitigen Einflüsse, die in dieser ganzen Bewegung, die um die Chiffre 1968 herum beschrieben wird, zu berücksichtigen ist. Ja, und dann gab es halt ein breites Bündnis irgendwie gegen diesen Parteitag, auch mit den Parteien und so. Und die offiziellen Parteien versuchten das natürlich unter Kontrolle zu halten. Aber es kam dann zu ganz massiven Straßenschlachten, zu mehrtägigen Auseinandersetzungen auf der Straße. Und da trat so etwas wie ein neues Subjekt auf. Das waren junge Arbeiter, mit denen hatte man gar nicht gerechnet. Und das führte dazu, dass eben eine Diskussion einsetzte, wer sind eigentlich diese jungen Leute, diese Arbeiterinnen und Arbeiter, auch Studenten. Und Studentinnen, die hatten sozusagen die großen Parteien gar nicht auf dem Schirm. Es war also aufgrund dieser Entfremdung von der wirklichen Situation im Proletariat entstand diese Bewegung relativ autonom und wurde dann auch zum Gegenstand von Debatten, also wie man das ja halt so kennt irgendwie. Die einen sagten, das ist irgendwie Krawall, das sind Riots, das ist unkontrolliert. Aber eben diese neuen theoretischen Strömungen, die haben das wahrgenommen, haben gesagt, da ist durchaus ein neues Subjekt, also es bildet sich sozusagen eine ganz neue Arbeiterklasse mit anderen Verhaltensweisen und in anderen Formen. Und das fand dann so einen zweiten spektakulären Ausdruck am 7. bis 9. Juli 1962 in Turin. Da hatte es bei Fiat einen Streik gegeben und Fiat versuchte mit einem Separattarifvertrag mit einer quasi gelben Gewerkschaft, diesen Streik zu beenden. Und dann entwickelten sich über drei Tage hinweg Straßenschlachten auf der Piazza Statuto, was heute als die Revolte der Piazza Statuto bezeichnet wird, wo eben auch junge Arbeiter versuchten, das Büro dieser Gewerkschaft anzugreifen und sich dann aber heftige Straßenschlachten mit der Polizei lieferten. Und da gab es dann auch von Seiten also der traditionellen Kommunisten, der Kommunistischen Partei und ihrer Gewerkschaft gab es Versuche, das quasi bis hin zu Beschuldigung, das seien faschistoide Elemente, das wären überhaupt keine Arbeiter von Fiat gewesen, sondern irgendwelche betriebsfremden Leute, die nur Randale machen wollten, wobei sich nachher in den Untersuchungen gezeigt hat, also es gab unzählige Prozesse und die meisten dieser Festgenommenen waren eben tatsächlich auch Arbeiter von Fiat. Und darum entwickelten sich dann Debatten, die auch teilweise zu Spaltungen geführt haben, zwischen denjenigen, die gesagt haben, nee, das ist also jetzt nicht so die Form des Klassenkampfes, die in die richtige Richtung geht, und anderen, die gesagt haben, doch, genau hier sehen wir die Konstitution, die Entwicklung eines neuen Proletariats. Und das war dann so der Hintergrund, der reale soziale Hintergrund für die ganzen Debatten und theoretischen Diskussionen, die sich dann in den 60er Jahren, also im Vorlauf auf 68 oder in Italien ist es eigentlich 69, entwickelt haben.

0: Also wir haben jetzt junge Arbeiter, die anfangen, jenseits der traditionellen Parteien und Gewerkschaften zu agieren. Und wir haben dissidente Intellektuelle, die auch sich entfremden von diesen Parteien und die sich auf diese jungen Arbeiter beziehen. Jetzt gilt ja 1968 meistens als das Jahr der Studentenrevolte. In Frankreich ist es ja tatsächlich so gewesen, dass der Aufstand der Studenten die Initialzündung geliefert hat. Wie war das denn in Italien? Was für eine Rolle haben denn da die Studenten gespielt?
1: Die haben auch eine sehr große Rolle gespielt, weil das natürlich auch im studentischen Milieu, so wie in anderen Ländern auch in den 60er Jahren, zu einer Politisierung kam. Da spielten ganz ähnliche Themen eine Rolle, der Vietnamkrieg. Und wir müssen immer dran denken, Vietnam ist ja auch nur eine Chiffre für das ganze Spektrum von sowohl antikolonialen Kämpfen als auch Kämpfen gegen Militärdiktaturen. Es gab ja in Lateinamerika in den 70er Jahren, in Argentinien, Uruguay, Brasilien und dann mit dem Militärputsch 73 in Chile gab es ja neue Militärdiktaturen, die eine Rolle spielten in den Diskussionen. Gleich neben Italien die Griechenland, wo 1967 der Militärputsch stattfand. Also das waren alles Themen, die in der Politisierung der Studenten eine große Rolle spielten. Und was bemerkenswert ist, es gab eben in Italien stärker als bei uns, aber das hat uns auch sehr beeinflusst, weil das kam ja auch alles dann über Diskussionen und Texte zu uns. Es gab in Italien eine viel breitere und radikalere Kritik insgesamt an den Institutionen des Kapitalismus. Es gab also Kritik an den Schulen, eine Schülerbewegung. Die Universitäten wurden eben nicht nur einfach als ein Ort gesehen, sondern selbst als ein von Herrschaft bestimmter Ort oder Teil des Herrschaftsapparats. Es gab später eben, daraus entwickelten sich dann auch Bewegungen, die zum Beispiel für uns dann auch sehr, sehr wichtig waren, wie die Antipsychiatrie, die ganz stark aus Italien kam. Also einfach ein viel schärferer Blick auf alle repressiven Institutionen, die der Kapitalismus braucht, um sich zu reproduzieren und die in Frage gestellt wurden oder wo gezeigt wurde, das sind eben, Psychiatrie ist nicht irgendwie eine Wohlfahrtseinrichtung, um armen, kranken Menschen zu helfen, sondern das ist ein Repressionsapparat, mit dem diejenigen, die revoltieren, die das nicht mehr aushalten, das Leben im Kapitalismus, womit die wieder diszipliniert werden sollen. Und das waren also alles Debatten. Parallel könnte man sagen, was eben von diesen Intellektuellen, die sich mit der Arbeiterfrage beschäftigten, dann auch thematisiert wurde, ein Blick, eine Wahrnehmung für eben ganz andere Kampfformen als diese traditionell ritualisierten, befriedeten Kampfformen der institutionalisierten Gewerkschaften, also Fragen von Sabotage, von Absentismus, dem Arbeitsplatz fernbleiben, wilde Streiks, ohne vor das abgesprochen zu haben. Das wurde untersucht, das wurde wahrgenommen, wurde gesehen, das steht im Zentrum dieser Kämpfe. Was die Verbindung der Studenten mit den Arbeiterkämpfen angeht, es gab dann Versammlungen, wo die sich auch getroffen haben und so weiter. Es ist immer noch sehr schön, es gibt einen wunderschönen Roman von Nanni Balestrini, Wir wollen alles, wo genau das beschrieben wird. Also auch wie mit allen Schwierigkeiten eben so eine Annäherung zwischen Studenten und Arbeiterinnen und Arbeitern zustande kam, die dann im heißen Herbst 1969, das war das eigentliche 68 in Italien, das war der heiße Herbst 1969, wo das dann zum Tragen kam.
0: Du bist jetzt schon zugesteuert auf diesen heißen Herbst 1969. Das ist ja eine große Streikwelle, die da auch beginnt. Was ist denn das für eine Dynamik, die da einsetzt und wie entwickelt sich das Ganze?
1: Ja, die Dynamik ist im Grunde interessanterweise oft die, dass es eben durchaus gewerkschaftlich organisierte Streiks sind, die den Gewerkschaften dann aber aus dem Ruder laufen, die sie nicht mehr kontrollieren können. Wo dann eben auch die Zusammenarbeit mit den Studenten eine große Rolle spielt, die vor die Fabriktore kommen, Flugblätter schreiben, die Arbeiter unterstützen, mit denen diskutieren. Und die Gewerkschaften können eigentlich diese Streikwelle nicht mehr kontrollieren. Es bilden sich neue Organisationsformen von unten, wo die Arbeiter sagen, wir wollen unsere Kämpfe selber bestimmen. Es wird auch die Ehrfurcht vom kapitalistischen Eigentum in Frage gestellt, also die Frage der Sabotage, dass man auch was zerstört während so eines Streiks oder damit droht, dass man auch die Kapitalisten wirklich persönlich angreift. Es gab sehr, sehr heftige auch Straßenkonflikte in dieser Zeit. Und das ist eine sehr, sehr dramatische Zuspitzung. Das Problem ist allerdings, dass dann in der radikalen Linken auch eine gewisse Ratlosigkeit herrscht, wie jetzt dieser Kampf weitergeführt werden kann. Weil entweder hätte man jetzt sozusagen die Betriebe übernehmen müssen oder die Frage nochmal anders in den Betrieben stellen müssen. Aber irgendwann sind dann diese Streiks auch vorbei. Und die Antwort der Linken ist dann im Grunde eine organisatorische. Das ist vielleicht sozusagen, damit zeichnet sich auch ja der lange, mindestens 10 Jahre dauernde, aber dann auch Niedergang ab, dass es eben keine Perspektive gibt, wie jetzt die Kämpfe in den Betrieben radikalisiert werden können. Und es bilden sich dann, ja, man kann sagen, also der heiße Herbst 69 ist der Auslöser für 3 große revolutionäre Organisationsformen. Das eine ist Potere Operaio, also was so aus diesem sogenannten operaistischen Spektrum kommt, dann Lotta Continua. Und was eben dort auch beginnt, ist die Frage des bewaffneten Kampfes, jetzt auch für Westeuropa zu stellen und eben die Gründung der Roten Brigaden. Die werden heute oft so unter dem Label Terrorismus so verglichen, auch mit der RAF und so. Und man muss sich klammern, die BR, die Roten Brigaden, waren was völlig anderes als die RAF. Das waren Gruppierungen, die aus den Fabriken kamen, wo am Anfang natürlich auch ein paar Intellektuelle, aber eben auch mehrheitlich wirklich Fabrikarbeiter, die überlegten, wie man jetzt den Kampf radikalisieren kann, weiterführen kann, wo die sich zusammenschlossen. Es gab mal so sehr schöne zweiteilige Dokumentation auf Arte, die findet man auch im Internet. Sie waren die Terroristen der Roten Brigaden. Und das Schöne an diesem Film ist, dass eben in ganz vielen Interviews dem nachgespürt wird. Wer war das eigentlich? Ja? Und was waren die Anlässe? Die ersten Aktionen waren ja keine großen spektakulären Sachen, wo sie irgendwelche Leute erschossen haben, sondern es waren Sabotageaktionen, es waren Aktionen gegen verhasste Vorarbeiter. Also es war sozusagen noch, es war die Idee, wie können wir jetzt den Fabrikkampf weiterführen? Wie können wir diese Arbeitermacht, die sich ja gezeigt hatte, wie können wir die entwickeln? Aber man muss dazu sagen, sie sind auch relativ früh dann eben in eine militaristische Logik reingezogen worden, in der sie nur verlieren konnten. Und das hat auch was mit dem, was wir heute so als Strategie der Spannung bezeichnen, zu tun. Das sozusagen erste herausragende und für die italienische Entwicklung ganz, ganz wichtige Ereignis war der Bombenanschlag auf der Piazza Fontana in Mailand am 12. Dezember 1969. Dabei kamen 16 Leute zu Tode. Und im Zeitgeist liegend wurde dieser Anschlag natürlich erstmal den Linken in die Schuhe geschoben. Es gibt da diesen berühmten Fall des Anarchisten Giuseppe Pinelli. Es waren viele Anarchisten, Linke, dann festgenommen worden nach diesem Bombenanschlag. Und bei einem Verhör durch die Polizei im oberen Stockwerk des Polizeigebäudes ist Pinelli am 15. Dezember 1969 aus dem Fenster gestürzt. Es ist nie geklärt worden, was da eigentlich wirklich passiert ist. Es gibt ein bisschen bekannter geworden, weil Dario Fo hat ein Theaterstück drüber gemacht, der zufällige Tod eines Anarchisten. Und im Nachhinein hat sich herausgestellt, dass es Anschläge von rechten Gruppen waren, durchaus mit Verbindungen zum Staat. Also das, was wir heute als Tiefenstaat und als Strategie der Spannung jetzt auch im Umfeld dieser NSU-Morde auch jetzt bei uns diskutieren, das ist eben damals im Grunde diese Überlegungen und diese Analysen sind damals in Italien entwickelt worden. Und insofern hat natürlich auch dieses zunehmende Auftreten bis hin nach 1980 zu dem großen Bombenanschlag von Bologna, das Auftreten dieser faschistischen Gruppen in Verbindung mit Geheimdiensten des Staates und so weiter, das hat natürlich auch gewissermaßen die Linke in so eine militärische Konfrontation reingezwungen. Also das war die fatale Konstellation.

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2: Hi, ihr seid hier gerade im Morgenmagazin bei Radio Korax, den freien Radios in Berlin-Brandenburg, in Berlin auf der 88,4, in Potsdam auf der 99,7, bei Radio Blau auf DAB+, bei Coloradio in Dresden, Radio Z in Zittau sowie Radio Slupfurt in Frankfurt-Oder. Gerade hört ihr ein Gespräch zwischen Lukas Hohlfeld und Christian Frings und es geht um Italien in 1968, die politische Situation und die Gruppen, die da wichtig waren. Und genau, untermalt war das bisher mit der Musik von Tom Waits und Mulatu Astatke. Und später geht's dann weiter mit Howlin' Wolf, Smokestack Lightning.
3: Jetzt finde ich es ja interessant zu sehen, wie lange diese Auseinandersetzungen in Italien eigentlich gedauert haben. Also wenn man das, wie wir das eben gemacht haben, vielleicht 1960 da als Ausgangspunkt nimmt mit diesen Riots in Genua und wir jetzt quasi sozusagen auch bis in die 70er Jahre schon gekommen sind und bei der Strategie der Spannung angekommen sind. Es gibt ja dann nochmal eine neu auftretende Bewegung oder eine Bewegung, die irgendwie dann nochmal anders ist. In den 70er Jahren die sogenannte 77er-Bewegung. Was ist denn das für eine Bewegung? Was ist, also, wie speist sich das aus dem, was davor war? Und was ist vielleicht aber auch das Neue dann an diesen 77ern?
4: Ja, das sind die sogenannten Stadtindianer, die man sie bezeichnet hat. Die waren natürlich ganz wichtig, auch für theoretische Wenden. Also, man kann die ganze Entwicklung von Toni Negri, der ja heute wieder berühmt ist, kann man gar nicht verstehen ohne diese 77er-Bewegung. Aber nochmal kurz zum Hintergrund, was dann in den 70er Jahren passiert ist. Eben auf der einen Seite gab es den Versuch, das jetzt organisatorisch zu bündeln. Am dauerhaftesten war der Versuch von Lotta Continua. Die haben sich erst Ende der 70er Jahre aufgelöst. Aber es gab eben auch Potere Operaio. Es gab ja nicht nur die Roten Brigaden, es gab auch sehr viele andere bewaffnete Gruppen, die teilweise auch das, die BRs als zu zentralistisch abgelehnt haben und mehr so auf Basisebene arbeiten wollten. Das war ein breites Spektrum. Und gleichzeitig haben wir aber eben auch ein Andauern oder Weitergehen der sozialen Bewegungen. Ja, das ist damals viel oft ist gesagt worden, wir müssen jetzt über die Fabrik hinausgehen ins soziale Terrain. Da sind auch sehr, sehr spannende Sachen passiert, wobei dieses Hinausgehen, wie Sergio Bologna später mal gesagt hat, ein bisschen verdeckt hat, dass man damit auch die Fabriken verlassen hatte, also den eigentlichen Ort der Macht, aus dem sich das Ganze speiste. Aber es waren eben eine breite Palette von Bewegungen. Auch da hat Dario Fo wieder eine berühmt gemacht. Er hat dieses Theaterstück geschrieben, Bezahlt wird nicht. Und das ist ein Bezug auf eine Bewegung, das nannte sich Autoridusione, also selbstbestimmte Senkung von Preisen. Dazu gehörte alles Mögliche, von Mieterstreiks und Hausbesetzungen, von Senkung oder Nichtbezahlen von Strom und Wasser, kostenloses Einkaufen in Supermärkten und so weiter. Das hat auch eine große Rolle gespielt, weil damit eben auch zum Beispiel Hausfrauen zum Subjekt der Kämpfe wurden, an diesen Kämpfen beteiligt waren, was dann wieder ganz wichtig für theoretische Versuche eines proletarischen Feminismus, wie er dann in Italien entwickelt wurde, was massive Konflikte natürlich auch innerhalb dieser Gruppen, die ja teilweise schon sehr männlich dominiert waren, ausgelöst hat. Aber das war eben eine ständige Zeit der Bewegung. Und wenn man sich nochmal so für die 70er Jahre den internationalen Kontext anguckt, es war ja durchaus noch eine Zeit auch der Hoffnung, weil es gingen ja auch Sachen voran. Wir sahen ja alle, sie sahen auch in Italien die Bilder, wie die USA sich aus Vietnam zurückziehen mussten. Es gab überall auf der Welt Befreiungskämpfe, Debatten. Das hatte also noch auch global eine gewisse Hoffnung, dass die Diskussion kreiste darum, wie wir zur Revolution kommen. Und das fand seinen Ausdruck dann in dieser Jugendbewegung von 1977, den sogenannten Stadtindianern, die jetzt auf einmal in ganz neuen Formen agierten. Also es war im Grunde eine neue Generation. Es war klar, die wollen eigentlich gar nicht mehr wie ihre Väter in der Fabrik arbeiten. Die flohen die Fabrik. Die wollten raus aus dieser Tretmühle der Arbeit. Die entwickelten sehr spontane Kampfformen, deswegen auch dieser Begriff Stadtindianer. Da gab es auch so eine Wechselbeziehung zwischen dem, was man bei uns in Deutschland zum Beispiel dann als die Spontis bezeichnete oder später die Autonomen. Es ist also neue Kampfformen gab. Auch da war da wieder ein bisschen das Fatale, dass Teile davon auch durch Einflussnahme von Älteren aus älteren Gruppen sehr schnell sich haben in eine militärische Logik reinziehen lassen. Also es wurden Pistolen verteilt und es wurde auf eine Militarisierung des Kampfes gedrängt. Das hat dann zu dieser wahnsinnigen Repressionswelle nach der Bewegung von 77 geführt, wo Tausende, Zigtausende in Italien in die Knäste gelangten. Und es war aber das Aufbegehren eines scheinbar neuen Subjektes. Toni Negri hat daraus dann eine ganze Philosophie gemacht, meines Erachtens zu Unrecht, aber es war eben der Versuch zu sagen, ja, hier entsteht jetzt der gesellschaftliche Arbeiter, der ist nicht mehr an die Fabrik gebunden, sondern wir produzieren ja überall. Die Gesellschaft ist ja so durchdrungen vom Kapital, in allen Lebensbereichen sind wir mit dem Kapital konfrontiert und können von daher den Kampf entwickeln. Ich denke, im Nachhinein war es der fehlgeschlagene Versuch, da so eine neue Machtbasis, eine neue Klassenzusammensetzung sich auszudenken, die aber davon abstrahiert hat, dass eben gleichzeitig, und das ist weniger wahrgenommen worden, die traditionellen Gewerkschaften und auch das kapitalistische Fabrikkommando in den Betrieben, also da, wo der Mehrwert produziert wird, da, wo Kapitalismus reproduziert wird, da sich wieder zu festigen und wieder einen Einfluss zu gewinnen. Die haben sich natürlich ein bisschen modernisiert. Es gab dann so ein Konzept der Delegierten, dass man so Delegierte, was bei uns vielleicht irgendwie so Vertrauensleute sind, stärker zu Wort hat kommen lassen und damit gemeint hat, also auch die traditionellen Gewerkschaften versucht haben, sich so zu präsentieren, wir demokratisieren uns jetzt und so weiter. Faktisch war es aber eine verstärkte Rückkehr des kapitalistischen Kommandos in die Betriebe.

0: Du hast jetzt schon so ein bisschen angedeutet, dass 1980 vielleicht so ein Endpunkt dieser Bewegung gewesen ist. Ist es diese militärische Logik, die du erwähnt hast, die auch die Niederlage besiegelt hat?
1: Nicht allein, nicht allein. Es zeigt sich, was vielleicht 1980 noch dramatischer ist, es zeigt sich eben eine Grenze der Arbeiterkämpfe. Das herausragende Ereignis war, es hatte diesen Bombenanschlag von Bologna am 2. August gegeben, im Sommer. Das war also schon so der Hintergrund, muss ich klar machen. Also das Bombenanschlag in einer großen norditalienischen Stadt am Hauptbahnhof, wo 85 Menschen getötet werden. Das war natürlich eine extreme Form der Strategie der Spannung. Später ist halt dann mehr oder weniger rausgekommen oder nachgewiesen worden, dass eben auch das eine Aktion im Zusammenhang von rechten faschistischen Gruppen und Geheimdiensten war. Und es zeigte sich dann im September eben aber auch eine Grenze der Klassenkämpfe. Am 11. September hatte Fiat die Entlassung von 15.000 Beschäftigten angekündigt und dagegen entwickelte sich ein 35-tägiger Streik. Da ist auch wieder interessant, auch wieder die internationalen Verflechtungen zu sehen. Auf Arbeiterseite wurde in Parolen, in Slogans zum Beispiel oft Bezug genommen auf die polnischen Arbeiteraufstände 1980. Das wird euer Turin, das wird euer Danzig sein. Ja, also diese Arbeiterbewegung in Polen, aus der dann Solidarność entstanden ist, das zeigt einfach auch hier wieder die Internationalität der Kämpfe. Aber das Problem ist, dass es den kämpfenden Arbeitern bei Fiat 1980 nicht mehr gelingt, sich durchzusetzen. Es gibt dann so ein Coup, kann man sagen. Der Unternehmer organisiert eine Gegendemonstration von wahrscheinlich etwa 5.000 Vorarbeitern, Meistern, Angestellten, auch nicht Fiat-Arbeitern in Turin am 14. Oktober. Das wird dann später aufgebauscht. Die Zahlen gehen immer höher. Später heißt es dann, es war der Marsch der 40.000. Und die sagen, wir wollen arbeiten. Schluss mit dem Streik, wir wollen arbeiten. Und mit diesem Coup gelingt es dann, Fiat diesen Streik zu beenden. Und das ist so bis heute in der Geschichte der italienischen Arbeiterkämpfe eben eine der größten Niederlagen. Also diesen Streik einfach abbrechen zu müssen. Und wenn man sich jetzt natürlich auch das ganze internationale und politische Umfeld anschaut, wir haben eben die extremen Repressionswellen gegen diese Form des bewaffneten Kampfes. In Italien setzt das eben mit dieser spektakulären Ermordung von Aldo Moro 1978 ein. Es entwickelt sich eine unglaubliche Repression. In Italien steht sozusagen die Gefahr eines Militärputsches auch im Raum. Und unter diesem Druck, was sich ja auch, wenn man es jetzt mal global betrachtet, verbindet mit dem Scheitern der iranischen Revolution, auf die viele große Hoffnung gesetzt hatten. Wir haben den Militärputsch in der Türkei 1980, wir haben den Militärputsch in Südkorea 1980 und nicht zuletzt eben den Sieg von dem Beginn des Neoliberalismus mit den Wahlsiegen von Thatcher in Großbritannien und Reagan in den USA. Und die Wende in der Wirtschaftspolitik mit dem sogenannten Völkerschock 1979. Also das ist einfach diese Gesamtkonstellation und da bricht das ab. Bemerkenswert ist trotzdem, dass es eben in Italien diese sozialen Kämpfe, die Streiks, sehr viel länger als in anderen Ländern gegeben hat. Also bei uns gab es in Deutschland war die große Streikwelle 1973, diese vielen wilden Streiks, wie hier bei Ford in Köln und anderen Betrieben. Und danach bricht das aber ab. Und das zieht sich eben dann in Italien doch bis 1980 hin.
0: Vielleicht können wir abschließend noch so einen Bogen in die Gegenwart schlagen. Was ich ja interessant an den Operisten finde, ist, dass die ja immer so bestimmte Phasen kapitalistischer Akkumulation sich angeschaut haben und auch geschaut haben, wie das mit bestimmten Arbeitertypen, die da auftreten, zusammenhängt. Also wir haben den Facharbeiter, der in der Zeit vor dem Zweiten Weltkrieg sehr spezialisiert ist und einen gewissen Produzentenstolz hat. Dann, was eben diese Phase betrifft, die wir dann in den 50er, 60er Jahren in Italien haben, den Massenarbeiter, der der Produktion eher äußerlich gegenübersteht. Und du hattest schon erwähnt, dass eben Toni Negri dann versucht hat, wieder einen neuen Arbeiter auf die Bildfläche zu bringen. Das ist der gesellschaftliche Arbeiter. Sergio Bologna, der hat dann sich vor allem ja die Selbstständigen angeschaut. Und das hängt ja zusammen mit einer so einer neuen Produktionsphase, Akkumulationsphase, die man ja vielleicht auch exemplarisch sich an Italien anschauen kann, weil da ja die verschiedenen Kapitalfraktionen auf diese Kämpfe, ja auf diesen Kampfzyklus auch reagiert haben. Wie reagiert denn die Kapitalseite dann, was ja in die Gegenwart führt auch?
1: Ja, das, womit sich Sergio Bologna beschäftigt, ist natürlich so ein bisschen die Reaktion, der Ausdruck, dass auf diese Kämpfe mit massiven Umstrukturierungen reagiert wird. Also man versucht, diese Großbetriebe zu zerschlagen, diese ganzen Zuliefersysteme, die kleinen Klitschen. Gerade in Italien, das ist sehr berühmt geworden, dieses sogenannte dritte Italien, das waren diese ganzen kleinen Textilklitschen im Veneto, in Norditalien, die für große Konzerne produzierten, aber quasi als Selbstständige oder Kleinbetriebe. Und da gab es dann einen Streit, und das an dem Streit kann man auch sozusagen die Gegensätzlichkeit der Position von Sergio Bologna auf der einen Seite und Toni Negri auf der anderen sehen. Es gab zunächst, ausgehend von dieser Theorie des gesellschaftlichen Arbeiters, von Leuten wie Toni Negri die These, dass dieses dritte Italien, also diese postfordistische Produktionsweise, wie es hieß, dass sich darin schon so die quasi Formen kommunistischer Produktion abzeichnen, dass wir daran ansetzen können. Und Sergio Bologna hat dann, der stand dieser Theoretisierung von Negri von Anfang an sehr skeptisch gegenüber und hat gesagt, nee, wir müssen die als Arbeiter und Arbeiterinnen untersuchen. Das ist nur eine neue juristisch verkleidete Form eigentlich von einer neuen Form der Ausbeutung in Arbeiterinnen. Und ich will jetzt

LKWs auf den Autobahnen stehen ließen. Und mit solchen Figuren hat sich Sergio Bologna beschäftigt. Deswegen, ich finde das so, das ist mit eine der interessantesten Fortführungen eigentlich des alten Konzepts der Untersuchungsarbeit. Bei Neri wird es immer sehr philosophisch, dann kommt der gesellschaftliche Arbeiter und daraus wird dann die Multitude. Das ist durch keine empirische Untersuchung ausgewiesen, der hat sich das nicht genau angeguckt, sondern übernimmt dann teilweise auch so Management-Ideologien. Und sich genau anzugucken, welche neuen Subjekte in verkleideten Formen entstehen da, also was wir jetzt ja auch haben, eine breite Diskussion über die Plattformökonomie, diese neuen Formen von logistischen Plattformen, mit denen Sachen ausgefahren werden, Deliveroo und so weiter. Da hat Sergio Bologna sehr früh schon darauf hingewiesen und gesagt, lasst uns das eben als neue Form der kapitalistischen Ausbeutung untersuchen und gucken, wo könnten da auch Kämpfe entstehen. Teilweise auch so mit Rückgriff auf frühere, eher so syndikalistische und nicht so traditionelle Organisationsformen wie die IWW, also die International Workers of the World, Anfang des letzten Jahrhunderts in den USA. Und zu sagen, ja, wir haben ein neues Klassensubjekt, aber wir können das jetzt nicht einfach irgendwie uns philosophisch zusammenbasteln, sondern wir müssen da wieder genau reingehen. Das wäre also sozusagen das Vermächtnis des frühen Operaismus, zu sagen, lasst uns genau hingucken. Und das kann man ja auch jetzt in diesen ganzen Debatten auch bei uns über Eribon, also hat die Linke irgendwie die Arbeiterklasse verlassen. Und ja, natürlich, die Linke war noch nie irgendwie so weit weg von der Arbeiterklasse wie jetzt, weil über viele Bereiche wissen wir gar nichts, wie da gearbeitet wird, wie die Menschen ausgebeutet werden. Da wird oft rumspekuliert, aber ich denke, das wäre eine wichtige Lehre aus diesen Entwicklungen, zu sagen, ja, wenn wir da wieder Kontakte aufbauen, wenn wir mit den Leuten selber reden und uns angucken, wie wird da produziert, was tun die, nur dann hätte eine Linke eine Chance, übrigens auch eine Chance, jetzt gegen rechte Strömungen vorzugehen.

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2: Das waren die White Stripes aus Detroit und Class Criminal, eine italienische Oi-Punk-Band. Ihr seid bei Radio Korax im Morgenmagazin gelandet. Das läuft auf den freien Radios Berlin-Brandenburg, auf der 88.4, in Potsdam auf der 90.7, bei Radio Blau auf DAB+, bei Coolo Radio in Dresden, Radio Z in Zittau sowie auf Radio Slupfurt in Frankfurt-Oder. Jetzt gerade haben wir einen längeren Einblick in die Situation der italienischen Linken ab 1950 bekommen. Im Interview waren Christian Frings und Lukas Hohlfeld zu hören. Und mit den beiden geht es jetzt auch gleich weiter mit einem Gespräch über die Ansätze der sogenannten Operaisten, eine Strömung innerhalb der italienischen Linken, die als Organisationsform besonders durch ihre Ansätze von militanten Studien bekannt wurde. Also dadurch, dass Intellektuelle in Fabriken gegangen sind, um dort ArbeiterInnen zu agitieren und auch ja deren ganz konkrete Arbeitsbedingungen und Lebensbedingungen zu erforschen.
3: Operaismus, das ist eigentlich eine Bezeichnung, die haben sich die Leute gar nicht selber gegeben, um deren Theorie und Praxis es geht, sondern das war zunächst mal eine Fremdbezeichnung. Operaismus auf Italienisch heißt vielleicht so viel wie Arbeitertümelei oder was Lenin ja auch als Arbeitertümelei kritisiert hat. Das war also erstmal im Grunde ein Schimpfwort. Heute, rückblickend, nennt man eben diese Strömung Operaismus. Das war eine dissidente, marxistische, kommunistische Strömung, die sich Ende der 50er und Anfang der 60er Jahre in Italien gebildet hat, in einer Kritik an der traditionellen Arbeiterbewegung. Eine große Rolle hat dabei zum Beispiel auch ein Ereignis gespielt, was ja die ganze westeuropäische kommunistische Bewegung in eine tiefe Krise getrieben hat. Das war der Arbeiteraufstand in Ungarn, weil durch diesen Arbeiteraufstand in Ungarn, wo die Arbeiter und Arbeiterinnen Räte gebildet haben, teilweise wirklich in ganzen Städten das Leben versucht haben, über Rätestrukturen selber zu organisieren. Dadurch war die alte Vorstellung, dass der reale Sozialismus also schon die Herrschaft der Arbeiterklasse ist, in Frage gestellt. Und es hat gezeigt, auch im Sozialismus, auch unter den Bedingungen einer Planwirtschaft, gibt es sehr wohl noch Klassenkampf. Und das war auch eine ganz wichtige Schnittstelle für diese operaistische Strömung in Italien, weil Italien wie viele andere westeuropäische Länder nach dem Zweiten Weltkrieg in dieser Vorstellung lebten, wir können mit mehr Planung, mit einer keynesianistischen Steuerung die kapitalistische Krise verhindern. Man wollte also sozusagen aus den Erfahrungen der ersten Hälfte des 20. Jahrhunderts lernen. Und gerade die sozialistische und die kommunistische Partei in Italien hatte sich nach dem Zweiten Weltkrieg mehr und mehr aus den Klassenkämpfen, aus den Fabriken und anderen Orten der Klassenkämpfe zurückgezogen und setzte also auf Regierungsbeteiligung, um durch staatliche Planung dem Ziel des Sozialismus näher zu kommen. So, und dagegen richtete sich dann auch die Kritik dieser frühen operaistischen, heute als operaistisch bezeichneten Theoretiker. Das waren Leute wie Mario Tronti, Panzieri war so die Hauptfigur. Sie gaben eine Zeitschrift namens Quaderni Rossi, die roten Hefte, heraus. Und formulierten dort also eine andere Vorstellung von Klassenkampf. Und jetzt muss man das Ganze sehen, auch vor dem Hintergrund, dass tatsächlich in den 60er Jahren erstmal die Klassenkämpfe noch sehr schwach waren, aber es zeichneten sich neue Entwicklungen ab. Also ein neues Arbeitersubjekt, junge Arbeiter, traten auf den Plan. Es gab damals eine massenhafte Migration aus Süditalien nach Norditalien, wo die großen Fabriken von Fiat, Alfa Romeo und anderen Herstellern dringend Arbeitskräfte brauchten. Und also das, was bei uns in Deutschland sozusagen die sogenannten Gastarbeiter waren, das war intern für Italien diese Migration von süditalienischen Menschen nach Norditalien, um dort in den Fabrikzentren zu arbeiten. Und das war eben dieses Phänomen, dass die kommunistische Partei und auch die kommunistischen Gewerkschaften sich erstmal relativ wenig um diese Leute kümmerten, mit ihnen auch nicht klarkamen. Und dort entdeckten dann durch Untersuchungen auch durch nochmal eine neue Beschäftigung mit der marxischen Theorie, die Leute um die Quaderni Rossi herum ein neues Subjekt und neue Möglichkeiten, die ihrer Ansicht nach viel mehr mit dem Ziel einer wirklichen Kritik und Überwindung des Kapitalismus zu tun hatte, als diese Orientierung auf eine Regierungspolitik der offiziellen sozialistischen und kommunistischen Partei und ihrer Gewerkschaft.
4: Also es ging sozusagen um eine Neubewertung von Klassenkämpfen und eine Aufmerksamkeit auch für bestimmte Klassenkämpfe, die nicht in den üblichen Bahnen verlaufen sind. Und du hast das schon gesagt, dass die also sozusagen für diese Auseinandersetzung auch eine Neuinterpretation von Marx und von der Kritik der politischen Ökonomie geleistet haben. Vielleicht kannst du mal sagen, worin jetzt diese neue Interpretation besteht. Also und der
3: ja, du hast es schon angesprochen. Also was da ganz wichtig war, das war einmal eine wirkliche Lektüre von Marx, aber es war eben auch die Sichtweise auf die Kämpfe, auf die Verhältnisse in der Fabrik, wo sie sahen, dass sich gewissermaßen unter der Ebene so der offiziellen Gewerkschafts- und Parteipolitik sehr wohl auch Widerstand wehrt. Und das knüpft an etwas in der marxischen Kritik der politischen Ökonomie, was eigentlich lange Zeit nach Marx ziemlich aus dem Blickfeld geraten ist, nämlich die Frage, was ist überhaupt der kapitalistische Produktionsprozess? Was ist technische Rationalität? Bei Marx im Kapital, also in seiner Kritik der politischen Ökonomie, finden wir sehr wohl eine Kritik der Rationalität, also was später erst von der Frankfurter Schule, Adorno, Horkheimer und anderen wieder stark gemacht worden ist. Das steht durchaus im Mittelpunkt auch der marxischen Kritik und Auseinandersetzung mit dem Produktionsprozess, der reellen Subsumption, von der er dort spricht, also der Unterordnung der menschlichen Körper unter die Diktate einer kapitalistischen Planung, und daran entzünden sich Kämpfe. Auch das thematisiert Marx schon im Kapital. Also auf so einer ganz unteren Ebene, also ganz alltäglichen, man könnte fast sagen banalen Ebene, existiert Klassenkampf, und nicht erst dann, wenn die Arbeiterscharen hinter roten Fahnen und unter Anleitung der kommunistischen Partei die Fabrik verlassen. Nein, die Einsicht und das auch ganz konkrete Erkenntnis der Operaisten ist, jeden Tag findet Klassenkampf statt, in jeden Prägungen, wo wir uns dagegen auflehnen, dem widersetzen, was uns an Zumutungen abverlangt wird, in diesem Ausbeutungsprozess. Also die Despotie des Kommandos, so nennt Marx das auch im Kapital, die wird hier den Blick genommen, und das führt nochmal zu einer ganz neuen Bewertung und Lesweise, auch vor allem gerade des ersten Bandes des Kapitals, wo in dem im Grunde größten Abschnitt, nämlich dem Abschnitt zur relativen Mehrwertproduktion, Marx sich sehr, sehr detailliert und ausführlich mit dieser Despotie des Kapitals im unmittelbaren Produktionsprozess auseinandersetzt. Also das Erstaunliche ist, dass eigentlich, obwohl es bei Marx vorhanden ist, dieses Moment der Rationalitätskritik oder auch Technikkritik lange Zeit erstmal aus dem Fokus verschwunden ist. Man kann das auch erklären, da gibt es Gründe dafür, weil natürlich einfach auch eine sehr große Technik-Euphorie in der zweiten Hälfte des 19. Jahrhunderts da war. Und die Hoffnung war, dass also mit diesen modernen Techniken die Menschheit schneller ins gelobte Land des Kommunismus kommen können. Also wir kennen ja diese heute mehr so als Persiflage genutzten Sprüche von Lenin, also Kommunismus ist Sowjetmacht plus Elektrifizierung, oder eben auch die Begeisterung von Lenin für das terroristische System und die Versuche mit diesem Gaztiftbüro, also quasi den Terrorismus auch in der Sowjetunion nachzuahmen. Und das ändert sich aus verschiedenen Gründen, unter anderem natürlich auch einfach durch die Erfahrung dieser unglaublichen Destruktivkräfte in dieser ersten blutigen Hälfte des 20. Jahrhunderts mit Weltkriegen und Faschismus und Holocaust. Und an solchen Debatten, die also auf der einen Seite zum Beispiel von der Frankfurter Schule, aber auf der anderen Seite auch von Gruppen wie Socialisme au Barbarie in Frankreich befördert worden sind, daran knüpfen diese jungen Intellektuellen in Italien an und gehen aber auch in die Fabriken oder haben Kontakt zu Arbeiter und Arbeiterinnen in den Fabriken und gucken, was sie da sozusagen finden. Sie entdecken zum Beispiel die Wildkatze, wie sie es nennen, den wilden Streik, den Wildcat-Streik, also Streiks, die jetzt nicht von den Gewerkschaften organisiert sind, die scheinbar, wie man so schön sagt, spontan durchgeführt werden, aber die eben einen Moment von Autonomie auch der proletarischen Bedürfnisse anzeigen. Und solche Kämpfe, solche Streiks entwickeln sich tatsächlich allmählich Anfang der 60er Jahre, oft noch sehr unbemerkt, aber da sind sozusagen diese jungen Theoretiker zur rechten Zeit am rechten Ort und sie verbinden es, und das macht das Ganze jetzt eben sehr spannend, mit einer Kritik an traditionellen Lesarten des Marxismus, also so einer dieser orthodoxen Erstarrung des Marxismus und einer kritischen Bewertung von neuen Zugangsinstrumenten, nämlich der Industriesoziologie, die damals was völlig Neues ist und wo also aus den USA zum Beispiel dann Studien bekannt werden, wo Soziologen selber in die Fabriken gehen, diese berühmten Untersuchungen von Elton Mayo, und gucken, was passiert eigentlich im Produktionsprozess, unmittelbar am Arbeitsplatz. Eigentlich ist der Arbeitsplatz, er ist eine Blackbox. Er ist so, man guckt nicht richtig rein, man weiß auch nicht, was da passiert. Und sie suchen da nach neuen Untersuchungsmöglichkeiten, Ansätzen und versuchen das zu verbinden eben mit einer, ja, man kann sagen, neuen Lektüre von Marx oder vielleicht sogar erstmaligen Lektüre von Marx. Und einer der wichtigsten Theoretiker, da ist Mario Tronti, und er spricht von einer kopernikanischen Wende in ihrer Marx-Lektüre, weil er sagt, der traditionelle Marxismus geht immer vom Kapital als so einer naturhaften, dinglichen Eigengesetzmäßigkeit aus, und dann immer diese berühmten objektiven Gesetze der Kapitalentwicklung. Und das, was die Arbeiterinnen und Arbeiter tun, ihre Kämpfe, ihre Reaktionen, sind eigentlich nur so eine, ja, sind abgeleitet von dem, was sich gesetzmäßig im Kapital entwickelt. Und Panzieri, Tronti, Negri gehört damals auch schon dazu, die sagen, nein, es ist genau umgekehrt. Die kapitalistischen Kämpfe treiben eigentlich das Kapital voran. Das Kapital muss immer wieder auf Neuzusammensetzungsprozesse von Arbeiterklassen reagieren, auf deren Kämpfe, auf deren Subordination, auf deren Aufsässigkeit. Und das treibt eigentlich auch die Entwicklung des kapitalistischen Produktionsprozesses, also was wir als technischen Fortschritt schon so verdinglich bezeichnen, das treibt das eigentlich voran und zwingt das Kapital auf einer immer höheren Ebene, die Produktion zu rationalisieren und damit aber eben auch zu vergesellschaften. Und das führt in so einen dialektischen Prozess, wo also jede neue Stufe der Vergesellschaftung zwar zunächst als eine Methode der Unterordnung, des noch perfekteren Kommandos erscheint, aber aufgrund dieser Gesellschaftlichkeit, weil eben immer mehr Arbeiterinnen und Arbeiter in einen Zusammenhang gebracht werden, weil nur noch ihre Kooperation denen die weitere Profitproduktion ermöglicht, liegen dort implizit bereits immer wieder neue Machtmittel. Und das kehrt sich wieder um. Also in der Art und Weise versuchen sie diesen kapitalistischen Produktionsprozess nochmal ganz neu zu analysieren. Und ich denke, das ist eine ganz wichtige Bereicherung gewesen oder ein neuer Ansatz, sich auch wieder mit Marx auseinanderzusetzen.

0: Ja, das Morgenmagazin auf Radio Korax und gerade waren zu hören die Band Fleur de Cologne aus Deutschland, die so Agitrock gemacht haben und genau, und dann noch die Retros aus China mit ihrem Song TV-Show Hang the Police.
1: Du hast ja jetzt schon gesagt, dass sozusagen die Operaisten herausgestellt haben, dass das Kapital immer auch auf eine Neuzusammensetzung der Arbeiterklasse reagieren muss. Und gerade der Begriff der Klassenzusammensetzung ist ja für den Operaismus ganz zentral. Kannst du vielleicht mal kurz zusammenfassen, was dieser Begriff der Klassenzusammensetzung besagt?
2: Ja, Sie sprechen von Klassenzusammensetzung vor allem, um die traditionelle Auffassung von Klasse zu kritisieren. Nicht, da wird Klasse als so etwas Identitäres verstanden als eine Einheit, die sich historisch herausbildet und dann da ist, repräsentiert von Parteien und Gewerkschaften. Und es ist so etwas Statisches. Und mit Klassenzusammensetzung wollen sie auf die Dynamik von Prozessen hinweisen, wo also Klasse entsteht in Kämpfen durch technologische Veränderungen, Umstrukturierungen, die aber immer in einem dialektischen Verhältnis zu diesen Kämpfen stehen und wo sich also neue Subjekte herausbilden. Also das war, sag mal, so paradigmatisch für Sie die Ablösung der alten Klassenzusammensetzung der Facharbeiter, auf die eigentlich sich die Sozialdemokratie und die kommunistischen Parteien bis Mitte des 20. Jahrhunderts gestützt haben. Und in den modernen Fließbandindustrien, die ja hier in Westeuropa erst nach dem Zweiten Weltkrieg ihren Boom erleben, dort entwickelt sich ein ganz neues Arbeitersubjekt, was sie dann als Massenarbeiter bezeichnen, was in viel geringerem Maße sich mit dem Arbeitsplatz und der handwerklichen oder der Arbeitstätigkeit verbunden fühlt. Ihnen ist die Arbeit gleichgültig. Es ist nur noch ein Job, etwas, was Marx im Kapital sozusagen als das Wesensmerkmal kapitalistisch formierte Arbeit herausstellt. Die Arbeit ist uns gleichgültig, weil wir arbeiten für den Lohn. Es interessiert uns eigentlich gar nicht, was wir da machen. Und wir können auch jeden Tag was anderes machen. Hauptsache, wir verdienen unsere Brötchen. Und das führt auch zu anderen Verhaltensweisen und zu anderen Rebellionsweisen. Es ist vor allen Dingen ein Hass auf die Arbeit, es ist die Ablehnung der Arbeit und die Operaisten entwickeln entsprechend sozusagen als die strategische Perspektive des Klassenkampfs die Ablehnung der Arbeit und nicht mehr wie im alten Facharbeiterideal, also diese Vorstellung, die Arbeiter übernehmen selber die Produktion und können das sowieso schon besser als die Chefs, sondern es ist eine sehr viel umfassendere Perspektive. Ja, man kann von Abschaffung der Arbeit sprechen, also von einer Umgestaltung der Gesellschaft, wo wir nicht mehr dazu gezwungen sind, jeden Tag 8 Stunden und irgendeiner Tätigkeit zu unterwerfen. Also auch nicht, also das knüpft auch an, so an Marx' Kritik, an so romantisierenden Handwerkervorstellungen, nicht wenn er davon spricht, also das in der deutschen Ideologie, dass die Handwerker, die alten mittelalterlichen Handwerker eigentlich viel mehr der Arbeit unterworfen sind als die modernen Fabrikarbeiter, weil sie eben mit einer ganz besonderen speziellen Tätigkeit, die eingeordnet ist, in die gesellschaftliche Arbeitsteilung verwachsen sind. Und Marx schwebt eben mehr eine Vorstellung eines universellen Menschen vor, der in der Lage ist, wie er so nett schreibt, morgens zu jagen und abends zu fischen und nachmittags philosophischer Kritiker zu sein. Also eine Universalität irgendwie menschlichen Handelns und eine Freiheit, die eben wirklich erst da existiert nach Marx, wo ich nicht mehr gezwungen bin, irgendetwas zu tun, sondern wo es eben freies Tun ist, sprich Kunst, Spiel, das ist für Marx freie Tätigkeit. Also damit verbindet sich das und da sehen die Operaisten in dieser entfremdeten Position der Massenarbeiter eine Weiterentwicklung über den klassischen Handwerkerkommunismus hinaus und eine Perspektive, dass dort eben die großen revolutionären Fragen gestellt werden können, die etwas mit der Ablehnung der Arbeit zu tun haben. Also in dem Sinne, meine Klassenzusammensetzung eben, was es eben auch bedeutet, ist, sich wirklich auch genau anzugucken, wer sind die Träger dieser Kämpfe, wo kommen sie her? Ich hatte schon gesagt, also wir haben damals eben so wirklich große Neuzusammensetzungsprozesse mit der Migration aus dem Süden. Migration spielt eine ganz große Rolle in dieser Zusammensetzungstheorie der Klasse und ich denke, das hat auch durchaus eine Aktualität und ist modern, weil das eigentlich erst dann relativ spät in den Fokus auch kommt, welche große Bedeutung Migrationsprozesse für Klassenbildungsprozesse haben.
1: Du hast jetzt gesagt, der Begriff der Klassenzusammensetzung war unter anderem auch gerichtet gegen einen starren Begriff von Klasse. Jetzt wurde dann aber auch gerade anhand des Begriffs der Klassenzusammensetzung ja viel Kritik am Operaismus formuliert. Zum Beispiel gibt es eine deutsche linkskommunistische Gruppe, die Freundinnen und Freunde der klassenlosen Gesellschaft, die sich auch auf den Operaismus beziehen, die aber eben auch eine Kritik am Operaismus formuliert haben, in der sie sagen, dass die Operaisten eigentlich immer nach einer zentralen Arbeiterfigur gesucht haben, also nach einer bestimmten Fraktion des Proletariats, eine bestimmte Fraktion, die eine zentrale Rolle in der gegenwärtigen Ausformung der kapitalistischen Produktion einnimmt und die aufgrund dieser Schlüsselrolle dazu prädestiniert ist, den Kapitalismus zu überwinden. Und demgegenüber sagen die Klassenlosen jetzt, dass eine revolutionäre Perspektive eigentlich darin bestehen würde, dass das Proletariat seine interne Trennung überwindet, und dazu gehört unweigerlich Klassenbewusstsein und Klassenbewusstsein auch als Klasse, der Klasse als Ganzer. Und das heißt, eine bestimmte Arbeiterfigur reicht gar nicht aus für eine revolutionäre Perspektive. Was würdest du zu so einer Kritik sagen?
2: Ja klar, ich kenne die Kritik und da ist sicherlich auch einiges dran. Oder wir haben es natürlich auch beim Operaismus mit bestimmten Problemen von Vereinfachungen zu tun. Das ist auch mal schwierig. Im Nachhinein werden bestimmten theoretischen Debatten und Strömungen immer solche Etiketten angehängt, wo man dann denkt, das wäre irgendwas Einheitliches. Gerade um die Frage, würde ich sagen, hat es auch innerhalb der operaistischen Debatte in den 60er Jahren Diskussionen gegeben. Da sind auch nicht alle Positionen gleich. Es gab so eine Vorstellung, wir suchen quasi das eine ziehende Subjekt, das eine Subjekt, was also die Klassenkämpfe anführt. Das ist so eine Vorstellung, als könne man so einen archimedischen Punkt finden, von dem aus man dann die ganze Welt aus den Angeln heben kann. Das hat es durchaus gegeben. Auf der anderen Seite, und das ist auch das Interessante, waren ja gerade die 60er und 70er Jahre davon geprägt, dass ausgehend von einer Kritik der Fabrik und der Fabrikgesellschaft unglaublich viele Bereiche in den Blick genommen wurden. Also was damals eine große Rolle gespielt hat, dass sich zum Beispiel, das ist jetzt nur ein Beispiel, dass sich die Kritik an der Fabrik und am Produktionsprozess in Italien eben sehr früh schon verbindet mit der Antipsychiatriebewegung, die ja auch ihre radikalsten Ausprägungen in Italien gefunden hat, also mit einer Kritik an bürgerliche Medizin, was wir später durch Michel Foucault und solche Leute rezipiert haben. Also auch eine Kritik an der gesamten Reproduktion, an dem Reproduktionsverhalten und den Reproduktionsbedingungen der Arbeiterklasse, von Architektur über Schulen, über Knäste, über Psychiatrie, Krankenhäuser. Also all das, was sozusagen das große kapitalistische Gefängnis, was uns jeden Tag in die Lohnarbeit einsperrt, ausmacht. Und da tauchen sehr wohl dann auch ganz andere Subjekte auf, seien es eben Leute, die im Reproduktionssektor arbeiten, sei es später Bewegungen um Wohnungseigentum, Hausbesetzung ist ein großes Thema auch in Italien, Mieterstreiks. Das verbindet sich. Und das ist im Grunde erst als diese Bewegungen oder als die Bewegung der 60er Jahre dann ab Ende der 60er Jahre in eine Krise gerät, ins Stocken gerät, da sind dann sozusagen verschiedene Subjekte, die sich zuvor noch ergänzt hatten oder gegenseitig bereichert hatten in ihrer Kritik an den Verhältnissen, sind dann oftmals zunehmend in einen Gegensatz oder man kann auch sagen in eine Konkurrenz zueinander geraten. Da tauchten dann diese Debatten auf, ist das nicht zu fabrikzentriert und müssen wir nicht mehr auf die Reproduktion. Aber der Witz ist, in den 60er Jahren war es nicht ein Entweder-Oder, sondern es war genau das Zusammenkommen. Die Kritik an der Psychiatrie hat die Kritik am kapitalistischen Produktionsprozess bereichert und die Kämpfe in der Fabrik haben die Kämpfe gegen die Psychiatrie und gegen das Anstaltswesen in Italien bereichert und gestärkt. Das ist also so diese Schwierigkeit, also was da auch an sozusagen politischen Situationen den Hintergrund bildet. Und ich denke, das ist eine anhaltende Diskussion, die weitergeht. Ich habe mal in einem Artikel darauf hingewiesen, also ich halte zum Beispiel für eine der fruchtbarsten Weiterentwicklungen dieser Fragen um Klassenzusammensetzung und Klassentheorie eine Arbeitsgruppe aus den USA, deren Ergebnisse Beverly Silver in seinem Buch Forces of Labor zusammengefasst hat, wo sie zeigen können, also über einen zum ersten Mal kann man sagen, globale Vergleich einer langfristigen Entwicklung von Klassenbewegungen ab 1870, wie wir es also nicht mit einem linearen Entwicklungsprozess von Klasse zu tun haben, sondern einem ständigen, man könnte also in Anlehnung an E.P. Thompson sagen, Making und Remaking, also einer Entwicklung und auch einer wieder Zurückbildung von Klasse. Und das müssen wir uns konkret und im Einzelnen angucken, also wie solche Prozesse verlaufen. Klassenbildungsprozesse können auch unter starkem Druck dazu neigen, sehr reaktionär zu werden und sich also abzuschotten, abzuschließen, nationalistisch zu orientieren. Das ist nach wie vor ein großes Problem für alle linke Klassentheorie, eben das begreiflich zu machen, was zum Beispiel 1914 passiert ist, als in ganz Westeuropa diese großartigen Arbeiterklassen mit ihren linken Parteien sich in allen Ländern, in Deutschland, in England, in Frankreich, auf einmal unisono hinter ihren Staat in einem dann mörderisch verlaufenden Ersten Weltkrieg gestellt haben. Also wie ist auch das Verhältnis von Klassenbildung, Arbeiterbewegung und bürgerlichem Staat zu fassen? Und um das nochmal zu betonen, also der Begriff Klassenzusammensetzung wendet sich auch ganz bewusst gegen den Begriff Arbeiterbewegung im institutionellen Sinne. Also in vielen Texten der Operaisten finden wir so den, wenn sie von Arbeiterbewegung sprechen, dann meinen sie eben diese institutionalisierten und schon sich affirmativ auf den bürgerlichen Staat beziehenden Institutionen der Arbeiterbewegung. Und dagegen genau richten sie sich. Also sie fragen sich, wie ist wieder Internationalismus möglich? Wie können die Kämpfe aus dieser Einbindung ins kapitalistische System und auch in den bürgerlichen Staat, was wir hier in Deutschland in extremer Form haben, wie können sie sich daraus wieder lösen? Also insofern begreife ich also die Einwände von Gruppen wie zum Beispiel den Freundinnen und Freunden aus Berlin durchaus als Anregungen, diese Diskussion weiterzuführen. Ja.
0: 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Gerade läuft ein Interview zwischen Christian Frings und Lukas Hohlfeld über Operaismus in Italien. Und als nächstes hören wir musikalisch The Mob aus Großbritannien. Und auch eine weitere Band aus Großbritannien, die Petrol Girls mit dem Song Strike.

0: Der Operaismus war ja eine Theorieströmung, die auch hauptsächlich von Intellektuellen getragen wurde. Aber es war eine Strömung, die immer versucht hat, auf aktuelle Klassenkämpfe einzugehen und die auch mit praktischen Organisierungsversuchen verbunden war. Und der Operaismus stand ja in enger Beziehung zu einer Bewegung in Italien, die sich Autonomia genannt hat. Kannst du vielleicht auch noch sagen, was die Autonomia gewesen ist und in welcher Beziehung sie zu den Operaisten stand?
1: Ja, ich hatte ja schon angesprochen, dass im Grunde schon Ende der 60er Jahre die Fabrikkämpfe in eine Krise oder in eine gewisse Sackgasse geraten. Wir haben 1969 diesen heißen Herbst in Italien mit unglaublichen Fabrikkämpfen bei Fiat, Alfa Romeo und vielen anderen Betrieben. Und die Macht des Kapitals ist wirklich stark in Frage gestellt. Es ist auch für das Kapital und für die bürgerliche Klasse sehr bedrohlich. Also gerade in Italien ist es bekannt geworden, aber es gilt auch für andere europäische Länder, liegen da also in den Schubladen auch schon alle möglichen Pläne von Militärdiktatur bis sonst was, um mit diesen Kämpfen fertig zu werden. Und es zeigt sich aber dann, dass sozusagen auf dieser Fabrikebene keine weitere Stufe der Eskalation, keine Weiterentwicklung der Revolution gefunden werden kann, aus verschiedenen Gründen. Und es bilden sich dann im Gefolge des heißen Herbstes 69 verschiedene militante, radikale, linke Strömungen. Lotta Continua gehört auch dazu. Und eine Gruppe ist eben die Autonomia, die im engsten Zusammenhang auch zum Operaismus steht, weil dort eben Leute, die aus diesem frühen Operaismus kommen, wie Antonio Negri, mitwirken, mitmischen. Und im Nachhinein würde ich sagen, es ist im Grunde der gescheiterte Versuch gewesen, aus der Sackgasse dieser Kämpfe herauszukommen. Sie versuchen, sie ziehen sich im Grunde, man kann es, Sergio Bologna hat später mal so gesagt, sie ziehen sich fatalerweise zunehmend aus der Fabrik zurück und verlagern die Kämpfe auf das gesellschaftliche Feld. Das wird zunächst mal als Ausweitung propagiert, also dass Häuserkämpfe, Kämpfe um kostenloses Einkaufen und so weiter geführt werden und diese Kämpfe auch zunehmend militarisiert werden. Das ist natürlich, man muss das vor dem Hintergrund sehen, das ist eh eine Zeit in Italien, wo bewaffnete Kämpfe stark zunehmen. Es sind ja nicht nur die Roten Brigaden, sondern es sind unzählige, auch kleine, verschiedene Gruppen, die den bewaffneten Kampf propagieren als Perspektive. Jetzt sozusagen die Revolution auch wirklich umzusetzen. Und anders als in Deutschland sind diese bewaffneten Kämpfe sehr, sehr eng verbunden, verzahnt mit sozialen Kämpfen, mit Fabrikkämpfen. Das zeichnet sich schon aus und da passieren auch sehr spannende Sachen. Aber letztendlich geraten sie durch die Militarisierung des Konflikts in eine Sackgasse der Gewalteskalation, in der sich dann letztendlich der bürgerliche Staat terroristisch, kann man sagen, durchsetzen kann. Es gibt sich tausende politische Gefangene, es gibt tausende Tote. Und ja, die Autonomie versucht zunächst mal, also diese Strömung der Autonomie versucht eben diesen Konflikt weiterzutreiben. Und unglückseligerweise muss man sagen, entwickelt Toni Negri dazu eben auch so die passenden Theorien. Also kurz gesagt sagt er, das Wertgesetz gilt nicht mehr. Also das Kapital hat im Grunde auf der Basis materieller Ausbeutung gar keine Existenzberechtigung mehr. Es ist nur noch eine Fassade, eine politische Fassade, die uns dem Kommando der Arbeit unterwirft. Und wir können das jetzt durch die Insurrektion, durch den Aufstand, was ja letztendlich der bewaffnete Aufstand ist, können wir das abräumen. Und er suggeriert also damit im Grunde, theoretisch, es wäre jetzt möglich, es wäre einfach möglich, die Auseinandersetzung mit dem Kapital zu überspringen und auf einer rein politischen Ebene zu einer Entscheidung kommen. Und darum laufen halt auch in Italien sehr viele Diskussionen, aber das führt dann letztendlich meines Erachtens dann auch zur Niederlage bei und vielleicht auch zu dem besonders fatalen Verlauf der Niederlage in Italien, eben mit diesen unglaublich vielen Gefangenen. Und man kann sagen, also es gibt so ein Ereignis, was so das Ende dieses ganzen Zykluses markiert. Das ist die Niederlage eines großen Streiks bei Fiat 1980, wo also es dem Kapital gelingt, sich tausende Arbeiter und Vorgesetzte und so weiter zu einer Gegendemonstration zu mobilisieren und dieser Streik abgebrochen werden muss. Es hatte davor 1977 hat es eine sehr spannende, interessante neue Jugendbewegung gegeben, die Stadtindianer, neue Jugendproteste in Italien, die auch sicherlich auch eine neue Entwicklung darstellen, auch in den Klassenverhältnissen. Das sind junge Leute, die sporadisch mal in die Fabrik gehen oder studieren und in die Fabrik gehen, um Geld zu verdienen. Diese Bewegung ist sehr, sehr wichtig, auch ihr Ausstrahlungseffekt auf die deutschen Verhältnisse. Also das prägt im Grunde dann auch das, was man später in Deutschland die Autonomen nennt, zunächst. Und da ist es eben auch eine sehr, sehr problematische Geschichte, dass diese Bewegung vielleicht gar nicht mal so sehr aus sich selbst heraus, sondern eben auch unter Einwirken von avantgardistischen Gruppen in eine Militarisierung getrieben wird. Also dass diese Bewegung nahegelegt wird und ein Teil davon das auch so richtig findet, sich zu bewaffnen und jetzt mit Waffengewalt gegen den Staat zu kämpfen. Und das hat dann sicherlich auch nochmal in dieses grandiose Scheitern geführt, weil die Bewegung eigentlich, ja, man könnte viel eher sagen, war sehr, sehr viel mehr an spontaneistischen Ideen orientiert und nicht an einem militarisierten, bewaffneten Kampf.

0: Ich hätte jetzt noch eine letzte Frage zu deinem Vortrag und zum Operaismus. Das fällt nämlich auf an dem Titel von deinem Vortrag, weil es da nämlich um die neue Marx-Lektüre des frühen Operaismus geht. Was ist denn mit dem späten Operaismus los?
1: Ja, das ist im Grunde schon spezifisch auf das, was ich gerade gesagt habe. Der frühe Operaismus ist eben diese Phase, man kann sagen, so von 1959 bis 1965, also Anfang der 60er Jahre, wo sie neu Marx lesen, in die Fabriken gehen, gucken, was da los ist, Untersuchungen machen. Und nach, ja, vor allen Dingen dann nach 69 werden die Theorien sehr viel, man kann sagen, ideologischer, propagandistischer. Das ist eben da, wo dann auch vor allen Dingen Toni Negri sehr bekannt wird mit seinen Theorien und seinen Aufrufen zur Insurrektion. Und ich sehe da so einen grundsätzlichen Bruch, dass eben Anfang der 60er Jahre wirklich theoretisch Bahnbrechendes, Wichtiges geleistet wurde, sehr, sehr gründlich Marx studiert wurde. Also das kann man in so Büchern wie von Mario Tronti, Arbeiter und Kapital, nachlesen, wie präzise und minutiös sie sich auch mit diesen theoretischen Fragen auseinandergesetzt haben. Und es wird dann später eine meines Erachtens mehr ideologisch geprägte Theorie, die also gewissermaßen theoretische Leitsätze den Bewegungen an die Hand geben soll. Und das hat dann dazu geführt, dass zwar der Begriff Operaismus beibehalten wurde und eben weil es eben auch diese persönlichen Kontinuitäten gab, dann Toni Negri zugesprochen wurde, eben so der operaistische Theoretiker zu sein. Aber es gibt da einen grundlegenden Unterschied meines Erachtens in der Herangehensweise, in der Methodik zwischen diesem frühen Operaismus und dem, was Toni Negri später gemacht hat. Er ist ja dann vor allem auch 2000 nochmal sehr bekannt geworden oder ab 2000 über dieses zusammen mit Michael Hart geschriebene Buch Empire. Und da wird im Grunde erst wieder hier so in der westeuropäischen Linken wird dieses Phänomen Operaismus entdeckt und man spricht dann vom Post-Operaismus, weil es eben eine neue Phase ist und da gibt es einfach methodisch große Unterschiede. So wie Toni Negri und Michael Hart in ihren Büchern Empire und Multitude versuchen, das Subjekt zu konstruieren, wird es meines Erachtens eine ziemlich philosophische Angelegenheit. Das ist eben dieses Subjekt der Multitude und das stützt sich nicht wirklich mehr auf eine konkrete Untersuchung in Fabriken, dass man sich anguckt, was passiert, sondern es ist eine meines Erachtens sehr oberflächliche Vermengung von modischen, postfordistischen Theorien, Management-Theorien, Schlagwörtern wie affektive Arbeit, immaterielle Arbeit. Aber wenn man sich das genauer konkret anguckt oder jetzt wirklich prüfen würde, in der Realität der Arbeitsverhältnisse, Arbeitsprozesse, so hält das meines Erachtens hier nicht stand. Also ich will sagen, da fehlt die materialistische Basis oder da fehlt auch die ernsthafte empirische Begründung kritischer Theorie. Und es wird dann leicht so eine philosophische Möchtegern-Theorie, wie man sich halt die Welt irgendwie denken will, war sehr, sehr einflussreich, sicherlich auch vor dem Hintergrund, dass Empire zum Beispiel ein Buch war, das nach langen Jahren der Niederlage und auch der linken Angst vor der Globalisierung da mal wieder so ein bisschen Optimismus verbreitet hat und gesagt hat, nein, das ist diese Globalisierung, die bringt uns genau den revolutionären Kämpfen, dem revolutionären Prozess näher. Das war auf jeden Fall, ich sag mal, sehr, sehr ermutigend. Aber es hatte nicht mehr diese Gründlichkeit in der materialistischen Kritik und Auseinandersetzung, wie ich sie im frühen Operaismus sehe.
2: Das war ein Interview zwischen Lukas Hohlfeld und Christian Frings über die Arbeiterinnenbewegung in Italien und den Operaismus im ganz Speziellen als theoretische Strömung. Und die letzten beiden Lieder, die liefen, waren von The Clash und der Band Psychic TV. Und als nächstes hört ihr die Band Faced mit ihrem Song Monster.

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Heute ging es ziemlich lange um die ArbeiterInnenbewegung und gerade lief ein Interview zwischen Lukas Hohlfeld und Christian Frings. Es ging da um den Operaismus als Organisationsform in der italienischen Linken. Damals gab es ja wirklich viele Gruppen, die innerhalb der Linken als außerparlamentarische Organisationen relevant gewesen sind. Zu den operaistischen Gruppen zählen zum Beispiel Lotta Continua und Potere Operario. Es gab aber auch andere Gruppen, die andere Ansätze verfolgten, beispielsweise die Roten Brigaden, die unzutreffenderweise häufig mit der RAF verglichen wurden. Die Roten Brigaden oder Brigade Rosse, um die es im nächsten Beitrag gehen wird, war zunächst keine clandestine Untergrundorganisation, sondern vielmehr in der Arbeiterinnenschaft verwurzelt. Jedoch ist sie heutzutage hauptsächlich für ihre terroristischen Anschläge bekannt. Auf die Anfänge und die heterogene Herkunft der BrigadistInnen schaut heute dieser folgende Beitrag.

Diesmal saß er nicht im Lehnstuhl wie sonst. Er hatte sich hinter den kleinen Tisch gesetzt, den er als sein Büro bezeichnete. Das Kinn in die Hand gestützt, sah er mich schweigend an. Erst dann sagte er, ich weiß, dass du weggehst. Ich würde mit dir kommen, aber ich bin zu alt. Meine Ratschläge können dir jetzt nicht mehr helfen. Aber eine Sache habe ich noch für dich. Das hier, das ist die Browning eines deutschen Offiziers. Den Offizier haben wir in den Bergen erschossen. Kriegsmaterial ist das. Mit dem lässt sich besonders gut schießen. Mindestens einmal im Jahr habe ich die auseinandergenommen und gereinigt. Jetzt gehört sie dir.

0: So beschreibt das Gründungsmitglied der Roten Brigaden, Alberto Franceschini, in seinem Buch »Das Herz des Staates treffen«, eine persönliche Begegnung mit einem Mitglied der Resistencia. Alberto Franceschini kam, wie einige Gründungsmitglieder der Roten Brigaden, aus einer italienischen Familie mit starker antifaschistischer Tradition in der Resistencia. Ein weiteres Gründungsmitglied der Roten Brigaden, Renato Curcio, berichtet in dem Buch mit offenem Blick von der Ermordung seines geliebten Onkels durch einen faschistischen Hinterhalt.
1: Das erste riesengroße Trauma war der Tod meines Onkels Armando im Jahr 1945. Er war 20 und ich 4 Jahre alt. Er war wie ein älterer Bruder für mich. Er spielte immer mit mir und brachte mich in die Wälder, lehrte mich die Namen der Pflanzen und Tiere. Ich hing sehr an ihm. Er war mit den Partisanen der Garibaldi-Brigaden 23 in die Berge gegangen. Ab und zu kam er aber herunter, um mich zu besuchen. Am Tag der Befreiung Turins war er zum Feiern in die Stadt gegangen. Als er abends mit seinen Genossen auf einen Lastwagen nach Torre Pellice zurückkehren wollte, gerieten sie in einen Hinterhalt einer Gruppe von Nazis, die sich gerade über die Grenze zurückzog. Die schlachteten ihn und alle anderen regelrecht ab.
0: »1945, das Fest der Befreiung im April, hatte der junge Armando, wie viele andere Mitglieder der Resistencia, nicht mehr erlebt.

0: Wenn man auf die Kontexte schaut, aus denen die Mitglieder der Roten Brigaden kamen, ist neben ihrer Verwurzelung im italienischen Antifaschismus eine Besonderheit die heterogene Zusammensetzung aus ArbeiterInnen und AkademikerInnen. Wir hören hierzu den Historiker Christian Jansen.
1: Ja, das ist, glaube ich, heterogen. Also da gibt es sehr verschiedene Wurzeln. Also die Leute, die da sich zusammengefunden haben, kamen aus verschiedenen Ecken. Das waren einerseits eher so linkskatholisch oder wie man in Italien sagt, katokommunistische, also katholisch-kommunistische Studierende oder schon Akademiker, die halt fertig waren und die jetzt versucht haben, also dazu gehören vor allem Roberto Curcio und Mara Kagol, die versucht haben, sozusagen ihre Ideen oder ihre Ideale nach ihrem Studium sozusagen, wie man die Gesellschaft verbessern und letztlich natürlich revolutionieren kann, umzusetzen, indem sie halt so eine Art Sozialarbeit gemacht haben, also versucht haben, Arbeiter in den Betrieben zu politisieren, zu bilden und zu Aktivität zu animieren. Und dann gibt es eine andere Gruppe, die wirklich aus den Betrieben kam, die dann durch diese Menschen halt politisiert worden sind oder agitiert worden sind und sich dann selber auch zu Aktionen bereit gefunden haben. Und die dritte Gruppe sind, glaube ich, so, wenn ich mich richtig, also sind so frustrierte Jungkommunisten, die in der kommunistischen Partei engagiert waren und enttäuscht waren von dem in den 60er, 70er Jahren immer reformistischer oder gemäßigter werdenden Kurs der kommunistischen Partei, die halt eben wahrscheinlich schon früher, aber die dann zumindest in der Zeit definitiv nicht mehr versucht hat, das Regime in Italien umzustürzen. Und diese jungen Leute waren halt aktivistisch und revolutionär und wollten eben einfach auch ein bisschen Randale machen wollten oder sozusagen Aktionen machen wollten und wollten nicht diesen gemäßigten Kurs der Partei mittragen. Also ich würde sagen, das sind die drei Hauptmotivationen, die da zusammengekommen sind.
0: Wenn man den akademischen Teil der Roten Brigaden betrachtet und wieso die Bewegung auch stark in der Werkstätigkeit in Norditalien verhaftet war, lohnt sich ein Blick auf die allgemeine Situation an den Hochschulen in Norditalien und insbesondere das Soziologische Institut in Trient. Der Kulturwissenschaftler Dr. Stefan Höhne beschreibt die akademischen Ursprünge der Roten Brigade wie folgt.
2: Ein Anfang ist wirklich eng mit der Radikalisierung und den Kämpfen an den Universitäten, gerade an den norditalienischen Universitäten, verknüpft. Insbesondere war es da eben die Auseinandersetzungen an der Universität Trient und dort am Institut für Soziologie. Vielleicht noch mal kurz zu Trient. Trient war eben ausdrücklich eine Reformuniversität. Das bedeutet, es gab sehr, sehr viele Studierende, die weder über einen Gymnasialabschluss verfügten, noch einen bürgerlichen Familienhintergrund hatten. Also ganz viele dieser neuen Studierenden, auch in Trient, aber auch in vielen anderen Reformunis in Italien, die hatten Eltern, die haben ihr Geld als Landarbeiterinnen verdient oder als Handwerkerinnen und oder eben waren Arbeiterinnen in den Fabriken in Mailand und in Turin, die damals massiv gewachsen sind. Die kommen nun an diese Universität und erleben diese Institutionen als absolut repressiv und feindselig. Also sie sind konfrontiert mit einer autoritären Didaktik und vor allen Dingen auch mit einem Lehrangebot. Das hat mit ihrem eigenen Bildungsinteresse überhaupt nichts zu tun. Und in dieser Situation, da gibt es vor allen Dingen zwei Figuren, die wichtig sind und die zum sogenannten historischen Kern der Roten Brigaden gehören. Und zwar sind das einerseits Margarita Kagol. Die kommt 1964 nach Trient. Sie kommt aus einer konservativen, katholischen Mittelschichtsfamilie, hat erst Buchhalterin gelernt und kommt jetzt eben an die Uni, um Soziologie zu studieren. Dort lernt sie einen Studenten kennen, der aus noch viel prekäreren Verhältnissen kommt, nämlich Renato Curcio. Und die beiden zusammen mit einer ganzen Reihe natürlich von Kommilitoninnen beginnen sehr schnell in Trient Proteste, Kundgebungen und Gegenveranstaltungen zu organisieren und avancieren eben da zu zentralen Köpfen auch dieser Studierendenproteste. Interessant ist, dass sie wenige Jahre später dann eben mit anderen Intellektuellen und Arbeiterinnen die Gründungskolonne und die sogenannten führenden Köpfe der Roten Brigaden werden.
0: Innerhalb der Universität verfolgen Mara Kagol und Renato Curcio vorerst reformistische Ziele. Sie machen die Universität als schwächstes Glied im militärisch-industriellen Komplex aus und greifen sie als Institution der Herrschaftsverhältnisse auch an. Neben Aktionsformen wie Unibesetzungen verfassen sie ein Manifest über eine negative Universität.
3: Während Während der ersten Tage der Besetzung hatte ich einen groben Entwurf geschrieben. Ich ließ mich hierbei von den Studenten in Berkeley inspirieren. Mein Ruhrentwurf wurde dann in vielen Versammlungen unserer Kommune diskutiert, bis es endlich eine endgültige Fassung gab, die den Titel Manifest für eine negative Universität trug. Es handelte sich um ein Dokument, das noch in einer Sprache geschrieben war, die sich innerhalb der Institutionen bewegte und sicher nicht revolutionär war. Zwei Punkte waren darin am wichtigsten. Die Kritik am Technokratentum als eine Denkweise, die das Wissen von der Alltagserfahrung abkoppelte, dem Leben, wie wir es nannten, sowie die Kritik an der negativen Rolle, die die italienische Universität unserer Meinung nach in der Gesellschaft spielte, also die Reproduktion der herrschenden Kultur. Als Konsequenz aus jener Analyse schufen wir den Antisoziologen, der mit den marginalisierten sozialen Kräften zusammenarbeiten sollte, um ihnen zu mehr Mitsprache und Eingriffsmöglichkeiten zu verhelfen.
0: Die StudentInnen kamen im Rahmen der Umstrukturierungsprozesse an den Hochschulen vermehrt aus marginalisierten Verhältnissen. Der Kulturwissenschaftler Stefan Höhne beschreibt die Verzahnung zwischen proletarischer und studentischer Identität.
2: Die Analyse war, dass natürlich die Universität nicht das Gegenbild der Fabrik ist, sondern dass das ein Konnex ist, dass man im Zuge der Industrialisierung und der Modernisierung Italiens auch die Studierenden so einer Art Proletarisierung unterliegen, ja, und man sich notwendigerweise solidarisieren muss. Also das bedeutet, es gab kein Gegenmodell oder keinen Antagonismus zwischen jetzt Fabrik und Universität, sondern man hat sehr stark eben die Universitäten als Vorbereitung der Fabriken oder sozusagen verlängerte Werkbank eines kapitalistisch in weiten Teilen noch faschistischen Systems gesehen.

0: passato.
1: Renato Curcio war bemüht darum, die Sprache der ArbeiterInnen zu sprechen und deren Themen aufzugreifen, wie diese Selbstkritik am Verfassen von Flugblättern zeigt.
2: Ich war derjenige, der die Texte verfasste. Bevor ich das tat, hörte ich mir ausführlich die Meinung der Arbeiter und der unmittelbar beteiligten Genossen an. Ich nahm die Stimmung in der Fabrik und die Sprüche der Arbeiter auf und ergänzte sie durch unsere Analysen. Schaut, schrieb ich, wir müssen die heutigen Arbeiterkämpfe anders führen. Wir schlagen eine Organisation vor, die klandestiner und militanter agiert als die bisherige Arbeiterbewegung. Das Ergebnis war ein ärmlicher Stil, der effektiv sein wollte. Man hat uns oft wegen unserer Sprache kritisiert. Viele sagten uns, was seid ihr plump? Während ich die Texte schrieb, dachte ich oftmals an ein Gespräch, das ich mit einem exilierten Repräsentanten der Black Panthers in Algerien geführt hatte. Schmunzelnd hatte er uns stark kritisiert. Wenn ihr beschreibt, was in den Stadtteilen und Fabriken passiert, seid ihr bemüht, alles in euren ideologischen Rastern wiederzugeben und merkt nicht, wie unverständlich ihr werdet. Danach dachte ich mir, lieber plump als unverständlich. Oft waren wir aber leider nur plump und unverständlich.
1: Die Analyse der Universitäten wandelte sich im Laufe der Zeit vom Bild der Hochschule als reformierbare staatliche Institution zu dem eines uneinnehmbaren Bollwerks, weshalb auch Mara Kagol und Renato Curcio irgendwann die Universitäten verlassen und den Kampf mit den Genossinnen in den Fabriken fortführen.

spielt ja alles in der Nachfolge von 68 und es gibt ja diesen sogenannten heißen Herbst in Italien. Ich glaube, das ist der Herbst 67, wo auch in den Betrieben wirklich viele Streiks waren und wo auch extreme Lohnerhöhungen und neue Rechte für Arbeiter durchgesetzt werden konnten, also so ein Statuto del Lavoro, also Arbeitergesetz oder so, das hat eben sehr weitgehende Mitbestimmungsmöglichkeiten ermöglicht. Und das sind alles Erfolge gewesen, dieser großen Streiks im Jahr 67. Und das heißt, in Italien war die Studenten, oder war 68 eben nicht so sehr eine Studentenbewegung oder auch eine Studentenbewegung oder Studierendenbewegung, wie man heute sagt, sondern es waren eben Arbeiter, Arbeiterinnen und Studierende gemeinsam, also nicht unbedingt jetzt in konkreten gemeinsamen Aktionen, aber gleichzeitig und eben auch miteinander abgestimmt, die versucht haben, die Gesellschaft zu verändern oder die Revolution herbeizuführen. Und aus der Tradition, und dazu kommt noch, dass in Italien es nie so Dinge gegeben hat wie in Deutschland, also Förderung von Studierenden durch den Staat, also was wir heute BAföG nennen, und da gab es ja auch Vorläufermodelle, sondern dass eben sehr, sehr viele Studierende, die aus der Arbeiterklasse oder aus anderen sozialen Mittel- bis Unterschichten kamen, eben arbeiten mussten, um ihr Studium zu finanzieren. Und natürlich haben die dann auch oft sehr lange studiert. Es gab eben sehr viele Studierende auch oder relativ viele Studierende, die in den großen Betrieben, jetzt gerade in den großen Städten Turin, Mailand, gearbeitet haben, um sich ihr Studium zu finanzieren oder in den Semesterferien dort gearbeitet haben. Aber es gab viel stärkere Beziehungen zwischen radikalen, linksradikalen Studierenden und Arbeiter, Arbeiterinnen. Es waren eigentlich meistens Männer in den Produktionsbetrieben damals. Und aus dieser Verbindung heraus und aus dieser gemeinsamen Erfahrung des gemeinsamen Kampfes im Jahr 67 und dann auch 68 entstanden dann eben diese Kooperationen. Und in dem Kontext sind eben auch diese Gründer der Roten Brigaden, Cargol und Cuccio, in die Betriebe gegangen, um dort halt die Widersprüche zu verschärfen, wie man das damals genannt hat, oder die Widersprüche, die Sachen zuzuspitzen.

Maracagol und Renato Curcio gehen nun auch nach Mailand und fangen an, in Fabriken zu arbeiten und dort Arbeiterkämpfe zu unterstützen. Zeugnisse der revolutionären Stimmung, die dieser Zeit auf den Straßen und in den Fabriken spürbar war, sind sicher auch die vielen übermittelten Lieder dieser Zeit.

0: Aus den Reihen der Werkstätigen bei Fiat schließt sich den Roten Brigaden unter anderem auch der später an der Entführung Aldo Moros beteiligte Mario Moretti an. Er wird später in seinem Buch Brigate Rosse, eine italienische Geschichte über seine Herkunft, sagen:
1: Mein Vater wählte kommunistisch, so wie alle Freunde, die ich als Kind zu Hause sah, aber in jener Zeit fühlten sich die Leute in der Gegend vor allem als Antifaschisten. Sie waren gegen das, was Faschismus als Erbe hinterlassen und was sich nicht verändert hatte. Fast alle meine Freunde waren Arbeiter, die auf Fischkuttern oder sich in dieser Gegend ausbreitenden Schuh- und Maschinenfabriken arbeiteten.
0: Ein weiterführender Schulbesuch wird Moretti nur dadurch ermöglicht, dass ihm dieser durch Großzügigkeit einer wohlhabenden Dame aus dem Ort finanziert wird.
1: Ich komme aus jener ersten Studiengruppe, die auf Technikerebene das Gegenstück zum zeitgleichen Basiskomitee CUB, dem Comitato Unitario di Base, bei Pirelli war. Sie war ein Experiment der autonomen Organisierung von Arbeitern in der Fabrik, zwischen Gewerkschaft und Politik, zwischen der Kritik an der kapitalistischen Produktionsweise und dem Traum einer demokratischen, revolutionären Vorstellung. Ich komme von Siemens. Dort habe ich einen Beruf gelernt. Dort habe ich die Regeln gesehen, die den Mechanismus des Kapitals am Laufen halten. Und dort habe ich den Klassenkampf kennengelernt. Ich komme von da. Und das ist kein besonderer Einzelfall. Die BR kamen zum Großteil aus der Fabrik.
0: Über das Kennenlernen von Renato Curcio berichtet Moretti:
1: Curcio habe ich nicht an der Universität getroffen. Ich weiß nicht, was der Studentenstrom in Richtung der Fabrik den Arbeitern gebracht hat. Ich glaube, er brachte viel von dem Erfahrungsschatz der Studenten mit. Und diese bekamen im Tausch viele Frustrationen. Wer auch immer von ihnen vor unsere Tore kam, übernahm schlagartig den Arbeiterstandpunkt. Das Interesse der Arbeiter verdrängte alles bis an die Grenze der Heuchelei. Entweder hörte der Student auf, Student zu sein, oder er ging wieder. Nicht einmal die sporadischen Beiträge der Arbeiter in den Studentenversammlungen, auch ich habe einmal an der Università Statale im Namen der Technikerbewegung geredet, verringerten die Distanz. Meine Erfahrung ist keine intellektuelle gewesen. Ich bin wie tausende Genossen in den Fabrikkämpfen geboren. Einer, der aus der Provinz nach Mailand kommt, schon raus aus dem Elend, der mit offenen Augen und einigen Hoffnungen voll und ganz in das Gewirr der Widersprüche der großen Metropole eintaucht. Ich hasste Mailand sofort. Man kann einen solchen Ort nicht lieben, aber es war meine Stadt. Die Stadt, in der etwas, und früher als woanders, passierte. Wo du Leute trafst und wo sich die Dinge veränderten.
2: Venerdì 12 dicembre 1969. Una data che ricorderemo per sempre. Orrore e sdegno. Sono questi i sentimenti che dominano tutti gli uomini di fronte a ciò che infrange le leggi elementari della convivenza. La violenza più cieca e brutale, quella che si abbatte sugli innocenti. Milano e Roma, quasi
0: con... Es veränderte sich etwas in Mailand. Am Freitag, den 12. Dezember 69, wurde an der Piazza Fontana in Mailand ein Bombenattentat verübt, bei dem es 13 Tote und 78 Verletzte gibt. Das Attentat trägt die Handschrift von militanten rechten Gruppen, jedoch verhört die Polizei hierzu vornehmlich linke Gruppen. Auch Renato Curcio wird dazu verhört. Später wird er zu dem Bombenattentat sagen, dass durch die Instrumentalisierung des Bombenattentates eine neue Qualität des Kampfes gegen die linke Bewegung erreicht worden war und dass der Vorfall einen Strategiewechsel hin zu mehr Militanz zur Konsequenz hatte.
3: Stadtviertel, in denen die Sinistra Proletaria und später die Roten Brigaden die stärkste Anbindung hatten, waren Lorenteggio, ein großes proletarisches Quartier in der Mailänder Altstadt, in dem um die 100.000 Leute lebten, Quarto Ojaro, ein reines Schlafviertel ohne Dienstleistungen, das sich um 8 Uhr abends in eine trostlose Wüste verwandelte, Giambellino, wo Margherita und ich eine Weile lebten. In diesen Stadtteilen entwickelten sich Bewegungen, die weit über unsere Hoffnungen hinausgingen. Unsere Vorschläge wurden begeistert aufgenommen und viele wollten mit uns zusammenarbeiten. In Quarto Ojaro waren die faschistischen Banden um die dortige Sektion des MSI sehr stark. Sie kontrollierten ganze Straßenzüge im Viertel. Jugendliche, die sich ihnen widersetzten, konnten sich öffentlich nicht mehr blicken lassen. Sie griffen die Genossen an und knüppelten sie nieder, einigen ritzten sie sogar mit dem Messer Hakenkreuze in die Stirn. Eines Tages sprengten die Schlägertrupps das Auto des Sekretärs der PCI-Sektion. Wir machten rasch die Verantwortlichen aus und sprengten dann unsererseits ein Auto von einem von ihnen, einem gewissen Antoni. Die Explosion war im ganzen Stadtteil zu hören. Wir benutzten damals Plastiksprengstoff, aber nur dieses eine Mal. Wir beschlossen daraufhin, künftig keine Sprengstoffattentate mehr zu verüben. Es war für uns ein niederträchtiges Mittel, Symbol eines wahllosen Terrorismus, der Massakerpolitik von Faschisten und Staat, mit denen wir in keinen Zusammenhang gebracht werden wollten. Die Aktionen gegen die Faschisten stießen auf große Zustimmung und zogen Hunderte von Sympathisanten zu unserem Grüppchen. Es folgten die Kämpfe um die besetzten Häuser, wo wir oft in der ersten Reihe standen und weiteren Zulauf erhielten. Die ersten roten Brigaden in diesen Stadtvierteln agierten sicherlich nicht verdeckt oder besonders clandestin. Wir kannten Tausende von Leuten, die genau wussten, was wir propagierten und machten und die uns bei entsprechender Gelegenheit auch aufsuchten, wenn sie Probleme hatten. Am 25. April 1971 und 72 hissten wir auf den Dächern der Mietskasernen in Lorenteggio und Giambellino mindestens 200 Fahnen der BR. Ein gelber Stern im Kreis auf rotem Untergrund. Fahnen, die Mütter, Schwestern, Tanten und Großmutter der Genossen aus dem Viertel genäht hatten.
0: Von nun an führt der Weg der Roten Brigaden immer weiter in die Militanz und in die Klandestinität. Die Interventionen beschränken sich nicht mehr nur auf Aktionen in der Fabrik und das Verteilen von Flugblättern. Sie werden bewaffnet und militant geführt, von Raubüberfällen zu Entführungen. Zu nennen wäre hier die erste Entführung von einem Ingenieur bei Siemens, von dem Informationen zum Betrieb erpresst werden und der dann später mit einem Schild um den Hals und einer an den Kopf gehaltenen Waffe fotografiert wird. Auf dem Schild steht zu lesen: Schlag zu und verschwinde, nichts bleibt ungestraft. Treffe einen, erziehe Hunderte. Alle Macht dem bewaffneten Volk. Nach diesen Aktionen müssen die Brigaden Mailand verlassen und gehen nach Turin. Renato Curcio sagt später zu den Anfängen in Turin:
3: Im Sommer 72 kam die BR also zu Fiat nach Turin. Am Anfang war es nur Margherita und ich. Wir wohnten in einer Wohnung in der Nähe des Philadelphia-Stadions. Es war unsere erste auf falschen Namen gemietete clandestine Wohnung. Zunächst versuchten wir einige Monate lang die Situation bei Fiat zu analysieren. Wir untersuchten die verworrenen Strukturen der Arbeiter-Selbstorganisation bei Mirafiori. Wir knüpften Kontakt zu Potere Operaio, der außerparlamentarischen Gruppe mit der stärksten Präsenz bei Fiat. Das Einzige, was uns zu jenem Zeitpunkt interessierte, war, ob wir einen Kreis von Arbeitern um uns hatten, der wirklich sehr entschlossen und kämpferisch war und uns zu einer neuen Einschätzung unserer Situation führen konnte. Wir vertraten die Ansicht, dass wir, um vorwärts zu kommen, unsere Präsenz in der Fabrik und unsere Beziehung zu den anderen Teilen der Bewegung verändern sollten. So begann die Neustrukturierung der Roten Brigaden innerhalb und außerhalb der Fabrik, die Unterteilung in Pole und Kolonnen und die Einführung einer Struktur, die tatsächlich der einer Untergrundgruppe entsprach.
0: Auch in Turin folgen dann weitere Raubüberfälle und Entführungen, wie die von Ettore Emerio, einem Personalchef bei Fiat, von dem Informationen über die Rekrutierung von Spionen und Provokateuren erpresst werden sollten und der ebenfalls in der bereits bekannten Manier des Bekennerfotos ausgestellt wurde. Renato Curcio beschreibt in seinem Buch mit offenem Blick, dass die Möglichkeiten dieser Aktionen limitiert waren und dass radikalere Forderungen an einer zu starken Kompromissbereitschaft der Gewerkschaften scheiterten. Somit wurde eine neue Phase bei den Roten Brigaden eingeleitet.
3: Wir hatten uns in Turin und in Mailand bis zu diesem Zeitpunkt völlig auf die Arbeiter konzentriert. Die großen Fabriken, so dachten wir, waren die privilegierten Orte, an denen wir unsere Aufgaben verwirklichen konnten und die revolutionären Avantgarden heranreifen würden. Mit dieser Niederlage wurde uns aber bewusst, dass auch die Arbeitermacht nicht allein auf sich selbst beruhend auf das Innenleben der Fabriken begrenzt wachsen konnte. Die schwerwiegenden Entscheidungen wurden in Rom getroffen. Man musste die Schlange an ihrem Kopf packen, das Konfrontationsniveau erhöhen, indem man direkt die politische Macht angriff. Die zentralen Staatsorgane und das von den Christdemokraten der Democracia Cristiana verwaltete Befehlspult. So wurde eine neue Phase in unsere Geschichte eingeleitet. Der Angriff auf das Herz des Staates.

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Der letzte Beitrag handelte von den Anfängen der Roten Brigaden, einer später als terroristische Vereinigung erinnerte Gruppe aus Italien, die vor allen Dingen dann auch durch ihre Entführung und letztlich auch Ermordung Aldo Moros bekannt gewordene Gruppe, über die es jetzt auch jüngst eine Fernsehserie beim Arte TV gab, die heißt Und draußen die Nacht und bietet ziemlich viele Perspektiven von verschiedenen Gruppen, parlamentarischen und außerparlamentarischen, auf die Entführung Aldo Moros und was das für die italienische Gesellschaft und Politik bedeutet hat, an. Und wenn wir auf Gruppen und Strömungen in der italienischen Linken schauen, dann fällt, wie so häufig in der Bewegung um 1968 auf, dass Männer stark überrepräsentiert sind. Eine Gruppe, die die theoretischen Überlegungen von Karl Marx noch um feministische Perspektiven erweitert hat, war Lotta Feminista, um die es in dem nächsten Beitrag gehen soll. Denn Care-Arbeit umfasst eine Vielzahl von Aufgaben, die mit Fürsorge und Hausarbeit verbunden sind. Es handelt sich um eine Art von Arbeit, die auch aktuell hauptsächlich von Flinter-Personen, also das sind Female, Lesbian, Inter, Non-Binary, Trans und Agender-Personen, verrichtet wird und unbezahlt bleibt. Seit vielen Jahren kämpfen FeministInnen unermüdlich dafür, die Bedeutung und Wertschätzung dieser Arbeit zu verdeutlichen, und es existieren verschiedene Herangehensweisen, um dieses Ziel zu erreichen. Eine Persönlichkeit, die in den 1970er Jahren in Italien und international eine wegweisende Debatte entfachte, ist Maria Rosa Dalla Costa. Sie wird nicht nur als Mitbegründerin des feministischen Kampfes der Lotta Feminista angesehen, sondern auch als Vorkämpferin für die Sichtbarmachung der Care-Arbeit. Ihre visionären Ansätze haben einen Einfluss auf die feministische Bewegung weltweit hinterlassen. Und bevor es jetzt mit dem Beitrag losgeht, hören wir noch den Song Diamond Teeth von den Cloud Hill Tapes. Die sind aufgenommen worden von Terry Genderbender und Omar Alfredo Rodriguez Lopez.

0: Italien Ende der 1960er Jahre. Während der Arbeiterkämpfe entstand die kommunistische außerparlamentarische politische Bewegung Potere Operaio, zu Deutsch Arbeitermacht. Die Gruppe verfolgte das Ziel, ArbeiterInnen in Fabriken und ArbeiterInnenvierteln von der Notwendigkeit einer proletarischen Revolution nach leninistischem Vorbild zu überzeugen. Mit dem Hauptfokus auf dem Kampf gegen die kapitalistische Lohnarbeit traten andere Themen für die Arbeiterbewegung in den Hintergrund. So wurden auch die Unterdrückung der Frauen und andere intersektionale Verhältnisse als Nebenwidersprüche abgespeist. Als Mitglied der Potere Operaio kritisierte Maria Rosa Dalla Costa die patriarchalen Unterdrückungsmechanismen innerhalb der politischen Gruppe und forderte die Beschäftigung mit Themen wie Sexismus und Care-Arbeit.
1: Einige Männer verurteilten uns, andere waren sehr überrascht.
0: Insgesamt war der Zuspruch in der Potere Operaio nicht sehr hoch und hatte den Ausschluss einiger Frauen zur Folge. Maria Rosa Dalla Costa verließ 1971 die neomarxistische Gruppierung und gründete eine eigene außerparlamentarische feministische Gruppe, die Lotta Feminista.

0: Theoretisch bezieht sich die feministisch-marxistische Gruppe genauso wie die Potere Operaio auf den Klassenkampf, aber mit dem Unterschied, dass die Geschlechterfrage immer und überall mit einbezogen werden soll.
1: Nel 72 si costituisce infatti a Padova il collettivo internazionale femminista per promuovere il dibattito e coordinare l'azione.
2: 1972 wurde in Padua das internationale feministische Kollektiv gegründet, um Maßnahmen zum Thema Hausarbeiten hervorzuheben und zu koordinieren. Es wurde von 4 Aktivistinnen aus 4 verschiedenen Ländern gegründet.
0: Zu den Aktivistinnen gehörten außer Maria Rosa della Costa noch Selma James, Brigitte Galtier und Silvia Federici. Sie riefen die Lohn für Hausarbeit-Kampagne ins Leben, die international aufgegriffen und diskutiert wurde. Wie der Name bereits vermuten lässt, ging es darum, die zentrale Rolle von Hausarbeit für die kapitalistische Produktionsweise zu betonen.
1: Definimo le casalinghe operaie della casa.
2: Wir definieren Hausfrauen als Hausangestellte und fordern ein Gehalt für ihre Arbeit und vor allem die Gewährung von Autonomie für die Frauen.
0: Sie verwies darauf, dass die unbezahlte Care-Arbeit einen blinden Fleck in Marx' Kapitalismuskritik darstelle.

0: Am feministischen Kampftag 1974 hielt Maria Rosa Dalla Costa eine Rede vor tausenden Frauen in Italien. In dieser argumentierte sie wie folgt.
1: Affermavo che in quanto operaie della casa le donne avevano un grande potere.
2: Ich argumentiere, dass Frauen als Hausangestellte große Macht hätten. Sie könnten ihre Arbeitskraft abziehen und sich verweigern, eine weitere Generation von Arbeitern zu reproduzieren. Mit dem Gehalt des Mannes wird auch die Hausarbeit der Frau im Hintergrund erkauft, sodass sie mit einem Gehalt tatsächlich zwei Arbeiter erkaufen werden.
0: Die Lohn-für-Hausarbeit-Kampagne wurde durch Dalla Costas Werk »Die Macht der Frauen und der Umsturz der Gesellschaft« angestoßen, welches internationale Reichweite erzielte und in 6 Sprachen übersetzt wurde. Ursprünglich war das Werk als Flugblatt konzipiert.
2: Unsere Werkzeuge waren die Flugblätter und Dokumente, die wir druckten, und die Transparente, die wir auf den Demos trugen.
3: Che può aver da fare una donna? Gli uomini usano spesso dire. Loro hanno solo da cucinare e far stufati e possono trascorrere piacevolmente il giorno. Ma fate appena che un uomo prenda il suo posto, quando i bambini cominciano a strillare. 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
0: In einem Flugblatt der internationalen Lohn für Hausarbeit Kampagne 1977 schrieben die Akteurinnen folgendes.
4: Wir fordern vom Staat Lohn für Hausarbeit für alle Frauen. Um die Hausarbeit zu verringern, um essen zu gehen, um Maschinen endlich für uns arbeiten zu lassen und um unser Dasein als Haussklavinnen zu verweigern. Um die Bedingungen und den Lohn für die außerhäusliche zweite Arbeit bestimmen zu können, um entscheiden zu können, ob wir überhaupt diese zweite Arbeit wollen. Um Männern entgegentreten zu können, wenn wir mit ihnen und wenn wir für sie arbeiten. Geld heißt Unabhängigkeit. Um zu bestimmen, was für eine Sexualität wir wollen, um zu bestimmen, wann und zu welchen Bedingungen wir Kinder haben wollen, um unseren Kindern das zu geben, was wir für richtig halten, um anständige Wohnungen zu verlangen und zu bekommen, um bezahlten Urlaub zu verlangen und zu bekommen, von aller Arbeit.

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2: So, das war unser letzter Beitrag für das heutige Morgenmagazin. Es ging um Maria Rosa de la Costa, eine Repräsentantin des marxistischen Feminismus. Und genau, zum Ausklang hört ihr nochmal Musik von Euro, von ihrem Album Coole Narben, den Song Tomatenplantage. Das war's von uns. Macht's gut und habt einen schönen Tag.

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nach der Wohnung, was macht mein Nachbar da zur Hölle? Die Tür ist nicht zugeschlossen, kein Problem. Ich lasse sie auch offen. Ja, ich bin jetzt hier oben. Ich glaube, die Salpeter kommen von der Wand wieder runter. Mir ist irgendwie. Naja. Jetzt lasse ich meinen Tag mal in Revue passieren. Also, hallo, ich gebe es ja auch.

nicht Alkohol oder Alkohol? Naja, was steht das auf dem Tisch mit? Wir müssen ja Aufkleber. Was war das für ein Club? Ja, ja. Na cool. Ja, ich bin mal ein. Kann man nicht bezahlen.

0: 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Ah.
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1: Marmelade. 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
4: Ja, und Mahlzeit auch von meiner Seite aus. Mein Name ist Tim, herzlich willkommen zu dieser Mittagspause am 22. Juli 2026 und es ist 30 Sekunden nach 12 Uhr. In dieser Sendung haben wir vor allem ein längeres Interview mit Eva von Redeker. Da geht es um Phantombesitz, sie ist Autorin und es geht, ja, was ist, ja, worum geht's? über Phantombesitz, rechte Härte und eine Gegenwart in der Macht. Immer öfter heißt es kaputt machen. Ihr könnt es euch vielleicht vorstellen. Natürlich haben wir auch die Kurznachrichten und wir starten rein mit etwas Musik. Und ich bin mir sicher, dass ich hier irgendwo einen Link habe, auf den ich klicken kann. Das sind wahrscheinlich vertraute Klänge für euch. Johnny Cash.

0: Reparaturarbeiten begonnen. Wie lange diese andauern, ist noch unklar. Von der Sperrung ist auch der Straßenbahnverkehr betroffen. Die Straßenbahnlinie 1 und 2 fahren wegen der Havarie seit 3 Uhr ab der Haltestelle Adler über die Haltestellen Felsenkeller, Angerbrücke, Straßenbahnhof und Waldplatz bis zum Westplatz. Die Linie 39 fährt ab der Haltestelle Angerbrücke über den Waldplatz zum Westplatz. Die Haltestellen Felsenkeller, Alte Straße, Nonnenstraße und Marschner Straße können von der Linie 39 nicht bedient werden. Für Anwohner in dem Bereich ist die Trinkwasserversorgung in Teilen eingeschränkt. Ein Wasserwagen wurde bereitgestellt. Die Leipziger Feuerwehr ist am späten Dienstagnachmittag wegen angebrannten Essens zu einer verrauchten Wohnung am Bayerischen Platz ausgerückt. Wie ein Sprecher der Polizei auf Anfrage mitteilte, fand der Einsatz im dritten Stockwerk eines Mehrfamilienhauses in der Windmühlenstraße statt. Den Angaben zufolge zog sich eine Person eine leichte Rauchgasvergiftung zu. In Bautzen ist es am späten Dienstagnachmittag an einem Batteriespeichercontainer zu einem Brand gekommen. Wie die Stadt heute mitteilte, ist ein Ende der Löscharbeiten aufgrund der laufenden chemischen Prozesse immer noch nicht absehbar. Die Feuerwehr kühlt mit rund 76 Einsatzkräften den Container mit bis zu 5000 Litern Wasser pro Minute, um ein Wiederaufflammen oder eine Explosion zu verhindern. Wegen des Rauchs hatten Einsatzkräfte vorsorglich 45 Menschen aus der Umgebung evakuiert und ein Hotel sowie eine Schule. Der Stromcontainer dient dazu, Schwankungen im Stromnetz auszugleichen. Zu Stromausfällen kam es bisher nicht. Zur Dauer des Einsatzes können laut Stadt aktuell keine Einschätzungen getroffen werden, da deutschlandweit keine belastbaren Erfahrungswerte vorliegen. Die Ursache des Brands sei noch unbekannt. Pendler und Reisende müssen ab dem kommenden Wochenende für rund 2 Wochen mit Einschränkungen auf der Regionalbahnlinie RB110 von Leipzig über Grimma bis Döbeln rechnen. Vom 25. Juli bis einschließlich 10. August werden auf der Strecke Bauarbeiten durchgeführt. Betroffen ist demnach der Abschnitt zwischen dem Leipziger Hauptbahnhof und Borsdorf. Auch auf der Strecke RE6 von Leipzig nach Chemnitz wird gebaut. So ist vom 27. Juli bis 9. August der Abschnitt zwischen Leipziger Hauptbahnhof und Leipzig-Liebert-Wolkwitz wegen Brückenbauarbeiten betroffen. Für Züge in den frühen Morgen- und späten Abendstunden wird ein Schienenversatzverkehr mit Bussen eingerichtet. Die übrigen Züge werden ab Geithain nach Leipzig umgeleitet. Der Halt in Bad Lausick entfällt. Auf dem Abschnitt zwischen Leipziger Hauptbahnhof über Bad Lausick nach Geithain fahren in dieser Zeit ebenfalls Busse. In dieser Zeit ist die Mitnahme von Fahrrädern und E-Rollern nur eingeschränkt möglich. Wegen des Schienenersatzverkehrs ändern sich zudem Abfahrts- und Ankunftszeiten. Informationen gibt es an den Bahnhöfen sowie auf den Internetseiten der Deutschen Bahn. Das waren die Nachrichten. Und wir machen weiter mit Johnny Cash, A Boy Named Sue.
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1: Johnny Cash, A Boy Named Sue. Wir machen weiter mit unserem Gespräch und das ist ein Gespräch mit Eva von Redeker über Phantombesitz, rechte Härte und eine Gegenwart, in der Macht immer öfter heißt, kaputt machen dürfen. Zwischen Gaffertape über Hakenkreuzen, Femiziden, fossilem Trotz und Tech-Oligarchen wird klar, der neue Autoritarismus kommt nicht nur mit Parolen, er kommt als Anspruch auf Welt, Körper, Land und Zukunft. Ein Gespräch über Faschismus ohne historische Schablone, Kapitalismus ohne Zukunftsversprechen und die Frage, warum Reparatur heute radikaler sein könnte als Zerstörung.
2: Erfurt, Zughafengelände. Es ist heiß und die Stadt hat gerade Besuch, den sie sich nicht ausgesucht hat. Den AfD-Bundesparteitag. Die Konferenz, bevor es zu spät ist, versucht in genau diesen Tagen wissenschaftlich zu fassen, was gerade passiert. Mit dabei Eva von Redeker, Philosophin, Autorin von Dieser Drang nach Härte. Ihr Thema? Phantombesitz. Die Logik, mit der man beweist, dass einem etwas gehört, indem man es kaputt macht. Bei Femiziden, bei Fossilenergie, beim Rechtsruck insgesamt. Carsten Rose hat mit Eva von Redeker gesprochen, am Kabeltrommeltisch in der Sonne.
3: Ich musste letztens an dich denken, als ich was repariert habe. Da habe ich Gaffertape gesucht und dann kam farbiges Gaffertape in verschiedenen Farben und das blaue Gaffertape ist mir so untergekommen. Und da dachte ich an den Flohmarkt, wo du diese Devotionalien gesucht hast oder bist du einfach auf die gestoßen, auf diesem Markt?
4: Ich bin einfach drauf gestoßen, es lag an den Ständen aus, halt so, wer macht's Memorabilia und erst habe ich es gar nicht gecheckt, warum da immer diese blauen Pflaster drauf sind und dann so, ja klar, da drunter ist das Hakenkreuz und das hat mich irgendwie so umgehauen, dass irgendwie so diese Naivität, so wie so ein Kind, was sich die Augen zuhält und denkt, man sieht's nicht, also so, wir decken das eindeutige Symbol ab, dann ist alles okay, so. Und ich glaube, das zeigt schon ein Problem, das ich mit der derzeitigen Debatte habe, dass man das Gefühl hat, man muss immer gucken, ob es haargenau so aussieht wie vor 80, 90 Jahren, um von Faschismus zu reden. Und ich glaube, das ist nicht die beste Art, das zu analysieren. Zumindest als Philosophin will man irgendwie immer eine Definition und nicht diese Art von genauer Analogie.
3: Wir wollen ja wissen, was das Böse ist, dass man es schnell wegmachen kann. Ich habe so gedacht, mit dem Gaffertape könnte man die Welt reparieren oder alles zukleben, abkleben. Haut leider nicht hin, oder?
4: Ich finde das super schön, wie du das Bild jetzt weiterentwickelt hast, weil, also wenn man das Gaffertape nicht in lauter kleine Stücke zerschneiden würde, um die Dinger abzukleben, könnte man es zum Reparieren verwenden. Und so ganz groß gedacht, glaube ich auch tatsächlich, dass je mehr Macht wir mobilisieren, um den wirklichen Krisen zu begegnen, um die Welt zu reparieren, desto weniger Mühe haben wir auch mit diesen überall wieder aufkommenden Nazi-Symbolen. Ja? Also ich glaube, es gibt einen Zusammenhang zwischen einer zerbrechenden Gesellschaft und einem aufkommenden Rechtsruck. Und als Antifaschistin können wir nicht nur uns darauf fokussieren, so die rechten Akteure zu stoppen. Aber das heißt nicht, dass man das nicht trotzdem machen muss.
3: Faschismus, Nationalsozialismus, was ist dann, was ist das, wogegen wir kämpfen? Fängt ja bei der Sprache schon an. Und du hast gesagt, dass die Sprache, mit der wir über den Faschismus reden, kaputt gegangen sei. Was ist da kaputt gegangen?
4: Ich habe die Beobachtung in den letzten Jahren, dass das, also erstens, dass wir eben immer versuchen, uns über Vergleiche speziell zum deutschen Faschismus, von dem ich auch ab 41 eher sagen würde, es war ein Totalitarismus, zu vergewissern, womit wir es zu tun haben. Immer im Vergleich. So, und das ist auf zwei Arten, scheint mir völlig aus dem Ruder gelaufen, wo entweder sich alle gegenseitig Nazi nennen. Also wurde sozusagen, ne, das hatten wir und in Corona, das hat man auch so im Feminismus. Ja, man verdächtigt irgendwie die Patriarchen, dass sie so halbe Nazis seien. Die Feministinnen werden aber auch Feminazi genannt. Und so, also wenn man das so anfängt, hin und her zu schmeißen, dann ist ja auch Ukraine, Russland, ja, alle nennen sich gegenseitig Faschist, dann bedeutet der Begriff gar nichts mehr. Im Zweifel nutzt es dann auch nur ab und die Leute denken so, ja, egal, nenn mich halt Nazi. Also wie Trump ja auch neulich zu Mamdani sagte. Und das andere, wie es kaputt gegangen ist, scheint mir, dass es so eine Überempfindlichkeit gibt, dass man mit jedem Vergleich angeblich die jetzige Situation gleichsetzt mit früher. Also wenn ich sage, die Tatsache, dass Trump bestimmte Bücher verbietet, die nicht unterrichtet werden dürfen, feministische, antirassistische, das ist wie die Bücherverbrennung, dann sagen natürlich alle, Eva, spinnst du? Das kommt doch jetzt nicht als nächstes die Endlösung. Aber trotzdem ist es meiner Meinung nach eine autoritäre, grenzwertig faschistische Politik, und vor der wir nicht erst warnen können, wenn es zu spät ist.
3: Meinst du die Banalisierung, dass jetzt mal sagt, wenn man alle als Nazis beschimpft, dass dann banal wird? Andererseits denke ich so, naja, Hannah Arendt, Banalität des Bösen, so, es sind nicht die Dämonen, die Nazis, die man mal weg oder zukleben kann und dann sind sie weg?
4: Nee, also ich glaube, dass die Sprache banal wird, heißt ja gerade, dass wir die tatsächliche Banalität nicht mehr benennen und entlarven können. Dass es uns schwerer fällt, was Gehaltvolles von was Oberflächlichem zu unterscheiden. Und ich glaube, dass wir das gerade, also dass wir da auch generell gerade in der Krise stecken, dadurch, dass so viel Simulationen, so viel künstliche Bilder, falsche Fakten kursieren, dass ohnehin immer mehr dieser Eindruck entsteht, man kann sich so seine Wirklichkeit aussuchen und sich auch gar nicht mehr darüber verständigen. Und das, also nach Hannah Arendt ist eine Sprache banal, die gar nicht mehr mit der Welt zu tun hat, die sich gar nicht mehr vorstellt, was man eigentlich tut, die einfach so austauschbar irgendwas behauptet.
1: Hier geht's gleich weiter mit dem Gespräch von Eva von Redeker. Und bis dahin hören wir Johnny Cash. Wir setzen uns dieses Interview ein bisschen zusammen, wie er in diesem Song.
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0: So, und nun geht's weiter mit dem Gespräch von Carsten Rose und Eva von Redeker Fischbass.
1: Du hast geschrieben, dass wir im Wettrennen um die Zerstörungsfähigkeit sind. Das habe ich nicht ganz verstanden. Also Wettrennen um die Zerstörungsfähigkeit. Wer zerstört was und wer rennt da mit wem um die Wette? Und was ist das Ziel?
2: Ja, ich glaube, das war in dem Fall besonders bezogen auf sehr mächtige Akteure, also sowas wie Trumps neue imperialistische Politik. Ja, wo man das Gefühl hat, im Iran, da wird einfach sofort kaputtgeschossen. Es wird gar nicht mehr, nicht, dass das besser wäre, aber erobert. Ja. Oder ich habe auch den Eindruck, dass diese neue KI-Technologie wirklich damit wirbt, dass sie einen Energiehunger hat, der die Zukunft des Planeten zerstört. Ja. Und das scheint vollkommen irrational. Und man hat auch manchmal das Gefühl, man kann sich nur noch die Augen zuhalten, weil es alles keinen Sinn macht. Aber es gibt auch wieder von Hannah Arendt so einen Schlüsselsatz, den ich ganz wichtig finde, wo sie sagt, Zerstörung ist die Extremform von Besitz und Macht. Also wenn ich in der kürzestmöglichen Zeit beweisen will, dass mir was gehört oder dass ich die Macht habe, dann mache ich es kaputt.
1: Und ach so, wenn ich die Macht habe, das zerstören zu dürfen, dann gehört es mir, obwohl es mir vielleicht gar nicht gehört.
2: Genau, so. Und das ist, glaube ich, also in der westlichen Moderne heißt Eigentum, dass ich damit machen kann, was ich will. Das ist gar nicht immer so. Das ist im Feudalismus nicht so, es ist in anderen, also indigenen Gesellschaften nicht so. Und gerade wenn ein Besitzanspruch brüchig ist, du nicht weißt, dass es deins ist, du heimlich vielleicht weißt, es ist nicht deins. Auch so weißt du zum Beispiel an patriarchaler Gewalt. Eigentlich weißt du, die Frau ist frei und wenn die sich trennen will, dann geht die. Aber wenn ich sie geschlagen habe, dann war es wohl meine. Also das ist diese Logik, mit der man dann gerade die Zerstörung inszeniert, um einen bodenlosen Besitzanspruch zu untermauern. Und das wird in einer Welt, in der wir gerade leben, wo viele gar nicht mehr glauben, dass es eine Zukunft gibt, immer verlockender, weil dann die Zeitspanne eben so kurz ist, dass man gar nicht weiß, wie es weitergeht. Aber man hat in der Zerstörung bewiesen quasi, dass es das eigene ist. Das scheint mir gerade eine große Bedrohung unserer Gesellschaften.
1: Also Femizide sind zum Beispiel eine Form von Phantombesitzverteidigung, wie du das sagst. Die Frau gehört mir nicht, das gehört mir nicht, aber ich habe die Deutungshoheit und habe den Anspruch und das mache ich es lieber kaputt, bevor es mir weggenommen wird.
2: Es sollte mir gehören und im Zweifel beweise ich das, indem ich kaputt mache. Ich glaube auch, dass das vielleicht ein bisschen hilft, um auch so rechte Narrative zu entzaubern, ja, wenn die sagen, wir holen uns unser Land zurück. Ich glaube, damit meinen die vor allem, wir wollen es selber zerstören.
1: Klingt total absurd, oder?
2: Ja, aber ich glaube, es gibt ja einen Grund, warum wir auf der anderen Seite stehen. Das ist eben auch absurd. Aber in einer Welt, in der viel aus den Fugen ist, hat manchmal das Absurde so eine Verlockung.
1: Jetzt kriege ich das mit dem Kapitalismus nicht so richtig zusammen und diesen technopolitischen Komplex. Also du hast gesagt, Faschismus wird von einem technopolitischen Komplex vorangetrieben. Also Kapitalisten wollen ja Geld verdienen. Die können ja nicht die Lebensgrundlagen zerstören. Die müssen ja eigentlich clever, smart sein. Du sagst, das Gegenteil ist der Fall. Die wollen trotzdem alles zerstören. Ist doch unlogisch.
2: Ja, aus einem Interesse an der Welt gesehen ist es unlogisch. Aber der Kapitalismus, der Dinge produziert und investiert, um in der Zukunft Gewinn zu erzielen, ist nicht der, den wir im Moment haben. Das ist im Grunde ein altes Bild von einem funktionierenden Markt, industriellem Kapitalismus. Derzeit haben wir einen Kapitalismus, der eigentlich nur noch darum wetteifert, Risikokapital anzuziehen. Also die entscheidenden Firmen, ja, 7 der marktstärksten Firmen, also der 10 marktstärksten Firmen sind aus dem Tech-Sektor und spekulieren um die Wette in diese neue KI-Technologie. Die haben alle gar kein Geschäftsmodell, wo irgendwie klar ist, wann die Geld verdienen, sondern es geht nur darum, dieses hochvolatile Investitionsunsummenkapital anzuziehen und das tut man dann im Zweifel mit hanebüchenden Mythen. Und ich habe schon den Eindruck, dass da eben gar nicht Gewinn, sondern auch Steuerungsmacht akkumuliert wird. Dass sozusagen immer mehr auch über Datenbesitz, über Plattformen wie zum Beispiel Palantir, Infrastrukturen, die man benutzen kann, um Menschen zu beherrschen, entstehen, eher als eine Gewinnsuche. Und das macht wieder mehr Sinn, wenn man sich das vorstellt mit diesem, wenn es eh keine Zukunft gibt, dann macht es auch keinen Sinn, in die zu investieren. Ja?
1: Also ist das die Weiterentwicklung des Casino-Kapitalismus, Aufblähung von Blasen, ist das noch weiter gedacht?
2: Ja, und das ist eigentlich ein ganz klassischer Gedanke. Also die Frankfurter Schule, so die Theorierichtung, aus der ich bisschen unter anderem kommen, die haben schon in den 30er Jahren gesagt, dass eine wichtige Bedingung des Faschismus war, dass es Monopolbildung gab. Also eine Form des Kapitalismus, in der nicht mehr zumindest in der Konkurrenz entscheidet, wer das bessere, billigere Produkt hat, sondern du eben einfach der Einzige bist, der das anbietet, und dann kannst du erpressen. Und diese Monopolisierung sehen wir zum Teil über Patentrechte, zum Teil einfach über schiere Größe derzeit auch wieder. Und das ist, glaube ich, also auch aus einer kapitalismusinternen Sicht, könnte man sagen, ein Problem.
1: Also das heißt, die Oligopole, wenn dann, also es muss alles tot, der Markt muss tot sein und dann sind nur noch ein paar übrig. Das hat dann nichts mehr mit Markt zu tun, aber ja eigentlich auch nichts mehr mit Kapitalismus, oder? Doch.
2: Ja, ist die Frage, wie man das dann nennt. Ne? Man kann es Monopolkapitalismus nennen. Peter Thiel, ne? Dieser Großinvestor-Rechter in den USA, der hat diesen Satz auch wirklich ausgesprochen. Competition is for losers. We aim at monopolies. Also die Konkurrenz ist für Versager. Wir zielen auf Monopole bei Firmenneugründungen.
1: Ganz offen.
2: Ganz offen, ja.
1: Ja. Also man kann es eigentlich alles nachlesen und sich anschauen, oder? Ja. Nicht verstecken.
2: Siehst du, das meine ich mit diesem technokapitalistischen Komplex.
1: Ja, verstehe. Also nochmal zu der Sachherrschaft. Ne? Also diese Konzeption der absoluten Sachherrschaft, die sich im Laufe von Kolonialismus, Kapitalismus herausbildete, inspiriert den heutigen Faschismus. Also was, das hat dann direkt mit Sachherrschaft zu tun. Und das ist, warum ist es dann Faschismus? Man könnte sagen, es ist nur böser Kapitalismus. Ab wann wird es dann Faschismus?
2: Faschismus wird es, wenn diese Logik der vollen Verfügung, dass ich auch kaputt machen darf, aus der wirtschaftlichen, aus der Ebene, wo es wirklich um Dinge geht, in die sozialen Beziehungen übertragen wird. Also wenn man denkt, es gibt Menschengruppen, die es mir zusteht, kaputt zu machen. Oder Politik, Regierung als solche heißt eigentlich verfügen über Sachen. Und das ist dann, also ja, das ist diese Übertragung der Eigentumslogik als faschistische Regierungsform.
1: Ach so, ist also nicht mehr nur ein reines Wirtschaftssystem, sondern da geht es in die Art und Weise, wie wir um Rechtsstaat, um Demokratie, es geht um die Gesellschaft dann letztlich.
2: Ja. Ich finde, das ist auch eine gute Art, um zu beschreiben, wie rechte Parteien antidemokratisch sind, auch wenn sie Mehrheiten auf ihrer Seite haben, vielleicht auch Volksabstimmungen abhalten, wenn die Idee haben, dass die Volksabstimmung nur dazu da ist, auszusuchen, wem der ganze Laden gehört, sozusagen stellvertretend für das Kollektiv, dem das gehört, und der dann grenzenlos machen kann, was er will, dann hast du ein völlig anderes Regierungsmodell als eine Demokratie, die versucht, zwischen ganz verschiedenen Interessen zu vermitteln, Minderheiten zu schützen, Kompromisse, auch einfach neue Ideen zu finden, sondern wo man sagt, nee, der Laden funktioniert nur, wenn einer durchregieren kann, wir entscheiden jetzt mal, wer das ist. Das ist aus einer spezifischen Sicht zutiefst antidemokratisch, auch wenn es plebiszitär ist.
1: Nochmal zu dieser Härte. Also das Buch heißt ja dieser Drang nach Härte. Was meint das, der Drang nach Härte? Und
2: ja, ich meine das auf zwei Ebenen. Einmal, dass ich einfach so ganz allgemein beobachte, dass es so eine Grundstimmung gibt, die meiner Meinung nach auch zutrifft, dass die Verhältnisse irgendwie härter werden. Also dass man mehr kämpfen muss ums Überleben, das wird alles teurer. Irgendwie kämpfen alle so mit härteren Bandagen und aus einem Ausfall der Zukunftshoffnung und der Hoffnung, dass man sich mit Zärtlichkeit und Solidarität durchsetzen kann oder mit Anstand. So, und dann gibt es aber eine spezifische Art, wie rechte Mobilisierung darauf reagiert, nämlich indem sie gar nicht versuchen, die Dinge so zu gestalten, dass es weniger hart ist, dass auch die Schwächeren geschützt sind, sondern indem sie sagen, ja, so ist halt das Leben. Recht des Stärkeren, sagen wir schon immer, wenn du schwach bist, letzten beißen die Hunde. Aber wir machen dir ein Angebot, wie du da drin eine ultimative Härte entfesseln und für deine Zwecke benutzen darfst. Also zum Beispiel, du kannst jetzt dafür sorgen, dass hier diese anderen Leute aus dem Land geschmissen werden. So, das ist das Angebot der größeren Härte, das einen ablenken soll, vergessen macht, was man vielleicht alles so an alltäglichen Zumutungen auszuhalten hat, die auch keine so gute Geschichte ergeben, das rockt irgendwie nicht so. Und dann ist es so wie eine Aufmerksamkeitsfesselung auf eine Portion Grausamkeit, die man als Entschädigung kriegt. Klägliche Entschädigung. Aber eben, wenn sonst kein Angebot gemacht wird, zieht das.
1: Ja. Und aus der Demütigung, aus der Beschämung wird dann eine Schamabwehr und Aggression. Ist einem wahrscheinlich folgerichtig, oder?
2: Ja, und du hast völlig recht mit der Demütigung. Wir leben ja in Verhältnissen, wo uns die ganze Zeit eingetrichtert wird, dass man selber schuld ist. Also, und ich finde auch, dass zum Teil also diese Westarroganz in der Wende oft ja auch so funktioniert hat, den Ostdeutschen zu sagen, ihr wisst halt überhaupt nicht, wie man wirtschaftlich handelt, ihr hängt euch nicht rein, ihr habt keine Ideen. So, da gibt es ja eine tiefe Demütigung, der man ausweicht, indem man versucht zu sagen, ja, ich streng mich an, ich mache alles richtig. Und wenn es dann trotzdem nicht klappt, ist natürlich der Weg sehr weit, wieder danach zu suchen, was eigentlich die gesellschaftlichen Bedingungen sind, an denen man scheitert und das auch zuzugeben, anstatt zu sagen, nee, ich muss mich nur gegen an denen da rächen und dann komme ich wieder auf den grünen Zweig.
1: Also diese Demütigung und dieses Irrationale sitzt tiefer. Es geht also nicht jetzt um Wohlstand, um finanziellen Wohlstand, sondern irgendwie um Anerkennung, oder? Was ist das?
2: Ja, denn sonst müssten ja wirklich durchgängig die Allerärmsten nach rechts wandern. Dem ist ja nicht so. Es geht ja durch alle Schichten, aber oft ist es eher so die Angst vor einem letzten Rest an Statusverlust oder dass das, wofür man sich die ganze Zeit krummgelegt hat, plötzlich gar nicht mehr viel wert ist. So, aus diesen Affekten, aus diesen Verlustängsten entsteht dann eine Stimmung, die ganz empfänglich ist für diese Ersatzbesitztümer, wo einem jemand sagt, ha, das ist eigentlich deins, musst du dir nur zurückholen.
0: Und gleich geht's weiter mit dem dritten Teil dieses Interviews und in der Zwischenzeit gibt's noch etwas Johnny Cash. 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
1: Don't take your guns to town, Johnny Cash. Und wir machen weiter mit ihm, denn wir laufen eine klare Linie in den dritten Teil des Interviews von Carsten Rose und Eva von Redeker. Und diese Linie

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1: Und kommt jetzt der dritte Teil dieses Interviews? Die Antwort lautet ja.
2: Nochmal, weil wir es schon angesprochen haben, die Klimakrise und diese fossilen Besitzansprüche, die ja so zerstörerisch sind, wo man sagt, also es geht eigentlich gegen den Kapitalismus und gegen alle die Lebensgrundlagen, aber trotzdem ist das auch so ein Identitätsding. Wir wollen weiter Verbrenner, was hast du geschrieben, Drive-By, nee, Drill, Baby, Drill und so, kannte ich gar nicht und so. Es ist so diese Vernarrtheit nach den Fossilen, kommt das auch daher?
3: Ja, also dieses Drill, Baby, Drill, also so Hauptsache bohren, Baby, das hat erst Sarah Palin gesagt in dieser Tea-Party-Bewegung, also der rechtspopulistischen Bewegung in den USA, und dann hat Trump das aufgegriffen, auch in seiner Antrittsrede jetzt wiederholt, und das ist einfach so ein triumphaler Gestus der fortgesetzten Fossilschürfung, ja, also selbst und ja zum Teil auch gegen Marktinteressen. Also Trump hat neulich Milliarden an totalen französischen Energiekonzernen gezahlt, damit die kein Windkraftwerk bauen. Nur sozusagen einfach so, nur um diesen Fetisch aufrechtzuerhalten. Wir wollen nur diese eine Form von Energie machen. Und ich glaube, dass irgendwas daran ist einfach so eine Art Erstarrung in der Vergangenheit. Irgendwas hat aber auch damit zu tun, dass der fossile Brennstoff eben einer ist, der viel besser passt in dieses explosive Eigentumsphantasma. So, das ist deins und das verbrennst du und danach ist es weg. Während so der Wind und die Sonne ist für alle da und müssen wir möglichst gut nutzen und danach ist es, scheint sie weiter und so.
2: Also kommunistisch irgendwie, oder?
3: Es ist an sich ist schon einfach so kommunistisch, ja.
2: Und was ich auch nicht zusammen Elon Musk, der E-Mobilität und der total innovativ und der coole Typ mit dem coolen Auto, dass das so umgekippt ist. Hast du da eine Erklärung, wie das, also jetzt mal, das ist ja zum Ekelpatriarchen geworden.
3: Ja, also ich meine, erstmal glaube ich, ist wichtig festzuhalten, niemand wird als Faschist geboren, ja, also man wird dazu, so, das entsteht da immer an irgendeinem Punkt. Es ist ja auch, daran hängt ja auch Hoffnung. Ich glaube, wenn man das ein bisschen näher beobachtet hat, auch so die Praktiken, wie wahnsinnig schlecht die ganze Zeit die Mitarbeiter organisiert haben, mit was für einer autoritären Firmenstruktur er in seinen Firmenimperien reagiert und so, dann ist es ein bisschen weniger erstaunlich. Selbst mit diesen E-Autos, ja? Ja, E-Autos, aber er hat sie gebaut, sodass sie aussehen wie Panzer. Also wenn du dich, also so, das muss dann sozusagen super über kompensiert werden durch andere Härtesymbole. Und dann ist, glaube ich, sehr wichtig, diese wahnwitzige Ideologie, die es im Silicon Valley gibt, des Long-Termismus. Also diese Idee, dass es gar nicht ankommt auf das jetzige Leben, sondern man irgendwie in Millionen Jahren mit einer riesigen Trillionen Leute sollen zum Mars aufwandern. Das ist also eine zutiefst wahnhafte und auch nihilistische, also so dann, nichts bedeutet mehr was. Ja, alles, was jetzt ist, ist egal, Weltsicht. Und da gibt es, glaube ich, gar, also da muss, kann man nur spekulieren, was jetzt bei ihm individuell der Fall war. Ne? So, manche sagen, er sei in der Pandemie ein bisschen verrückt geworden. Manche sagen, er sei nie drüber weggekommen, dass sein eines Kind trans geworden ist. Aber man muss ja vorher schon einen Hau haben, damit das dann auf die Art einschlägt. So, und nicht einfach eine Weile eine Verunsicherung ist und man dann irgendwann mal wieder sich beruhigt.
2: Sind das alles Kinder des Kolonialismus, patriarchale Strukturen und letztlich männliche Vorherrschaft, oder ist es so einfach?
3: Also Musk ist ja ganz konkret ein Kind des Kolonialismus oder Extraktivismus im Nachleben des Kolonialismus, weil sein Vater ja Diamantenminen in Südafrika hatte, ja, und der auch dann nochmal wieder in Namibia, was auch von Südafrika kolonisiert war, gelebt hat und so. Also da ist sicherlich einiges angelegt, so von diesem Raub, dieser Raubarroganz, so Plünderungsarroganz. Philosophen wollen ja immer abstrakte Begriffe, um möglichst viel auf einmal zu sehen. Nicht um einfach von der Welt wegzukommen, sondern um mehr Welt gleichzeitig zu sehen. Ja? Und deswegen würde ich sagen, selbst wenn man das so aufreiht, Kolonialismus, Patriarchat, Kapitalismus, eine Sache, die alle verbindet, ist eben, dass sie dieser bestimmten Form von Eigentum als Sachherrschaft, also von wir schneiden uns Stücke aus der Welt und mit denen dürfen wir machen, was wir wollen, dass sie sich darin treffen. Also der Kolonialismus ist eine Sachherrschaft über Land, Versklavung über bestimmte Menschengruppen, Patriarchat über, also was wir, also Sorgearbeit, ja, so. Und deswegen scheint mir dieser Nenner der Sachherrschaft, die eben zum Teil ja auch abgeschafft ist, zum Glück, und gerade dadurch aber von manchen, also vehement weiter verlangt wird. Und deswegen sage ich so, wenn es rechtlich abgesichert ist, ist es Sachherrschaft. Wenn es ein frei bodenloser Anspruch ist, ist es Phantombesitz. Das ist der Versuch, diese Begriffe zu haben, mit denen man dann ganz viel auf einmal sehen kann.
2: Was ich erstaunlich finde, dass dieser Phantomschmerz, das kann ich mir gut vorstellen, dass es so wehtut. Also wenn ältere Männer den nicht aushalten können, wie jemand gendert, so einfaches Ding, dass das offensichtlich ein echter Schmerz ist, wenn die Deutungshoheit weg ist. Und ich meine, ich merke ja selber, in mir steckt so ein kleiner Blockwarten, so ein kleiner Hausmeister, so ein kleiner Besserwisser. Und ich merke, das steckt alles in mir drin. Das will ich gar nicht haben. Aber es ist da durch Erziehung, durch Kultur. Und dann muss ich anfangen, mich mit mir selber auseinanderzusetzen und denke, oh, das tut eigentlich ganz schön weh. Also wir wollen den Schmerz nicht spüren. Kann das sein?
3: Ja, ich glaube auch, weil man dann oft gar nicht die Hoffnung hat, mit der Schwäche und Labilität, die mit dem Schmerz einhergeht, noch ernst genommen und versorgt zu werden. Und ich muss sagen, ich finde diese Überforderung und Abwehrreaktion an sich gar nicht problematisch. Also dass jedes Lernen hat ja einen Wachstumsschmerz. So. Ich teile das auch. Und natürlich kann es auch immer Punkte geben, wenn man sagt, nee, das finde ich jetzt Quatsch. So. Und dann redet man eben weiter darüber, warum man das Quatsch findet. Das Faschistische ist ja nicht, dass man irgendeine emanzipative Forderung ablehnt, sondern dass man sagt, diese Leute müssen ausradiert werden. Ja, also da ist viel Platz. Und gleichzeitig, ich muss auch sagen, selbst ich, also auch wenn ich manchmal so ein bisschen so starrsinnige Abwehrreaktionen habe, mache oft die Erfahrung, wenn man mal länger redet mit den Leuten, die sich so Änderungen wünschen, die haben auch ein großes Ohr dafür, sich anzuhören, was die eigenen Schwierigkeiten damit sind oder was das aufbricht. Ja? Und dann, da hat man plötzlich das Gefühl, ach, dann lieber mit denen und dieser leichten Zumutung als so mit dem Strom schwimmen, aber wer langsamer ist, den fressen die Haie. So, also und ich glaube auch, es ist für die Linke absolut wichtig, dass wir auch Politikformen entwickeln, in denen wirklich das bessere Leben aller und der Fortbestand des Planeten und die Umstellung der Wirtschaft auf größere Reparatur im Zentrum stehen. Ja, und nicht sozusagen lauter partielle Emanzipationsansprüche, das sehe ich auch so.
2: Die Eigentumsverhältnisse, was du beschrieben hast, in Sachstandswahrung, landen wir am Ende nicht, egal wie wir das nennen, bei Marx und in den Eigentumsverhältnissen, wem was gehört und dadurch auch klar ist, wer Macht hat. Also ist es nicht im Grunde, um es mal einfach zu wenden, damit ich es verstehe, es geht um Eigentum und es geht darum, wem was gehört, oder ist das zu einfach?
3: Das ist nicht zu, sowieso die Wahrheit ist immer einfach. Also ich finde diese Frage komplett zentral. Ich glaube aber, dass man sagen muss, es ist ja schon erstaunlich, dass in der Demokratie eigentlich wir die Macht hätten zu bestimmen. Also die deutsche Verfassung erlaubt ja sogar Vergemeinschaftung. Also ist jetzt gerade letzte Woche nochmal erschwert, wollen sie es versuchen zu erschweren, aber verfassungsmäßig ist es erlaubt. Und es gibt keine Mehrheit dafür. Und deswegen fragt sich die Frankfurter Schule als Philosophietradition immer, wie kommt das, dass selbst die Leute, die gar nicht das meiste Eigentum haben und deren Interessen das nicht widerspricht, trotzdem irgendwie diese Eigentumsordnung stützen. So, weißt du, das ist der eine Schritt, in dem man es komplizierter macht. Und meine Antwort ist immer zu sagen, bei Marx geht es um die Verteilung des Eigentums. Ich glaube, man muss noch mal gucken, was eigentlich die Form des Eigentums ist. Also was heißt es, dass mir was gehört? Und wenn man zum Beispiel mehr drauf setzen würde, zu sagen, wenn mir was gehört, dann muss ich das versorgen, reparieren, dann wären viele Formen zerstörerischen wirtschaftlichen Handelns gar nicht mehr möglich. Aber so niemandem würde sein Haus und seinen Garten weggenommen werden. Ja, das wollen die Leute ja gar nicht kaputt machen. Aber auch dieser Nexus dann von, wenn das meine Frau ist, dann muss sie mir auch gehorchen, auch der hängt ja daran, was das meine heißt. Es kann ja auch heißen, mit der ich das Leben teile. So. Und dann ist da nichts mit Phantombesitz. So.
2: Ja, das ist immer mein Mann, meine Frau und mein Haus, mein Auto.
3: Ich glaube, das muss man sich jetzt auch nicht mühsam abgewöhnen, aber man kann sich halt fragen, was heißt eigentlich mein hier? Und wie schaffe ich das auch in Momenten der Verunsicherung, dann nicht zu glauben, durch Zerstörung das mein besiegeln zu können?
2: Ich habe letztens viel über Klassenscham gehört und über Menschen, die sich falsch fühlen, weil sie in der falschen Klasse aufgewachsen sind und dann irgendwo gelandet sind. Und da dachte ich so, aber eigentlich ist es doch relativ klar, gibt es noch sowas wie Klassenkampf und wird er nicht einfach nur durch unsere ganzen kulturpessimistischen Diskussionen so vernebelt und wir finden für alles neue Begriffe. Aber im Grunde geht es doch um Klassenkampf, oder bin ich da jetzt zu links?
3: Nee, mir nicht. Finde ich super. Ich glaube, man muss halt nur wirklich, also sobald man beim Klassenkampf wirklich im Blick hat, wer sind die, deren Arbeit die Welt zusammenhält, so, und das sind eben viel mehr als jetzt so Leute, die bei VW am Fließband stehen und die haben alle Geschlechter und alle Farben und so, dann nee, Klassenkampf so, absolut. Ich finde, die Frage der Arbeit ist zentral, die wird auch in der Zukunft zentral sein.
2: Ja, da müsste die Linke auch mal an der brennenden Mülltonne stehen, also ich meine jetzt nicht die Partei, sondern auch die Linksintellektuellen dahin gehen, wo es riecht und vielleicht nicht so schön ist?
3: Ich glaube, da überschätzt man, was der Standort der Linksintellektuellen ausmacht. Aber ich würde das aber durchaus auch so beschreiben, dass in den akademischen Debatten und auch in den jetzt in der Parteiaufstellung der Linken oder so die soziale Frage schon sehr wichtig ist. Und ich manchmal glaube ich auch, es ist eben nicht so, dass nur weil, also ich jetzt hier in meiner Funktion als Linksintellektuelle von Kapitalismuskritik rede, dass das dann plötzlich der große Buzzword ist. Ne? So übersetze ich das nicht, sondern die soziale Frage wird eben dann auch medial und so immer wieder entnannt und Leute wollen irgendwie viel lieber was anderes reden. So, man kann das die Agenda nicht einfach setzen, aber man muss sich natürlich bemühen und auch ja, wirklich den Leuten zuhören, was sie brauchen.
2: Ja. In deinen dunkelsten Stunden, falls es die gibt, wo du zweifelst und sagst, oh Mensch, wo schöpfst du denn Kraft, dass das, was du tust, überhaupt noch was bringt, dass du dann sagst, ich schreibe noch, ich rede noch, ich will meine Gedanken mit anderen teilen. Woher nimmst du deine Motivation?
3: Ja, das ist jetzt vielleicht ein bisschen frivol, aber ich mache das so gerne, dass ich nicht sozusagen in dem Moment, wo ich sehe, das hat alles nichts gebracht, dann denke, ich habe umsonst gelebt. Also natürlich muss man sich irgendwie fragen, habe ich genug gemacht, um zu versuchen, dass die Welt irgendwie gut weitergeht. Aber also so, ich weiß schon auch, was in so echten Krisensituationen, jetzt so familiär oder so, was das heißt, wirklich Opfer zu bringen. Und mein Schreiben ist das echt nicht. Es ist eine verrückte Erfüllung von Wünschen. Und dann habe ich auch noch das Glück, dass ich anscheinend das wirklich mir gewünscht habe, Bücher zu schreiben, weil es mir Spaß macht. Meistens werden die Wünsche ja nicht erfüllt. Dann weißt du gar nicht, ob du es dir wirklich gewünscht hast. So, also ich, ne, das, ich habe da wirklich eine innere Motivation. Gleichzeitig, ich glaube, dass schon dadurch, ich erlebe immer wieder in Gesprächen, was, wenn so die Augen leuchten, wie Leute irgendwie gestärkt daraus hervorgehen. Nicht, dass sie mir zuhören, sondern dass diese Art, wie ich oft ja auch so beim Sprechen irgendwie die Gedanken erst zusammenbaue, Leuten so ein bisschen hilft, aus dem zähen, erschöpfenden Alltag in dieses Denken zu kommen, wo Sachen plötzlich in Bewegung geraten, ja, wo du so siehst, so wenn man, kann das hin und her schieben und man sieht da wieder so ein Stückchen blauen Himmel. Und das,
2: verstehe, ja. Also das heißt, ich den Leuten das Gefühl zu geben, sie sind nicht allein, sie sind nicht falsch, sondern irgendwie treibt es nicht nur mich selbst um, sondern eine Seelenverwandte mir gegenüber auch.
3: Ja, so. Und man kann, also schon im Denken kann man Verhältnisse ein Stück weit in Bewegung bringen und das gibt dann wieder Hoffnung, es auch im Tun zu versuchen.
2: Letzte Frage jetzt zum Thema Wissenschaft und Neutralität. Es gibt immer einen Vorwurf, hier treffen sich ja, also wo wir sind bei der Veranstaltung, linke Wissenschaftler und die Wissenschaftlerinnen und Wissenschaftler, die dürfen doch keine Position beziehen. Woher kommt denn diese komische Erzählung, dass Wissenschaft neutral oder dass sie in ihrem Elfenbeinturm bleiben soll?
3: Ja, also ich meine, erstmal ist das so ein bisschen amüsant, weil sich hier ja ein so winziger Bruchteil von WissenschaftlerInnen versammelt, dass man wirklich auch keine Angst haben muss vor deren vermeintlichen Nicht-Neutralität. Ich glaube, es gibt einen Vorurteil, das innerhalb der Wissenschaft eigentlich viel weniger herrscht als außerhalb, wo man so das Gefühl hat, da geht das um felsenfest neutrales Wissen. Aber selbst Naturwissenschaftler, wenn du mit denen redest, wissen, dass ganz viel Vorannahmen einfließen, wie du ein Instrument baust, ein Experiment aufbaust, welche Vorannahmen du hast, um die Fragen zu stellen. So, es ist immer wertgeleitet, ob ich versuche rauszufinden, also jetzt furchtbares Beispiel, aber ob ich versuche rauszufinden, mit wie viel Kalorien ich wie lange einen Zwangsarbeiter ernähre, wie die Wissenschaft im SS gemacht hat, ist nicht die einzige nicht neutrale Wissenschaft, sondern wenn du dich fragst, wie können wir eine gute Vitaminversorgung herstellen, was ja hoffentlich die Wissenschaft sich fragen soll für alle, ist es auch nicht neutrale Wissenschaft. Es hat einen Blick auf das gute Leben und das ist, also es wäre ja wahnwitzig zu sagen, es ist egal, welche Frage du stellst. Und ich glaube, es ist schon auch wichtig, darauf zu beharren, dass durch die Wissenschaft, auch durch die Geisteswissenschaften und Sozialwissenschaften, wir zu bestimmten Erkenntnissen kommen. Also es ist nicht einfach so, dass man so seine politische Meinung hat, sondern ich versuche ja die ganze Zeit, also ich bin ja mit der Meinung auch nicht auf die Welt gekommen, sondern unter anderem durch Wissenschaft wurde ich von manchen Sachen überzeugt, von denen ich vorher auch nicht überzeugt war. Und ich finde, manchmal müssten wir vielleicht auch stärker diesen Wahrheitsanspruch propagieren. Ja? Menschen sind die Tiere, die frei sein können. Das ist so abgefahren. Ja? Wir können selber unser Leben bestimmen. Das ist ein Fakt. Ja? Und daraus müssen wir was machen. So. Da kann man sich nicht neutral zu verhalten.
2: Vielleicht reden wir das nächste Mal darüber, ob es den freien Willen gibt. Das machen wir in der nächsten Runde. Liebe Eva von Redeker, schön, dass du da bist, dass du hier in Erfurt bist. Ich weiß, du reist ungern, schreibst mit der Hand und du bist trotzdem gereist. Schön, dass du hier bist.
4: Ja, danke. Das hat mir total viel Spaß gemacht, Carsten. Und selbst wenn wir keinen freien Willen haben, gibt es freie und unfreie Gesellschaften.
1: Danke. Ja, vielen Dank an Radio Frei für diesen Beitrag. Und ich hatte mir die Freiheit genommen, den mal in drei Teile zu teilen. Ja, heute ist es eher bewölkt, gerade scheint sogar etwas Sonne hier in mein einsames Studio und vielleicht nutzt ihr den Tag mal durch die Stadt zu fahren, ich weiß nicht, wart ihr schon mal in Volkmarsdorf oder wart ihr schon mal in Abnaundorf, wart ihr schon mal in Thekla, in Paunsdorf, in Heiterblick, in Mölkau, in Engelsdorf, ich könnte die Liste fortführen und ich kenne jemanden, der in all diesen Orten schon war, denn er war überall. I've been everywhere.
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Tja, und ich war noch nicht überall, aber ich war doch zumindest in diesem Studio diese Woche recht häufig. Das war meine dritte Mittagspausensendung diese Woche. Und ich bin euch so dankbar, dass ihr das mit mir zusammen durchsteht. Gerade heute an diesem Johnny Cash Country Special Mittagspausen Day. Und ich verabschiede mich an dieser Stelle und gleich kommt Cuffs. Da geht's um das Kurioseste und Neueste in der Welt und Sachsen und die Welt in diesem Zusammenhang ist dann auch Sachsen, also nur um Sachsen. Ich verabschiede mich und ich wollte es eigentlich so formulieren. Am Mikrofon verabschiedet sich Timmy Tash.

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3: Ja, wunderschönen guten Mittag und Nachmittag in der Sendung Kaffs hier im Programm von Radio Blau an diesem Mittwoch, dem 15. Juli. Wir haben es genau 13 Uhr und wir beschäftigen uns heute auch mit verschiedenen Dingen, die in Sachsen so abgehen, und hören aber auch erstmal Musik. Denn es sind noch einige Festivals empfehlenswerte in Sachsen, in der sächsischen Provinz, auch in Glaubitz bei Riesa zum Beispiel beginnt am Donnerstag das Back to the Future Festival 2026. Am Donnerstag mit so Gruppen wie Dead Pioneers aus den USA, die ziemlich guten Punk machen. Acht Eimer Hühnerherzen spielen auch am Donnerstag. Dummy Toys, Made of Ace aus England. Am Freitag geht es dann weiter mit Gruppen wie Schleimkeim in ihrer jetzigen Formation. Dann Pansy Division aus den USA spielen da auch. Und am Sonnabend geht es dann auch noch weiter mit Zuckerbrot und Peitsche zum Beispiel oder Blut und Eisen, also Punk natürlich. Und dann sind noch weitere Festivals auch in der nächsten Zeit, die ich auch nochmal kurz ankündigen kann. In Rennersdorf bei Herrnhut in Ostsachsen findet das Fetzigkampf statt. Am Freitag, dem 24. Juli, geht das los mit Gruppen wie Baustelle, die da unter anderem auftreten werden. Und auch empfehlenswert ist in Krimmer in der alten Spitzenfabrik das Crossover Festival mit Valley and the Vodgas und weiteren Gruppen wie Dosenstolz und so weiter. Am 31. Juli ist das, und wir hören erst nochmal Musik von der Gruppe 8 Eimer Hühnerherzen. Die spielen, wie gesagt, am morgigen Donnerstag jetzt auch bei dem Festival Back to the Future in Glaubitz bei Riesa. Klingt so.

0: Ich bin jetzt im Gespräch mit Professor Dr. Ray Kollmorgen von der Hochschule Zittau-Görlitz. Guten Morgen, Herr Kollmorgen. Schön, dass Sie sich Zeit genommen haben. Sie sind Direktor der Fakultät für Sozialwissenschaft und haben sich in Ihrer Forschung unter anderem mit Eliten beschäftigt und waren da auch beteiligt am Projekt Elitenmonitor mit der Uni Jena und Leipzig. Und da wären wir auch schon beim Thema. Das Thema einer ostdeutschen Unterrepräsentation in der Politik wird in den Medien und in der Gesellschaft ja immer wieder heiß diskutiert. Welche Grundannahme steckt denn dahinter und welche Bedeutung hat das für die Wahrnehmung einer repräsentativen Demokratie?
1: Ich würde vielleicht mal damit anfangen, festzuhalten, dass wir eigentlich über dieses Thema noch nicht so lange reden, sondern das Thema der Ostdeutschen in den Eliten und damit auch der Unterrepräsentation und damit auch das Thema Unterrepräsentation in der Politik wird eigentlich erst ab 2016, 17 etwas intensiver seit 2019, 20 diskutiert. Mhm. Und eigentlich ist das auch schon ein starker Hinweis darauf, dass es nicht allein daran liegt, ob und wie die Ostdeutschen in den Eliten und in den politischen Eliten vertreten sind, sondern dass es mindestens mit zwei weiteren Komponenten zusammenhängt, nämlich einerseits mit der Frage, ob sich denn die Ostdeutschen bis dahin und von Anfang an darüber beschwert haben. Und da ist die klare Aussage eher nein. Also das Problem ist tatsächlich auch erst wahrgenommen worden, etwas später. Ein eigenes Thema. Und das zweite und, glaube ich, wichtigere Punkt ist, dass das im Zusammenhang mit dem Auftreten und den Wahlerfolgen des Rechtspopulismus im Osten zu sehen ist. Und erst als die AfD eine deutliche Stärke erreicht hat, hat man sich gefragt, wie kam es denn dazu? Wieso ist das so? Und dann ist das Thema der Unterrepräsentation in der Politik deutlich stärker in den Fokus getreten. Und seitdem diskutieren wir das. Und genau das ist auch der, denke ich, sachliche Hintergrund. Also die Frage, ob Menschen, die sich wenig politisch vertreten sehen, dazu neigen, populistische oder extremistische Parteien zu wählen.
0: Okay, bevor wir da jetzt vielleicht tiefer einsteigen, wäre es vielleicht nochmal gut für die Hörenden, die Begriffe was genauer zu erklären, weil das ja auch ein sehr komplexes Thema ist. Wir sehen ja gerade, wie der Rechtspopulismus global gesehen immer weiter zunimmt. Also das ist ja kein spezifisch ostdeutsches Problem. Trotzdem ist er da stark. Was bedeutet denn Rechtspopulismus überhaupt und welche Geschichte hat der Rechtspopulismus in Ostdeutschland?
1: Ja, in der Tat, das ist ein großes Thema. Vielleicht so knapp es eben geht. Populismus bedeutet im Kern, dass man, und da taucht dann auch der namensgebende Begriff Populus auf, dass das eine politische Richtung ist, in der ein abstrakt gedachtes, homogen gedachtes Volk einer ebenso homogen gedachten Elite gegenübergestellt wird. Und man davon ausgeht, dass das Volk auch so etwas wie gemeinsame, geteilte, unhinterfragbare Interessen hat auf der einen Seite und auf der anderen Seite die Eliten im Kern korrupt sind, sich abgekoppelt haben vom Volk und insofern auch eine falsche Politik betreiben bis hin zum Versuch, das Volk zu manipulieren. Und parallel dazu wird Politik, insbesondere demokratische Politik, eigentlich gedacht als zu einem guten Teil überflüssig. Also die vielen Vermittlungsinstitutionen, die Institutionen der politischen Selbstorganisation der Zivilgesellschaft erscheinen eher überflüssig, weil Politik vor allem verstanden wird als eine Maschine, die einen Nutzen stiften soll für dieses homogen gedachte Volk. Und auf der anderen Seite wird Politik, jedenfalls die gegenwärtige Politik, eher verstanden, also im Sinne auch einer kritikfähigen Entwicklung, als sie eben nicht funktioniert und sich insofern für Populisten immer so ein bisschen als Drama darstellt. Ja, also es ist schrecklich, man muss sich empören, weil es nicht funktioniert, die da oben wollen nicht hören. Also es hat immer einen deutlichen

0: deutlich dramatischen Charakter. Und wenn man zusammenfassen wollte, könnte man sagen, Populismus bedeutet eine Ideologie, die die Gesellschaft und Politik so versteht, wie ich das gerade gesagt habe. Es ist eine politische Bewegung, die sich dann auch entsprechend politisch organisiert, bis hin zu Parteien. Und es ist auch eine Form eines Politikstils, wie gerade angedeutet, der viel auf Theater setzt und eigentlich wenig sich um die politische Selbstorganisation der Subjekte kümmert. Und der Rechtspopulismus vielleicht, das ist wichtig, weil Populismus gibt es links, rechts und dann in weiteren Ausprägungen. Der moderne Rechtspopulismus erscheint als eine Kombination von einerseits einem wirklich übersteigerten Nationalismus. Da sind konservative Elemente, Traditionalismus könnte man sagen drin, so etwas wie eine Orientierung am Autoritären. Und das Ganze ist gemischt mit so etwas wie neoliberalen Elementen. Also der Markt wird eigentlich als ein wichtiger Steuerungsmechanismus, vielleicht sogar der wichtigste, verstanden. Und man möchte die vielen Errungenschaften des Wohlfahrtsstaates, wenn sie denn nicht den familiären Kern treffen, auch der modernen Gesellschaften, das will man eigentlich wieder abschaffen und insbesondere natürlich all die Institutionen und Leistungen gegenüber Menschen, die eben nicht diesem homogen gedachten Volk entstammen, sondern die zugewandert sind, die Flüchtlinge sind und marginalisierte, nicht in das normale Bild passende Gruppen. Also wir denken an queere Menschen, an Menschen, die lange Arbeitslosigkeit erlebt haben und so weiter. Also das ist etwas, was den Rechtspopulismus auszeichnet. Und warum ist der nun in den ostdeutschen Ländern regelmäßig doppelt so stark wie im Westen? Das ist eine wirklich komplexe Frage. Und ich kann die insofern jetzt auch nur verkürzt wiedergeben, aber vielleicht in drei kurzen, knappen Punkten. Erstens hängt es mit der Geschichte des Ostens, der langzeitigen Geschichte des Ostens zusammen. Die reicht wirklich tiefer in die Geschichte hinein. Aber ich will insbesondere noch mal die DDR-Zeit hervorheben, wo eine politische Kultur entstanden ist, die eigentlich auf diesem Arrangement basiert, dass es die da oben und wir hier unten gibt, also die Partei und Staatsführung, die Politbürokratie entkoppelt. Das ist ein bestimmtes Politikmodell, das eigentlich nicht dem entspricht, was wir in demokratischen Gesellschaften vorfinden, weil das alles angeleitet und von oben verordnet ist. Das haben Menschen aber trotzdem verinnerlicht und zugleich eine Haltung zu den Eliten entwickelt und kulturalisiert, die eben besagt, die sind weit weg, die sind nicht wir. Die muss man immer kritisch sehen. Und zugleich darf man sie immer adressieren, weil sie ja auch selbst erklären, dass sie für alles zuständig sind. Also das ist schon ein geradezu paternalistisches Politikmodell, ja, der demokratische Zentralismus. Also das hat sich, und wir wollen kurz festhalten, dass wir es im Osten mit einer Bevölkerung haben, die zur Hälfte älter als 50 Jahre ist. Und das bedeutet ja, dass die fast alle die DDR, also ein großer Teil die DDR auch noch relativ bewusst erlebt haben. Also die DDR-Geschichte ist wichtig. Dann ist zweitens wichtig die Geschichte der Transformation und Vereinigung, wo man sich als enteignet oftmals empfunden hat, wo man selbst nicht den Eindruck hatte, dass die selbst errungene Demokratie, die dann rechtsstaatlich eingehegt wurde über die Vereinigung, dass diese Demokratie nun wirklich Mitbestimmungsmöglichkeiten eröffnet, sondern wo man immer wieder erfahren hat, dass der starke westdeutsche Staat, die starken westdeutschen Akteure, die Konzerne und, denken wir an die Treuhandanstalt, dass die eigentlich sagen, wo es lang geht. Und das hat viele Menschen sehr nachhaltig enttäuscht, diese hohe Unsicherheit, die Arbeitslosigkeit, wie gesagt, bis hin zur Enteignung von Ansprüchen, Besitz und so weiter. Und zugleich hat man ja diese Sturzerfahrung, also den Sturz eines anderen politischen Systems, nicht nur miterlebt, sondern diesen Sturz selbst organisiert. Und das ist eine Form der Ermächtigung. Ja? Also eine Erfahrung, dass Systeme nicht so weiter existieren müssen, wie sie sind, sondern dass man die auch stürzen kann. Das hat eine Protestkultur geformt, jedenfalls in bestimmten Milieus. Auch das hat populistische Orientierungen eher gestärkt, weil es ja suggeriert, man muss eigentlich, also in dieser Doppelung, ne? Also was immer wir politisch in den Parteien, Vereinen und Verbänden machen, scheint keinen zu interessieren. Und wir haben aber erfahren, dass man mit starkem Protest lautstark auf der Straße etwas verändern kann. Das ist ein klassisches populistisches Muster, was im Osten eben sehr deutlich an den Erfahrungen anschließt, die da sind. Und dann muss man nochmal sagen, dass wir im Osten es eben weniger mit den urbanen Bildungsmilieus zu tun haben, die sich ja immer in den Großstädten sammeln, sondern vielmehr mit einer ländlichen Bevölkerung. Also 60% ungefähr im Osten leben eher in peripheren, semiperipheren ländlichen Regionen, also allemal auf dem Land und nicht in den Städten. Und die haben auch andere Probleme als in den urbanen Zentren. Also auch das ein großes Thema. Und insgesamt sind die Ostdeutschen älter, sie sind männlicher, sie sind ärmer, sie leben eben in Regionen mit schwächerer Wirtschaft. Das macht sie anfällig, wenn ich das mal so formulieren darf, anfällig für populistische Argumente, die sagen, es muss jetzt wieder eine gute Politik gemacht werden, wie immer die aussieht, aber es muss geändert werden, denn so kann es nicht bleiben.
1: Wer sind denn dann die Ostdeutschen, wenn wir jetzt davon sprechen? Also gibt es da dann auch so eine große Einigkeit oder Homogenität?
0: Na, offensichtlich nicht. Also das würde ich sagen, das erfahren wir eigentlich alle. Also, wer heute Ostdeutscher oder Ostdeutscher ist, ist gar nicht so einfach zu bestimmen. 1990 war das offenkundig noch ganz einfach, weil das waren halt die Menschen, die aus der DDR kamen, die gerade noch DDR-Bürgerinnen, DDR-Bürger waren. Und nach den 1990er Jahren, am Ende der 1990er Jahre, begann das schon schwieriger zu werden, weil, wie wir wissen, es ja eine massive Migrationsbewegung, Binnenmigration gegeben hat. Also teils derer, die Arbeit gesucht haben aus dem Osten in den Westen. Wir reden von über 1 Million Menschen, die seit dem Herbst 89 sich Richtung Westen bewegt haben. Davon sind auch nicht wenige zurückgekommen, aber erstmal gab es diesen Zug Richtung Westen. Und auf der anderen Seite sind ja nicht zuletzt Führungskräfte, Fachkräfte aus dem Westen in den Osten gekommen. Und das zeigt schon, dass es dann ja schwierig wird zu sagen, wer ist jetzt Ostdeutscher, wer ist Westdeutscher. Nach dem Wohnortprinzip funktioniert das jedenfalls nicht so ohne weiteres, weil es diese Migration gegeben hat. Alle wissen, dass es danach auch eine internationale Migration gab, die ja auch schon in den 1990er Jahren einsetzte. Ich muss jetzt nicht die ganzen Kriege und Fluchtbewegungen durchgehen und dass wir das jetzt in den letzten Jahren seit 2014, 15 noch einmal verstärkt erlebt haben, ist auch allgemein bekannt. Also ich werbe erstmal dafür, dass es eine große Gruppe in der Bundesrepublik gibt, mittlerweile auch im Osten, die mit Ost-West-Deutsch sowieso gar nichts oder nur sehr wenig anzufangen weiß und deren Herkunft damit auch gar nichts zu tun hat. Ja, die klingt man dann immer aus. Und zweitens gibt es eben mittlerweile auch ost-westdeutsche Paare. Es gibt Menschen, die zwar im Osten geboren wurden, aber nach 2 Jahren mit ihren Eltern in den Westen migrierten. Was sind die jetzt, Ost- oder Westdeutsch? Ne? Also mit anderen Worten, es gibt heute viele, viele Menschen, bei denen das nicht mehr einfach mit einem klassischen Ja oder Nein zu beantworten ist. Was man aber sagen kann, und insofern kann man auch mit dieser Unterscheidung Ost- und Westdeutsch für eine sehr beachtliche Gruppe der in Ostdeutschland Lebenden, zum Teil auch in Westdeutschland Lebenden, noch gut operieren. Man kann sagen, wer ostdeutsche Eltern hat und manchmal auch oder im Osten aufgewachsen ist, mindestens seine Kindheit und frühe Jugend verbracht hat, der ist durch Ostdeutschland, die ostdeutsche Teilgesellschaft und Geschichte wesentlich geprägt. Und der mit den Ressourcen und auch den Vorstellungen und Identitäten in seine weitere Lebensgestaltung, die ihn typischerweise denn doch unterscheidet von Menschen, die im Westen groß geworden sind. Und so kann man auch einigermaßen, jedenfalls heute noch, einigermaßen plausibel Ost- und Westdeutsche unterscheiden.
1: Was sind denn dann Eliten und in welchen Bereichen gibt es sie?
0: Eliten kann man zunächst ganz grundsätzlich definieren als die soziale Gruppe, die in unseren Gesellschaften aufgrund ihrer formellen Machtposition oder ihres informellen Einflusses Entscheidungen mit einer, na jedenfalls am Ende, gesamtgesellschaftlichen Reichweite, Wirkung treffen. Also das sind die, die entscheidende Weichenstellungen vornehmen, die in den Gremien der höchsten Macht das berühmte letzte Wort haben. Das verstehen wir unter Eliten. Und das können einerseits die sein, die über die formellen Machtpositionen verfügen. Also nehmen wir den Bundeskanzler, die Bundeskanzlerin, die Bundesministerinnen und Minister. Wir können denken an die Vorstandsvorsitzenden der größten Konzerne in der Bundesrepublik. Man darf sich natürlich auch die Ministerpräsidentinnen und Ministerpräsidenten vorstellen in unserem föderalen Staatswesen. Aber denken wir auch an die Vorsitzenden Richter der Senate des Bundesverfassungsgerichts im Bereich des Rechtes, der Justiz oder die Chefs der Streitkräfte der Bundeswehr, des Generalstabes. Also all das sind Menschen, die aufgrund ihrer formellen Machtposition ihrer Ämter zu den Eliten gezählt werden. Und dann gibt es noch eine kleinere Gruppe, die wir in der Eliteforschung Reputationselite nennen. Das sind diejenigen, die Einfluss haben im kulturell, zivilgesellschaftlich, künstlerischen Bereich, die im öffentlichen Leben präsent sind und zum Beispiel über Bücher, aber auch auf den digitalen Kanälen heute, auf den Plattformen als die berüchtigten, darf ich sagen, Influencer agieren. Die setzen Normen, ne? Die können das Verhalten einzelner Menschen oder ganzer Menschengruppen beeinflussen, weil sie Normen setzen, weil sie vorbildlich wirken. Auch die sind heute, und das war auch früher schon so, denken Sie an die großen Propheten, die zählen wir zu den Eliten. Und wenn man diese Gruppe jetzt in der Bundesrepublik sich anschaut, dann reden wir von ungefähr 5.000 bis vielleicht 8.000 Positionen, die man da zusammenfassen kann, und die kann man unterscheiden in der Elite. Eliteforschung nennt man das Sektoren, also Politik, Verwaltung, Recht, Militär, Polizei, Wirtschaft, Massenmedien, Kunst, Kultur, Wissenschaft. Also da werden die Eliten auch sehr unterschiedlich rekrutiert. Da gibt es ganz unterschiedliche Mechanismen, wie man dazu kommt. Manchmal reicht es aus, berühmt zu sein. Manchmal muss man eine Karriere durchschreiten mit formell bestimmten Laufbahnabschnitten. Ja, also im Recht, bei den Richtern kann man sich das sehr schön anschauen, was man da alles durchlaufen muss. Das Studium, das Referendariat. Dann fängt man als Richterin oder Richter an einem Sozialgericht, an einem Amtsgericht an. Also es ist ein ganz langer Weg bis zum Bundesverfassungsgericht. Das dauert viele, viele Jahre. Das ist aber nicht eben in allen Sektoren so. Und wenn man die ganze Gruppe zusammenzählt, dann reden wir eben, wie gesagt, von ungefähr 4.000 bis vielleicht 8.000 Menschen. Also mit anderen Worten, ungefähr um 0,1% der erwachsenen Wohnbevölkerung in der Bundesrepublik. Das, glaube ich, kann man ungefähr sagen, wenn man wissen möchte, was man unter Elite heute in den Sozialwissenschaften versteht.
1: Und was bedeutet dann Repräsentation, wenn wir hier von Unterrepräsentation sprechen? Was hat das für Dimensionen?
0: Repräsentation ist auch schon wieder ein großes Wort. Also schon, dass das so einfach im Raum steht. Repräsentation macht klar, das ist ein hochabstrakter Begriff, der vermutlich in der sozialen Realität viele, viele Facetten, Schattierungen aufweist. Also auch hier nur sehr grob. Also ich glaube, und grundsätzlich schließt Repräsentation an Vorstellungen, die wir auch alle haben. Ne? Wir operieren ja auch in der Alltagssprache mit diesem Begriff. Und da reden wir von Vorstellen, Darstellen, Vertreten. Das versteht man gemeinhin unter Repräsentation. Und das trifft auch durchaus das, was wir in der Sozialwissenschaft darunter verstehen. Es geht um sowohl die personelle als auch die formelle und symbolische Vertretung von Menschen oder wiederum Positionen, Interessen und Ideen in gesellschaftlichen Prozessen. Also das reicht eigentlich tief in alle Verästelungen der Gesellschaft hinein. Ich konzentriere mich mal auf die Politik, und das ist auch der Bereich, in der Repräsentation im engeren Sinne die größte Bedeutung hat, auch im personellen Bereich, weil, lassen Sie mich das sagen, das ist mir auch wichtig, wenn wir jetzt uns zum Beispiel mal die Kunst vorstellen und eine einzelne Künstlerin, dann würde die vermutlich nicht sagen, ich vertrete hier eine bestimmte, keine Ahnung, neorealistische Strömung in der Kunst. Ne? Die würde sagen, ja, ich male vielleicht so, jetzt als bildende Künstlerin, ich stelle so dar, aber ich vertrete nicht weder andere Künstler noch eine abstrakte Idee noch irgendeine Bevölkerungsgruppe. Also das ist deutlich individualisierter und bedient Repräsentation nur in einem mittelbaren Sinne, in einem sehr vermittelten Sinne. Das ist bei der Politik ja offensichtlich anders, weil demokratische Systeme von Repräsentation, jedenfalls unsere repräsentativen politischen Systeme von Repräsentation leben. Und diese Repräsentation funktioniert im Wesentlichen so, dass Menschen Mandate erhalten. Das kann in Parteien, Verbänden sein und nicht zuletzt in den Parlamenten. Und als Mandatsträgerinnen und Mandatsträger vertreten wir die jeweilige Gruppe, die uns entsandt hat, auf Zeit im Regelfall. Und wir vertreten die aber nicht nur, indem wir sagen können, ich bin jetzt die Vertreterin von XYZ, sondern die Idee der Vertretung besteht ja darin, dass man das auch inhaltlich, in der Wissenschaft nennt man das auch substanzielle Repräsentation, dass also die andere vertreten, deren Ideen und Interessen spiegeln, aufnehmen und in den politischen Prozess einbringen. Und das ist eigentlich der harte Kern dessen, was wir unter politischer Repräsentation verstehen. Es gibt auch noch eine symbolische, die will ich jetzt jetzt aber ausklammern. Entscheidend ist diese deskriptive oder personelle Vertretung. Und die Idee in Demokratien ist, dass alle großen relevanten Gruppen ihre Vertreterinnen und Vertreter, jeweils eine Chance haben, ihre Vertreterinnen und Vertreter mit Mandaten auszustatten, in die entsprechenden Gremien zu entsenden. Und insofern soll zum Beispiel das Parlament, der Bundestag, gilt aber auch die Länderparlamente, sollen die Bevölkerung, soweit es eben geht, auch sozialstrukturell in der Zusammensetzung, in den Berufen, in den Altersgruppen spiegeln. Das ist die Idee von Repräsentation in Demokratie.
1: Jetzt hatte der Titel Ihres Vortrags gelauten, nicht vertreten, nicht gehört, Fragezeichen. Und jetzt frage ich mich natürlich, wie hoch sind denn die Anteile an Ostdeutschen in Eliten, in den einzelnen Bereichen überhaupt? Kann man das so statistisch sagen?
0: Ja, also wir haben tatsächlich, Sie haben ja den Elitenmonitor schon erwähnt. Tatsächlich führen wir den seit 2021, glaube ich, ist das Projekt gestartet. Führen wir den seit dieser Zeit durch und da ist der Name Programm, denn der Elitenmonitor versucht weitgehend vollständig zu erfassen, diese elitären Positionen und wer da drauf sitzt. Da kann man sich im Netz, wer da Lust hat, kann man sich auch noch, gibt man Elitenmonitor ein, ich glaube, man findet es dann auch, über die Uni Leipzig. Es gab auch schon ein Vorläuferprojekt und es gibt eigentlich, das erste Mal ist in dieser Ost-West-Verteilung gemessen worden 1995 in einem damaligen Elitenprojekt, wie viel Ostdeutsche denn überhaupt in Elitepositionen in den unterschiedlichen Sektoren sind. Und ich will jetzt nicht die ganze Geschichte aufdröseln, also Fakt ist, es waren in wichtigen Bereichen Mitte der 90er Jahre wahrlich nicht viele. Also die schöne Formulierung, man konnte sie an einer Hand abzählen, ist gar nicht ganz verkehrt. Das hat sich in den letzten Jahren entwickelt, insofern positiv entwickelt, als der Anteil der Ostdeutschen in fast allen Sektoren gestiegen ist. In fast allen Sektoren jedenfalls deutlich auch gestiegen ist. Aber wir nach wie vor in vielen Sektoren eine Unterrepräsentation haben. Ich will mal vier stellvertretend nennen, die auch das Verteilungsmuster andeuten. Also, wenn wir in die Unternehmen, in die Großunternehmen, in die Vorstände gehen dieser großen Unternehmen, dann haben wir seit vielen, vielen Jahren bewegt sich das im Bereich von 0 bis maximal 1,52%. Zuletzt waren es wieder 0%, also tatsächlich niemand. Also niemand mit einer ostdeutschen Biografie war in den wirklich umsatzstärksten, den führenden Konzernen Vorständen vertreten. Es gab sie schon und jetzt gerade ist es sogar also unter der Messbarkeitsschwelle. Also ich glaube, eine Person gibt es noch, aber da das ja nicht nur drei sind, schlägt sich das statistisch nicht nieder. Wir haben eine ähnliche Situation im Militär. Es gab auch schon ostdeutsche Generäle, aber die es gab, sind nicht da und die da sind, fallen, weil es so wenige sind. Ich glaube, gegenwärtig haben wir zwei, wenn ich es jetzt richtig im Kopf habe. Fallen die nicht ins Gewicht, also das ist zwischen 0 und 1%, also faktisch nicht vertreten. Also das steht für Sektoren, wo die Ostdeutschen dramatisch bei einem Bevölkerungsanteil zwischen ungefähr 17 und 19%. Und bei diesem Bevölkerungsanteil sind natürlich selbst 1% eine deutliche Unterrepräsentation. Dann gibt es Sektoren, wo man sich so auf einer mittleren Ebene zwischen 10 und 15% bewegt. Dafür stehen unter anderem die Verwaltung, die Massenmedien und auch die Zivilgesellschaft. Und wenn man dann sagt, 10, 11, 12, 13% und jetzt nochmal an die 17 bis 19% denkt, müsste man festhalten, ja, das ist eine klare, signifikante Unterrepräsentation, aber es ist jetzt nicht so dramatisch, dass man sagen könnte, es gibt da keine Ostdeutschen. Also offensichtlich sind sie da, aber eben noch deutlich auch unterrepräsentiert. Und dann gibt es tatsächlich einen Sektor, der heraussticht, und das ist die Politik selbst. Und spannenderweise sind die Ostdeutschen seit Anfang an da deutlich besser vertreten. Das ist auch gar kein Wunder, weil die Ostdeutschen in den ostdeutschen Ländern und mit Blick auf die Bundestagswahlen und mit Blick auf die Mandatsträger dazu neigen, auch die eigenen Vertreterinnen und Vertreter zu wählen. Das heißt, Ostdeutsche haben in ostdeutschen Wahlkreisen deutlich bessere Karten als Westdeutsche. Also das gilt nicht durchgängig zu 100%, aber generell schon. Und da ja tatsächlich immer vor Ort gewählt wird durch diejenigen, die da wohnen und da die Ostdeutschen in der absoluten Mehrheit sind, ist es auch nicht unplausibel, dass es deutlich mehr ostdeutsche Mandatsträgerinnen und Mandatsträger gibt, bis hin zu den Führungsfunktionen auch als in allen anderen Sektoren. Und tatsächlich hat sich die Größenordnung bewegt, die sich in den letzten gut 10 Jahren, also soweit wir das mit einem Messinstrument gemessen haben, im Bereich von 19 bis 20, sogar mittlerweile über 21%. Mhm. Und daran wird erkennbar, dass es teils eine geradezu ideale Passung ist, wenn man jetzt an die 19% denkt, und bei über 21%, also das ist schon wieder eine gewisse Überspitzung, wenn ich jetzt sage, das ist fast eine Überrepräsentation, aber bei 1% oder 2% Differenz kann man das eigentlich nicht ernsthaft behaupten. Aber ich habe das trotzdem erwähnt, um klarzumachen, dass gerade der politische Sektor derjenige Sektor ist, wo die Ostdeutschen sehr gut repräsentiert sind, auf jeden Fall nicht, ganz eindeutig nicht unterrepräsentiert.

0: Nun ist ja gerade der politische Sektor derjenige, über den auch aktuell am meisten diskutiert wird und das auch sehr hitzig. Wenn aber statistisch gesehen der Anteil ja steigt, warum kann man denn erklären, dass es trotzdem einen ungleich anwachsenden Rechtspopulismus gibt und eine wachsende Demokratieunzufriedenheit?
1: Ja, das ist in der Tat eine sehr spannende Frage, also ohne Frage. Und in der Wissenschaft wird das auch gerade sehr intensiv diskutiert. Es gibt darauf keine wirklich einfache, unproblematische Antwort. Ich würde das mal versuchen, in drei Punkten zu erklären, ist schon eine Übertreibung. Also immerhin mal hineinzustechen und eine Interpretation anzubieten. Also Punkt 1, wir wollen noch mal festhalten, dass im Politikbereich die Steigerung in den letzten 10, 15 Jahren nur eine leichte ist. Also zu sagen, dass das jetzt deutlich gestiegen ist in den letzten Jahren, wäre ja nicht ganz richtig. Ne? Das ist relativ stabil, der Wert. Aber richtig ist, dass damit jedenfalls nicht gut erklärt werden kann, warum der Rechtspopulismus zugenommen hat. Also zu sagen, der Rechtspopulismus ist deswegen so stark, weil sich die Ostdeutschen, weil die Ostdeutschen wahrnehmen, dass sie in der Politik gar nicht präsent sind und immer jetzt unterstellt, sie würden das richtig wahrnehmen, das könnte nicht gut funktionieren, weil sie ja nicht unterrepräsentiert sind, wie ich gerade an den Zahlen gezeigt habe. Also das stimmt und das ist ein wichtiger Marker, den man auch im Kopf behalten soll. Ich will aber das insofern ein bisschen relativieren, weil wenn wir jetzt mal 10, 15 Jahre zurückblicken, dann hatten wir auch absolutes Spitzenpersonal. Also ich darf an den Bundespräsidenten Gauck erinnern oder an die Bundeskanzlerin Angela Merkel, die aus dem Osten stammten, auch wenn gerade Merkel oft gar nicht als Ostdeutsche von vielen so wahrgenommen wurde, aus vielen Gründen, die ich jetzt gar nicht erst berühren möchte. Aber Fakt ist, dass in den letzten Jahren, in den letzten 5 Jahren, das ja nicht mehr so ist. Wir hatten zwischendurch auch noch mal mit Matthias Platzig sogar einen SPD-Vorsitzenden, der aus dem Osten stammte. Und von der PDS will ich gar nicht reden. Also da hat sich vieles auch verändert. Und zwar so, dass in der absolut ersten Reihe jetzt in der Tat weniger Ostdeutsche präsent sind. Das mag eine kleine Rolle spielen. Aber ich denke, dass das nicht das Entscheidende ist, sondern ich halte 2 Dinge für entscheidend. Das eine ist, welche Politik wird denn egal von wem gemacht? Und da muss man festhalten, dass viele, viele Ostdeutsche da eine systematische Unzufriedenheit zeigen, sowohl mit den konkreten Politikinhalten, also konkreten Maßnahmen, also denken Sie an das Heizungsgesetz, die Förderung der Wirtschaft, die Entwicklung der Löhne, auch wenn das gar nicht die ureigene Aufgabe der Politik ist, sondern das müssen ja die Tarifpartner untereinander ausmachen. Aber das wird von Ostdeutschen, ich sprach vorhin darüber, gerne der Politik überwiesen. Ostdeutsche sind viel mehr davon überzeugt, dass der Staat eingreifen sollte. Also sie geben dem Staat übergeben ihm eine größere Verantwortung für die Gesellschaft insgesamt und auch für die Wirtschaft. Klammer auf. Im Westen hat sich das in den letzten Jahren so entwickelt, dass es auch mehr Westdeutsche mittlerweile machen. Früher haben sich die Zahlen deutlicher unterschieden. Jetzt ist es so, dass auch viele Westdeutsche glauben, dass der Staat sich stärker für Gleichheit und Gerechtigkeit oder dem Kampf gegen die Ungleichheit widmen sollte. Klammer wieder zu. Also viele Ostdeutsche sehen sowieso den Staat stärker in der Verantwortung und sehen zugleich, dass er dieser Verantwortung nicht gerecht wird. Und wenn man jetzt nochmal an die Transformationszeit und die letzten 10, 15 Jahre, und da bleibt ein wichtiges Stichwort das Thema Migration und innere Sicherheit, dann sind sehr, sehr viele Menschen von den Eliten und ihrer Politik enttäuscht. Und dass sie, also die Ostdeutschen, dieses Modell viel stärker haben, es gibt die da oben und die müssen was für uns machen, also nicht ich bringe mich ein und engagiere mich vor dem Hintergrund der schlechten Erfahrungen, sondern dieses Adressieren der Politik da oben. Macht mal bitte, ja, macht bitte das Richtige. Hört auf uns, ja, wir artikulieren uns in Demonstrationen, in Protestzügen, also ihr könnt uns fragen. Und wenn sie das nicht machen, und viele Ostdeutsche nehmen das genau so wahr, dass die Eliten da entrückt sind, dass sie eben nicht auf Volkesstimme hören, dann passiert was Interessantes, nämlich eine Art Verwestlichung dieser auch Mandatsträger. Also da man die Erfahrung dieser Ost-West-Ungleichheit und der Entmachtung in den 90er Jahren gemacht hat, gab es auch eine Überformung der Eliten durch einen sozusagen westdeutschen Anstrich. Also das waren die da oben, waren immer die Westdeutschen. Das kann man an der Politik zeigen zu Beginn, das kann man an den Verwaltungen zeigen. Man hat auch die Leute in den Betrieben, die Unternehmen, die übernommen worden sind, ne, im Osten durch westdeutsche Eigentümer und Leitungen, Geschäftsführungen und so weiter. Also das heißt, die da oben werden heute durch weite Teile der Bevölkerung in Ostdeutschland kodiert als Westdeutsche. Und der Punkt ist, dass Ostdeutsche dazu neigen, gar nicht zu fragen. Oft wissen sie es nicht und haben auch wirklich kein Interesse daran, herauszubekommen, ob das jetzt wirklich Ost- oder Westdeutsche sind. Sondern wenn Leute eine Spitzenfunktion haben, auch im politischen Betrieb, wird quasi unterstellt, na, der ist entweder von Geburt Westdeutscher oder Westdeutscher. Oder wenn er das nicht ist, dann hat er mittlerweile eine westdeutsche Attitüde angenommen, spricht also, Klammer auf, Repräsentation, Klammer zu, spricht also für die Westdeutschen, obwohl er oder sie gar kein Westdeutscher oder Westdeutsche ist. Das meine ich mit Verwestlichung. Also dieses Zusammenlaufen von Erfahrungen, die man gemacht hat und von Vorstellungen des politischen, demokratischen Prozesses in größeren Bevölkerungsteilen im Osten hat dazu geführt, dass man, obgleich es die Ostdeutschen in der Politik gibt, die gar nicht als Ostdeutsche wahrnimmt, sondern die Eliten von sich sozusagen wegschiebt, sie als fern und wenig effizient arbeitend oder sogar korrupt allemal distanziert wahrnimmt. Und genau deswegen es ihnen, also vielen Ostdeutschen, leichter fällt, diesem populistischen Modell zu folgen und zu sagen, na ja, dann müssen die eben weg. Dann müssen wir das mal ganz anders machen. Und dann brauchen wir eine neue Führung, die jetzt wirklich auf das Volk hört und die mit einfachen Lösungen, mit dem scharfen Schwert versucht, die Probleme zu lösen, mit denen wir als kleine Menschen, als gewöhnliche Menschen tagtäglich zu kämpfen haben. Zu viel Ausländer, zu teures Benzin, nicht arbeitende Schulen, unsichere Arbeitsplätze und so weiter und so fort. Also es ist keine direkte Beziehung von den faktisch existierenden Ostdeutschen hin zum Rechtspopulismus, sondern da kommen viele Vermittlungsmechanismen und Umformungsmechanismen zum Tragen, um diesen Rechtspopulismus, die Stärke des Rechtspopulismus in Ostdeutschland zu tragen.
0: Ja, und das ist sehr komplex und auch sehr verzwickt und auch vor allem aufgeladen, ideologisch sowohl als auch emotional. Und jetzt frage ich mich, wie kann man denn neben dieser statistischen Analyse auch daran weiterarbeiten? Also woran fehlt es denn im öffentlichen Diskurs, dass mal diese Gegenüberstellung gebrochen werden kann?
1: Kann ich jetzt ausnahmsweise mal relativ kurz machen. Ich habe ja jetzt versucht, eigentlich die ganze Zeit darüber zu reden. Ne? Ja. Also ich glaube, dass es wirklich wichtig ist, dass man sich dieses Problems bewusst wird. Und das heißt des nicht einfachen Problems. Und nicht einfach meine ich, darunter verstehe ich mindestens mal zweierlei. Also erstens, dass wir eigentlich genug Ostdeutsche in der Politik haben und dass es trotzdem ein Problem gibt, worüber man dann mal reden sollte. Aber nicht ständig formulieren, es gäbe die Ostdeutschen nicht. Und wenn es die Ostdeutschen jetzt gäbe, dann hätten wir eine gute Politik. Das ist ja offensichtlich gar nicht so. Und dann ist ja die Frage, wie lasst uns darüber doch mal ins Gespräch kommen. Und vor allem natürlich auch, möglicherweise ist es gar nicht die Politik, die uns Sorgen machen sollte, sondern die Nichtvertretung in anderen Bereichen. Richterinnen und Richter, die die ostdeutsche Lebensrealität nicht kennen, werden bei kniffligen Rechtsfragen das auch nicht mit einbeziehen können. Davon lebt aber das Recht auch. Ja, das heutige Recht ist nicht nur ein abstraktes Recht. Es gibt eine Regel, die wird angewandt, egal auf wen, sondern es wird auch in der Rechtsprechung kontextualisiert. Also die Bedingungen werden mit eingebracht in die Rechtsprechung, im Übrigen ja auch in die Rechtsetzung. So, also wenn das gar nicht da ist, wird schwierig. Und bei den Massenmedien, lassen Sie mich das, weil wir gerade uns im Radio befinden, noch sagen, da wo keine ostdeutschen Chefredakteurinnen und Redakteure da sind, gibt es eine andere Berichterstattung. Dann kommt der Osten entweder gar nicht vor oder wenn er vorkommt, dann durch eine westdeutsche Brille. Und das entfernt Ostdeutsche. Und zwar auch von der Demokratie. Also insofern sollten wir eben nicht nur auf die politischen Eliten blicken. Das wäre ein ganz, ganz wichtiger Punkt. Und der zweite wichtige Punkt bleibt, Stichwort Massenmedien, eine andere, auch öffentliche Auseinandersetzung über das, was einerseits in den letzten Jahrzehnten gelaufen ist. Da gibt es einen gewissen Nachholbedarf. Da hat sich in den letzten 10 Jahren aber auch vieles geändert. Das muss man ausdrücklich sagen. Im Übrigen auch durch die Politik, die das jetzt anders diskutiert als vor 15 Jahren. Und das andere bleibt die Auseinandersetzung der Ostdeutschen selbst mit ihrer Wahl und ihrer Realität. Und wenn man sich darüber nicht auseinandersetzt, dann steigt die Wahrscheinlichkeit, dass einfache Lösungen tatsächlich als einfache Lösungen erscheinen, obwohl sie oft nicht sind. Und darüber muss man aber reden mit den Eliten und auch jenseits der Eliten, damit man sich anders als bisher über den Rechtspopulismus angemessen auseinandersetzen kann. Jedenfalls hängt es offensichtlich eben nicht alleine an den Eliten. Zugleich, ja gerade gesagt, bleibt es wichtig, sich über die Eliten auszutauschen, weil sie mittelbar ganz sicher eine Rolle spielen, auch bei den Problemen, die wir heute in Ostdeutschland mit dem Rechtspopulismus haben.
0: Und haben Sie da Tipps, wo man sich da weiter informieren kann oder wo man Einblicke in die aktuelle Forschung bekommt oder wo es vielleicht auch Treffpunkte gibt, Initiativen, die sich damit beschäftigen?
1: Ja, also da gibt es tatsächlich einiges. Ach Gott, die Internetrecherche, ich gehe mal davon aus, die meisten Hörerinnen und Hörer sind da bewanderter als ich selbst. Ja. Also ich will aber noch mal ausdrücklich verweisen, erstens auf den Elitenmonitor, den wir machen, im Übrigen gefördert durch die Ostbeauftragte der Bundesregierung. Mhm. Also die Politik hat das sehr wohl auf dem Schirm. Und da kann man sich auf der Website informieren. Dazu gibt es Publikationen, die das dann ein bisschen ausführlicher, intensiver besprechen. Das ist so ein Kreis. Und ansonsten gibt es auch dazu mittlerweile Literatur wie Sand am Meer. Ja. Mhm. Und auf der anderen Seite gibt es eine Reihe von Initiativen, die findet man auch im Netz, wo es darum geht, ostdeutsche Jugendliche insbesondere, junge Erwachsene zu fördern in ihrem Aufstieg. Ja. Also das ist eine Sache, die hängt jetzt auch nicht nur mit Ost und West zusammen, sondern mit der Frage von Chancengerechtigkeit. Und wollen wir Menschen, die nicht aus den oberen Mittelschichten stammen, aus den Oberschichten, trotzdem darin fördern, eine Karriere zu machen? Da gibt es ganz unterschiedliche Initiativen, auch eine Initiative Studienstiftung Ost, wo es um die Förderung von Ostdeutschen in Bildungskarrieren geht. Ich tue da selbst auch ein bisschen mit, deswegen weiß ich das. Da gibt es aber unter anderem Legatum, ist eine zweite Initiative, weitere Initiativen, denen es darum geht, ostdeutsche junge Menschen zu fördern in ihren Aufstiegsmöglichkeiten. Also im Übrigen, glaube ich, findet man auch dazu unkompliziert etwas im Netz, mhm, wenn man ostdeutsche Elite und Vereine und so weiter eingibt. Also da kann man sich auf der praktischen Ebene, auf der soziopraktischen Ebene und auf der Ebene von zivilgesellschaftlichen Initiativen, glaube ich, unkompliziert informieren. Und natürlich würden wir uns alle freuen, also die in diesem Bereich engagiert sind, wenn es noch mehr gibt, die dann Interesse haben und sich einbringen. Egal wo genau.

0: Kürzungen über 30%. Das hört sich nach meinem Verständnis ganz schön viel an. Ja, was hätten denn diese Kürzungen für konkrete Auswirkungen für die Sächsische Landesarbeitsgemeinschaft Auseinandersetzung mit dem Nationalsozialismus?
1: Ja, das würde für unsere Fachstelle, in der aktuell 3 Menschen arbeiten als Referentin und dort über Jahre Beratungsstrukturen aufgebaut haben, Veranstaltungsreihen organisieren und vor allem, und das ist ja unser wichtigster Aufgabenbereich, die Vernetzung von ehrenamtlichen Initiativen in den ländlichen wie urbanen Räumen in Sachsen nachhaltig schwächen. Das würde ganz konkret bedeuten, dass wir auf eine Person verzichten müssen. In konkreten Zahlen ist das gar nicht so viel, also sind das eher tatsächlich nur 64.000 Euro, um die es hier gerade geht, also wirklich nur ein kleiner Teil in diesen großen Haushaltskosten, aber wir alle wissen, wie wichtig Strukturen sind, die über Jahre aufgebaut worden sind und da wichtige Arbeit leisten. Also vielleicht kann ich an der Stelle erstmal noch ein bisschen erzählen, was die SLRG eigentlich ist und macht.
0: Genau, das wäre schön.
1: Die SLAG ist die Abkürzung für diesen langen Titel, ne, Sächsische Landesarbeitsgemeinschaft Auseinandersetzung mit dem Nationalsozialismus, ist ein geschichtspolitisches Netzwerk von Vereinen, Verbänden, Initiativen, Geschichtswerkstätten, ganz vielen Projekten und Einzelpersonen, die gerade in kleineren Städten oder im ländlichen Raum mit ganz unterschiedlichen Zugängen und thematischen Schwerpunkten zur NS-Geschichte arbeiten, also von den Stadtrundgängen über Wanderseminare, Gedenkstättenfahrten. Stolpersteinverlegung ist, glaube ich, ein Begriff, aber auch die Pflege und Erhaltung von Erinnerungsorten, zum Beispiel an KZ-Außenlagerstandorte, Materialsammlungen, aber auch digitale Angebote wie zum Beispiel interaktive Karten. Das macht alles unser Netzwerk, sind mittlerweile weit über 100 Vereine, Projekte, Initiativen, Einzelpersonen, die da organisiert sind. Seit 2018 gibt es uns, um genau diese Erinnerungsarbeit sichtbarer zu machen in Sachsen, die Aktiven zu beraten, zu unterstützen, ihnen eine Stimme zu geben, genau in solchen Auseinandersetzungen wie der jetzigen, die da wieder ansteht. Und in diesem Zusammenhang ist es uns gelungen, im Mai 2020 tatsächlich so eine Fachstelle aufzubauen für NS-Erinnerungsarbeit und Demokratiebildung mit der Förderung des Landes Sachsen. Die ist auch notwendig, weil so eine Arbeit kann man nicht ehrenamtlich stemmen. Und da arbeiten, wie gesagt, 3 Referentinnen aktuell, die ganz klassische fachliche Beratungen machen, also bei Recherchen helfen, bei der Sicherung von Archivgut, über die Finanzakquise, aber eben auch, wenn es um Vermittlung oder Weiterbildungsfragen geht, um die ganz aktuellen Herausforderungen, die wir auch alle kennen, seien es Angriffe auf Strukturen, weil eben kommunale Gelder gestrichen werden, weil eine Abstimmungszusammenarbeit von AfD und CDU zum Beispiel gibt auf kommunaler Ebene, aber auch natürlich die bekannten geschichtsrevisionistischen Angriffe auf einzelne Projekte, bis hin natürlich auch zur Herausforderung in der Bildungsarbeit mit immer mehr auch rechten Positionen, Geschichtsverleugnung in so einem Vermittlungsprojekt auch konfrontiert zu sein. Genau, das ist so ein wesentlicher Teil. Die Fachstelle organisiert eigene Veranstaltungen und auch Ausstellungstouren. Mhm. Genau, da tut aktuell eine Ausstellung durch Sachsen, das Projekt des Last Seen, wo es um diese Deportationsfotos geht. So eine Sache machen wir.
0: Ja, also die SLAG extrem breit anscheinend aufgestellt.
1: Ja.
0: Ich habe jetzt aber auch schon aus der Pressemitteilung gelesen, dass sie sowieso auch schon so ein bisschen Probleme mit Finanzierung und Strukturen haben, dass die aufrechtzuerhalten sind und jetzt auch noch diese Kürzungen im Landeshaushalt. Ich will so ein bisschen mal auf die politische Seite vielleicht schauen, weil ich meine, allein wenn man sich die Prognosen der Landtagswahlen zum Beispiel in Sachsen-Anhalt anschaut, sieht man ja auch den politischen Wandel sehr, sehr deutlich, einfach schon an den Zahlen. Bewerten Sie diese finanziellen Kürzungen auch als politisches Signal der Minderheitsregierung von Sachsen?
1: Ja, wir haben ja das gleiche Spiel im letzten Jahr schon mal gemacht, als genau so eine Kürzung auch anstanden, als es um den Doppelhaushalt für 2025-26 ging, wo wir auch schon damit konfrontiert waren, dass die Erinnerungsarbeit so nice to have ist, also das quasi das Sahnehäubchen, was man sich irgendwie leistet, wenn es irgendwie gerade gut ins Bild passt, aber nichts, was man kontinuierlich irgendwie fördern müsste oder unterstützen müsste. Und dabei wissen wir natürlich alle, wie wichtig diese Arbeit ist. Geschichtsarbeit bis hin zu Bildungsarbeit, die natürlich aktuelle Bezüge hat in die Beständigkeit von menschenfeindlichen Ideologien, um das einfach mal so als Stichwort fallen zu lassen. Da sehen wir schon ganz klar, dass die Landesregierung da andere Prioritäten setzt und das durchaus auch unterschiedlich in den Ministerien das gehandhabt wird. Also die SLAG, wie auch zum Beispiel die Stiftung Sächsische Gedenkstätten, die diese Kürzung de facto auch betreffen, das sei an der Stelle auch mal genannt, nicht in dem Maße wie bei uns, aber die müssen halt mit der nächsten Nullrunde leben bei wachsenden Aufgabenbereichen und auch Anforderungen natürlich an sie. Jetzt habe ich den Faden verloren.
0: Das ist gar kein Problem. Wir reden ja gerade über die politischen Auswirkungen oder die politischen Hintergründe quasi. Also Sie sagen schon, dass das schon auch ein politisches Symptom ist, sagen wir mal, der heutigen Zeit.
1: Richtig. Es ist auf jeden Fall kein Bekenntnis zu unserer Arbeit, kein eindeutiges. Ne? Es ist schon ein Vertrauensverlust, wenn man irgendwie vermittelt bekommt, okay, wir können ja 30% kürzen und auf Nachfrage bekommt man dann noch mitgeteilt. Man soll doch irgendwie dankbar sein, dass es nicht noch deutlicher ausgefallen ist, aber das ist schon so eine Art und Weise des Umgangs, auch der Prioritätensetzung. Da gibt es ganz andere Projekte im Land Sachsen, die da wichtiger sind und wo man eben nicht sieht, dass gerade diese Strukturen, die ja von vielen Ehrenamtlichen auch überall in Sachsen getragen werden, also ganz besonders natürlich auch in den ländlichen Räumen, wo wir ja wissen, wie es da aussieht, auch mit den Abstimmungsverhältnissen für rechte Parteien beziehungsweise für die Alltagskultur. Ne? Also wir sehen ja in Sachsen, wie auch in weiten Teilen Sachsen-Anhalt, eine völlige Normalisierung von rechter Alltagskultur bis hin zu einer offen neonazistisch-terroristischen Szene. Und die bespielen natürlich auch historische Themen. Die haben das über ihre Vertreterinnen und Vertreter im Landtag seit 2004, die NPD, und dann ab 2014 die AfD gemacht, dass immer wieder auch geschichtsrevisionistische Themen gesetzt worden sind. Und für die ist das natürlich auch ein wichtiges Betätigungsfeld im Sinne ihrer Ideologie. Und da hätten wir uns schon ein deutlicheres Zeichen auch der Landesregierung natürlich gewünscht, dass man sich irgendwie dieser Auseinandersetzung auch stellt und hier nicht nur versucht, irgendwie zivilgesellschaftliche Akteure auch in anderen Kürzungsbereichen dann wieder gegeneinander auszuspielen oder sie an die Oppositionsparteien weiter zu verweisen, um zu sagen, ja, dann guck doch, ob wir über die wieder was reinverhandelt bekommen.
0: Ja, das ist natürlich
1: schon ein Vertrauensverbruch, ne?
0: Absolut, ja. Ja, wie ich das jetzt verstanden habe, ist der Haushalt ja noch nicht verabschiedet. Und anscheinend hatten Sie die gleiche Situation ja letztes Jahr auch. Vielleicht als kurze Zwischenfrage, wie ist es denn da dann gelaufen? Und vielleicht auch mit dem Blick auf die kommenden Verhandlungen, was sind denn jetzt die Ziele und die Forderungen in den kommenden Haushaltsverhandlungen?
1: Der Ball liegt jetzt wieder bei uns. Das heißt, sowohl unsere Hauptamtlichen als auch wir Ehrenamtlichen, die in diesem Netzwerk tätig sind. Und das betrifft ja, wenn ich jetzt über die SLAG rede, betrifft das ja dann auch ganz viele Einzelinstitutionen, die genau vor den gleichen Herausforderungen stehen. Also zum Beispiel die Gedenkstätte für Zwangsarbeit. Die hat ja im letzten Jahr in Leipzig, ne? Die hat ja im letzten Jahr einen Teil ihres Angebotes herunterfahren müssen, weil die einfach gar keine Finanzrücklagen haben, mit denen sie irgendwie im Gedenkstättenbetrieb aufrechterhalten konnten. Ne? Die mussten dann tageweise schließen, weil eben das Geld nicht geflossen ist, es eine völlige Planungsunsicherheit gegeben hat. Und wir waren dann quasi im Hintergrund die ganze Zeit damit beschäftigt, unsere Arbeitszeit damit zu verbringen, von Pontius zu Pilatus zu laufen und überall Klingeln zu putzen bei den Abgeordneten, was ja nicht unsere eigentliche Arbeit ist. Also sprich, die Arbeit für die Struktur und für unsere Bildungsaufgabe, die wir uns auch gestellt haben, ist vollkommen liegen geblieben. Und es ist unglaublich viel Zeit und Kraft darin geflossen, da den Haushalt nachzuverhandeln. Und das ist natürlich für uns jetzt genau das, was jetzt auch wieder ansteht. Also man schickt uns in eine Unsicherheit, wo Zeit und Geld jetzt in Lobbyarbeit fließt, die wir eigentlich nicht brauchen wollen müssten, weil eben das eine Grundförderung sein müsste, für Bildungsarbeit Geld zur Verfügung zu stellen.
0: Also mit zu wenig.
1: Nicht nur für Bildungsarbeit, sondern auch für Forschungsarbeit. Ne?
0: Also ja, absolut. Also mit zu wenig Geld jetzt verhindern, dass es noch weniger Geld wird. Ja, Sie haben es vorhin schon gesagt, ja, der geplante Haushalt lässt zumindest mal einen fehlenden Blick der Politik auf die Erinnerungskultur vermuten. Sie haben von einem Sahnehäubchen gesprochen, einem nice to have, aber jetzt nicht unbedingt einer Priorität. Gibt es denn irgendwelche Pläne, das zu ändern? Was können Sie und vielleicht dann auch wir als Gesellschaft tun, damit die Erinnerungspolitik wieder einen größeren Platz in der politischen Agenda findet?
1: In dem Fall ist es tatsächlich irgendwie das Herangehen an die Abgeordneten, ne, die letzten Endes dann auch den Haushalt nachverhandeln oder über den Haushalt diskutieren, dass das eben ein wichtiger Bestandteil unserer Demokratiearbeit ist, dass die Erinnerungskultur gestärkt werden muss in diesen gesellschaftlich wie politisch herausfordernden Zeiten und eben nicht eine Schwächung der Strukturen. Genau diese Anforderungen, die an sie gleichzeitig ja gestellt werden. Also zum Beispiel, es wird gefordert, dass möglichst viele Menschen sich Gedenkstätten anschauen. Wenn ich mir aber anschaue, dass ganz viele Gedenkstätten in Sachsen, wie zum Beispiel bei der Stiftung Sächsische Gedenkstätten, in fester Trägerschaft sind oder auch in freier Trägerschaft institutionell gefördert werden, wenn die irgendwie eine halbe Stelle oder vielleicht eine Stelle für pädagogische Arbeit haben, dann weiß ich doch, wie viele Anfragen, die aus den Schulen kommen, aber auch von anderen Besuchergruppen einfach liegen bleiben oder eben von fachfremden Leuten oder von den Ehrenamtlichen gestemmt werden können. Und das kann ja wohl nicht die Herangehensweise sein, in der wir uns dieses Menschheitsverbrechen der NS-Geschichte eben auch stellen können. Also da wünsche ich mir deutlicheres Bekenntnis und eben auch den Bezug zur aktuellen Situation. Ne? Wo kommt denn unser Rechtssystem her? Warum ist das so aufgebaut, wie es aufgebaut ist? Warum ist unser Staat so aufgebaut? Warum gibt es irgendwie ein Recht auf Asyl? Naja, gut, mittlerweile fast nicht mehr, aber so eine Punkte, wo kommen die denn her historisch? Warum gab es diese Entscheidung, bestimmte Sachen ins Grundgesetz zu schreiben, wie zum Beispiel die Möglichkeit des Parteienverbots etc.? Also das ist ja Wissen, was irgendwie fehlt, wenn man irgendwie nicht über diese Verbrechen aus der Nazi-Zeit weiß. Und dass das irgendwie nicht mal irgendwie ein Punkt ist, der irgendwann mal als die Notwendigkeit nicht nur gesehen wird und bei Veranstaltungen oder Gedenkveranstaltungen irgendwie vor sich hergetragen wird, sondern eben, dass man das dann auch monetär irgendwie belegen kann, dass das eine wichtige Arbeit ist, die eben auch finanziert werden muss. Das ist eben noch nicht mehr präsent,
0: glaube ich, in vielen Teilen. Ja, absolut. Also aus der Vergangenheit lernen muss einfach auch unterstützt werden, natürlich. In unserem Programm bei Radio Korax und den Freien Radios spielt die Erinnerungskultur auf jeden Fall immer wieder eine bedeutende Rolle. Ja, können unsere ZuhörerInnen die SLAG oder die STSG auch denn noch irgendwie anderweitig bei ihrer Arbeit unterstützen?
1: Können natürlich gerne zu unseren Veranstaltungen kommen. Wir machen ja Veranstaltungen nicht nur für unser Netzwerk, sondern natürlich für eine interessierte Öffentlichkeit. Wir machen auch Fortbildungen und wir haben eine ganz wichtige Veranstaltung, auf die ich gerne auch schon hinweisen wollen würde. Das ist zum Beispiel der Erinnerungspolitische Fachtag. Der findet dieses Jahr am Buß- und B-Tag. Das ist am 18. November, ist noch ein bisschen hin, in der TU Chemnitz statt und der widmet sich zum Beispiel dem Thema Antisemitismus und Erinnerungskultur, was wir gerade für eine der wichtigsten auch Herausforderungen im Arbeitsfeld halten und wo man eben einfach auch Räume braucht, um da nicht nur fachliches Input zu holen, sondern eben auch in Workshops ganz praktische Fragen zu diskutieren, zu besprechen. Und dafür bieten wir eben auch den Raum und die Möglichkeiten. Und das ist so einer der wichtigsten Punkte, wie man unsere Arbeit unterstützen kann. Ansonsten finden Sie alle Informationen natürlich auf unserer Website, Sie können uns folgen bei Blue Sky oder bei Mastodon und sich schlau machen und Projekte unterstützen, die im Feld arbeiten.
0: Das hört sich sehr gut an.
1: Und natürlich schicken wir solidarische Grüße nach Sachsen-Anhalt und wissen, dass es Sachsen-Anhalt da auch genügend Projekte gibt, die vor den gleichen Herausforderungen stehen. Erst recht mit Blick auf die Landtagswahlen, die uns ins Haus stehen.

0: Wer bist du und was machst du?
1: Hallo, ich bin Udo Scheimpflug, ich bin Sozialarbeiter in der AIDS-Hilfe Leipzig. Wir sind eine Beratungsstelle für HIV und sexuell übertragbare Infektionen. Das heißt, Personen können zu uns kommen, die dazu Fragen haben, sich beraten lassen wollen, generell auch Fragen zum Thema sexuelle Gesundheit haben. Dafür sind wir da und ansprechbar.
0: Ich habe das Gefühl, dass das Thema AIDS gar nicht mehr so groß in der Presse ist oder überhaupt, dass es da ein bisschen ruhig drum geworden ist. Wie ist denn da der aktuelle Stand? Und könntest du auch nochmal sagen, was der Unterschied ist zwischen HIV und AIDS?
1: Tatsächlich ist es auch eine Wahrnehmung, die auch wir teilen, dass HIV und AIDS gerade nicht so präsent sind in den Medien, was vor allem auch daran liegt, dass HIV sehr gut behandelbar ist. Das heißt, ein langes und gutes Leben mit HIV ist möglich. Es gibt Medikamente, die sehr effektiv sind, sehr wirksam sind und auch bei einer wirksamen Therapie ist HIV auch beim Sex ohne Kondom nicht mehr übertragbar. Das heißt, da hat sich ganz viel getan. Der Unterschied zwischen HIV und AIDS ist, dass HIV ist ein Virus, was übertragen werden kann und wenn das Virus nicht behandelt wird, kann ein Krankheitsbild entstehen, was dann als AIDS bezeichnet wird. Also HIV das Virus, AIDS dann die Erkrankung und die Medikamente, die ich gerade eben schon beschrieben habe, sind so wirksam, dass auch das Krankheitsbild AIDS unter Behandlung nicht mehr entsteht und dadurch auch das lange und gute Leben möglich ist bei einer durchschnittlichen Lebenserwartung.
0: Das sind ja auch gute Neuigkeiten. Also wenn das der Grund ist, warum nicht mehr so viel darüber gesprochen wird. Trotzdem ist das ja ein wichtiges Thema und ihr seid ja damit beschäftigt tagtäglich. Jetzt habe ich noch eine andere Frage. Im Gegensatz zu HIV/AIDS habe ich aber das Gefühl, dass mehr generell über sexuell übertragbare Krankheiten gesprochen wird, also sowas wie Chlamydien oder so. Was steckt denn dahinter? Also gibt es da eine Zunahme oder wie kommt das, dass da gerade so viel drum geredet wird?
1: Die Themen sind sehr präsent, auch in Bezug auf Themen sexueller Gesundheit allgemein. Es wird oft auch darüber gesprochen, dass die Infektionen ansteigend sind. Und da vornweg, es kommt immer darauf an, über welche Infektion wir sprechen. Es wird häufig über sexuell übertragbare Infektionen gesprochen. Aber entscheidend ist immer, über welche Infektion spreche ich und in welchem Kontext spreche ich darüber. Manche Infektionen sind ansteigend. Wenn wir zum Beispiel auf die Zahlen von Syphilis schauen in Deutschland, ist der Trend ansteigend. Auch bei Gonorrhoe, also auch Tripper genannt. Wenn wir da auf die europäischen Zahlen schauen, sehen wir auch einen Anstieg. Bei Chlamydien hingegen ist ein leichter Rückgang sogar zu verzeichnen, was die Zahlen angeht. Aber die Zahlen sagen eigentlich relativ wenig über die Infektion erstmal aus, weil wir auch feststellen, dass zum Beispiel die Testbereitschaft zunimmt. Das heißt, Personen sind sensibler für die Themen, sorgen da auch für sich vor und gehen dann auch zu dem Testen und nehmen die Möglichkeiten wahr. Aber die Frage ist immer, was heißt denn die Infektion eigentlich? Was bedeutet das, wenn jetzt zum Beispiel ein Test positiv sein sollte?

0: das wahrscheinlich ein Grund ist, warum Menschen häufiger auch sich testen lassen.
1: Dann wären wir ja eigentlich fast schon beim nächsten Thema, nämlich sexueller Bildung. Warum ist sexuelle Bildung und Prävention denn so wichtig?
0: Sexuelle Bildung ist für mich die Voraussetzung dafür, dass Prävention erstmal möglich wird. Das heißt, sexuelle Bildung umfasst ja alle Lebensalter, das heißt von der Kindheit bis zum erwachsenen Menschen. Klar, je nachdem, welche Person vor mir sitzt oder vor uns sitzt, sind andere Themen präsent und werden andere Themen besprochen. Aber erstmal über sich selbst im Klaren zu sein, wie ist die Anatomie, welche Funktionen haben Körperteile, was möchte ich, was sind meine Bedürfnisse, wo sind meine Grenzen, über Sexualität sprechen zu können, verhandeln zu können über sexuelle Themen, sind auch Grundvoraussetzungen dafür, dass ich in bestimmten Situationen auch präventiv handeln kann. Das heißt, dass ich auch eine Präventionsstrategie für mich gefunden habe, dass ich die auch in sexuellen Situationen einsetzen kann. Und das heißt, im Endeffekt ist es die Grundvoraussetzung, dass ich über mich Bescheid weiß, über Bedürfnisse, Gefühle, um dann auch für mich gut handeln zu können, um handlungsfähig zu sein.
1: Und was macht ihr da bei der AIDS-Hilfe und welche Zielgruppen sprecht ihr da an?
0: Bei uns, wir haben sexuelle Bildung ab Klasse 7 für verschiedene Gruppen. Und je nachdem, welche Gruppe auch vor uns sitzt, fassen wir auch die Methoden und die Inhalte nochmal an, damit wir die Person auch gut abholen, wo sie sind. Und das können dann verschiedene Themen behandelt werden. Klar, HIV und sexuell übertragbare Infektionen sind ein großer Punkt bei uns, aber wir haben auch noch weitere Themen, die zum Beispiel in Richtung Anatomie zielen oder auch in Richtung Sexualität und Medien. Und dann schauen wir immer, was für Bedarfe, je nachdem, welche Gruppe vor uns sitzt, vorhanden sind, welche Wünsche auch bestehen, vielleicht von Lehrkräften oder von anderen pädagogischen Fachkräften, dass wir da auch gut zielgruppenspezifisch uns drauf einstellen können.
1: Und was sind da so deine Erfahrungen oder Erlebnisse? Also wenn ich mich jetzt an den Sexualkundeunterricht aus meiner Jugend erinnere, ich fand den furchtbar und du hast mir ja auch eben die Räume gezeigt und gezeigt, dass Schulklassen zum Beispiel auch zu euch kommen können.
0: Es ist ganz unterschiedlich. Je nachdem, welche Schulklasse vor uns sitzt, da lässt sich schwierig eine pauschale Aussage treffen. Ich denke, dass viele Schülerinnen und Schüler viele Informationen schon haben und auch schon mit verschiedenen Inhalten in Kontakt gekommen sind. Und oft müssen das Wissen, was schon vorhanden ist, nochmal sortiert werden. Also nochmal zu gucken, okay, was ist dran bei vielleicht Mythen, die gehört wurden oder bei Themen, wo so ein bisschen Halbwissen da ist, dann einfach nochmal drauf zu schauen, zu gucken, okay, was davon stimmt nicht und da ein bisschen Ordnung reinzubringen in den Wust von Infos und Fakten, die man dann vielleicht auch mal irgendwo liest oder mal mitbekommt. Und die Schülerinnen und Schüler sind sehr offen, würde ich sagen, unseren Themen gegenüber. Und natürlich gibt es auch Personen, die da weniger Berührungspunkte haben, wo man auch nochmal schauen kann, okay, was braucht vielleicht die Person gerade oder die Personen, damit die auch einen guten Zugang zum Thema bekommen und auch eigene Grenzen auch geachtet werden.
1: Das waren ja jetzt SchülerInnen vor allem, aber ihr habt ja auch hier eine Beratung vor Ort. Wer kommt da so hin oder wie wird das angenommen?
0: Unser Beratungsangebot wird gut angenommen, vor allem in Bezug auch auf das Testangebot, was wir haben. Wir testen immer donnerstags, da haben wir bestimmte Zeitslots, die je nach mit Terminvergabe funktionieren und die Termine sind oft ausgebucht, das heißt, wir haben so 2-3 Wochen im Vorlauf, was die Termine angehen und wir werden auch sehr gut nachgefragt und haben da auch sehr gute Erfahrungen gemacht.
1: Du hast ja eben schon gesagt, dass es wichtig ist, dass man eine bestimmte Offenheit hat und auch einen bestimmten selbstbewussten Umgang, aber das Thema ist ja nach wie vor auch schambehaftet. Wie ist das denn, also wie kann ich so einen Umgang finden und hast du Tipps, wie ich mit SexualpartnerInnen darüber sprechen kann?
0: Das ist ein sehr wichtiges Thema, dass die Tabuisierung und Stigmatisierung von sexuell übertragbaren Infektionen und auch nochmal in Bezug auf HIV, also vor allem bei HIV ist das Stigma extrem groß, was das Reden darüber schwer macht, weil viele Mythen und viele Bilder entstehen, wenn darüber gesprochen wird. Und es ist natürlich auch nicht immer leicht, dass die Themen auch anzusprechen oder für sich klar zu haben. Da hilft es auch, in die Beratung zu gehen und nochmal zu gucken, okay, welche Themen gibt es da, die vielleicht oben aufliegen, wo möchte ich nochmal genauer hinschauen. Und vielleicht gibt es auch Dynamiken in Beziehungen oder in bestimmten Personenkonstellationen, wo es schwieriger möglich ist, auch offen zu sein oder wo man vielleicht sagt, oh, ich will auch gerade gar nicht offen sein, über dem Thema aufgeschlossen zu sein. Das ist auch in Ordnung. Es ist ja natürlich immer von Person zu Person unterschiedlich und auch situationsabhängig. Ich denke, wichtig ist, dass Personen für sich selbst klar haben, was sind meine Bedürfnisse, worauf möchte ich Wert legen, was ist mir wichtig bei Kontakten und vor allem, wie kann ich das für mich gut durchsetzen und gut umsetzen. Das heißt, für sich die Themen klar zu haben, um dann zu schauen, okay, was brauche ich in den jeweiligen Situationen. Es gibt ja vielleicht auch Situationen, in denen gar kein Sprechen über Sexualität möglich ist. Vielleicht, weil es die Situation nicht hergibt, vielleicht, weil es der Kontext nicht hergibt, vielleicht, weil es auch gar nicht

0: wünscht ist. Und auch dazu mal zu schauen, okay, was brauche ich denn in dem Moment, dass ich sozusagen die Möglichkeiten der Übertragung so weit reduziere wie möglich, aber auch die Lust nicht zu kurz kommt und ich dann auch Sexualität gut leben kann, so wie ich das möchte.
1: Da wären wir ja eigentlich auch beim Thema Verhütung. Wie kann ich mich denn schützen? Hast du da praktische Tipps?
0: Auch da kommt es immer wieder drauf an, über welche Infektionen wir sprechen. Kondome schützen zuverlässig vor HIV, reduzieren aber nur die Übertragungswahrscheinlichkeit von anderen Infektionen. Das heißt, auch wenn ich konsequent Kondome benutze, kann es zum Beispiel sein, dass sexuell übertragbare Infektionen trotzdem übertragen werden. Auch weiterhin gibt es noch die PrEP. PrEP ist ein Medikament, was prophylaktisch eingenommen werden kann, um ebenfalls HIV-Infektionen zu verhindern. Das sind eigentlich die Methoden, wo man klare Auskunft geben kann. Bei dem Rest sind immer so ein Fragezeichen dabei, weil es immer darauf ankommt, welcher Sex findet statt, welche Schleimhäute kommen miteinander in Kontakt. Das sind auch so verschiedene Parameter, weshalb das tatsächlich die einzigen klaren Auskünfte gibt, die man dazu treffen kann. Weshalb es auch nochmal wichtig ist, für sich klar zu haben, okay, was kann übertragen werden, wie kann ich mich schützen, welche Tests brauche ich vielleicht, was ist notwendig. Und da hilft es tatsächlich, in die Beratung zu gehen und nochmal drauf zu schauen mit Fachpersonen, je nachdem, welche Situation auch vorliegt.
1: Und jetzt gibt es ja auch immer mehr Tests für zu Hause. Ist das praktisch oder ist es dann doch eher sinnvoll, in so eine Beratung zu kommen oder vielleicht auch beides zu machen?
0: Bei den Tests für zu Hause kommt es immer darauf an, welche Tests gemacht werden. Es gibt einen HIV-Selbsttest, der zum Beispiel in der Apotheke gekauft werden kann. Der ist geprüft und zugelassen. Die sind sehr zuverlässig und sehr sicher. Es gibt auch Heimtest-Kits, die man sich nach Hause schicken lassen kann. Dann gibt es Varianten mit einer Beratung vorher. Es gibt auch Varianten ohne Beratung. Es gibt zum Beispiel auch ein Angebot, das über die deutsche AIDS-Hilfe läuft, die auch eingebunden ist mit einer Beratung, um dann nochmal Fragen loszuwerden im Vorfeld. Und das kann vor allem für Personen sinnvoll sein, die Schwierigkeiten haben, zum Beispiel, weil sie regional eher im ländlichen Raum wohnen und dann keinen Zugang haben in die ärztliche Versorgung oder zu Testangeboten. Da kann das eine gute Ergänzung sein. Oder Personen, die sehr eingebunden sind beruflich oder in anderen familiären Kontexten und dann nicht die Möglichkeiten haben, die zu den Öffnungszeiten die Angebote wahrzunehmen. Wovon ich abraten würde, es wären Tests, die nicht zugelassen sind, weil die dann in dem Fall auch keine sichere Auskunft geben können. Das heißt, da wirklich auf die Angebote zurückgreifen, die auch die Zulassung haben. Und wenn man Tests zu Hause durchführt, muss man sich auch bewusst sein, dass man keine Beratung in den Situationen hat. Das heißt, da, wenn dann nochmal Fragen aufkommen, können die in dem Moment logischerweise nicht beantwortet werden. Weshalb es dann auch nochmal sinnvoll ist, wenn Fragen da sind, die nochmal an der entsprechenden Stelle auch klären zu können.
1: Und was bietet ihr hier für Tests an?
0: Bei uns kann man sich testen lassen auf HIV, Syphilis, Hepatitis C. Das sind Schnelltests, die mit 1 bis 2 Tropfen Blut aus dem Finger funktionieren. Und wir haben noch Chlamydien- und Gonorrhoe-Tests, die mit Selbstabstrich und Urin funktionieren. Die schicken wir ins Labor und dann gibt es das Ergebnis eine Woche später.
1: Und gibt es noch andere Teststellen? Also wenn ich mir jetzt vorstelle, du hast ja auch gesagt, auf dem Land können die Angebote geringer sein oder da gibt es halt dann keine AIDS-Hilfe.
0: Also bei Symptomen empfehlen wir immer, in die ärztliche Versorgung zu gehen. Da gibt es auch die Möglichkeiten, dass das behandelt und getestet wird. Auch wenn zum Beispiel eine anderweitige Indikation gestellt wird. Das heißt zum Beispiel, ich bekomme einen Anruf von einer Person, die sagt, wir hatten Sex und es liegt bei mir eine Infektion vor. Auch dann ist es möglich, über die ärztliche Versorgung getestet und behandelt zu werden. Ansonsten gibt es in Leipzig noch das Gesundheitsamt, wo es Testmöglichkeiten gibt. Wir als AIDS-Hilfe sind auch aufsuchend tätig. Das heißt, wir suchen auch bestimmte Orte auf, wo wir auch Tests kostenlos anbieten. Also vor allem HIV, Syphilis und Hepatitis C-Schnelltest. Genau, das Angebot von der deutschen AIDS-Hilfe mit dem Heimtest-Kit, habe ich gerade erwähnt, ist auch noch die gute Ergänzung. Sam Health heißt es, was über die deutsche AIDS-Hilfe angeboten wird. Genau, und ansonsten lohnt es sich, wenn ein gutes Verhältnis auch zur ärztlichen Praxis besteht, gynäkologische Praxis, urologische Praxis, da mal nachzufragen, wie das mit den Testmöglichkeiten gibt. Es kann sein, dass wenn keine Indikation gestellt wird über die ärztlichen Praxen, dass dann die Preise relativ teuer sein könnten für die Tests. Aber da lohnt es sich, ins Gespräch zu gehen oder im Zweifel auch nochmal bei uns in der AIDS-Hilfe anzurufen.
1: Okay, gut. Dann kommen wir noch zu einem ganz anderen Thema. Aktuell sind ja CSD-Wochen. Warum ist der CSD für die AIDS-Hilfe so besonders und was habt ihr da geplant?
0: Also der CSD ist ein sehr tolles Event und sehr wichtig für uns als AIDS-Hilfe, weil es zum einen die Präsenz schafft für uns als Verein. Es werden unheimlich viele Menschen aus verschiedenen Gruppen angesprochen und erreicht, sodass wir unsere Angebote gut platzieren können, dass die Personen uns mitbekommen, wissen, okay, wir sind da, wir sind ansprechbar für bestimmte Themen. Das ist unheimlich wichtig für uns. Und jetzt habe ich die Frage vergessen.
1: Was ihr am CSD geplant habt.
0: Ah, ja. Danke. Wir haben verschiedene Sachen zum CSD geplant. Zum einen findet am 12.07. Eine Pride Summer Night statt, das bei uns im Garten der Aidshilfe organisiert von dem Ehrenamtsteam. Das ist ein queeres Get-Together, wo mit niedrigschwelligem Austausch, wo Menschen zusammenkommen können. Es gibt eine Aktion mit zum Demoschilder basteln zum Beispiel und verschiedene Spiele. Und am Ende wird noch ein Film gezeigt. Dann haben wir am 15.07. Let's Talk About Sex Work ist ein Workshop, der von der Ehrenamtsgruppe der Fachberatungsstelle für Sexarbeit durchgeführt wird. Wir haben eine Testaktion am 16.07., die bei uns in der Aidshilfe stattfindet, wo Tests für bestimmte Personen auch kostenlos angeboten werden. Und wir sind selbstverständlich beim Demonstrationstag am 18.07. auch mit einem Stand vertreten. Das heißt, auch da können Personen vorbeikommen, mit uns ins Gespräch kommen, sich über unsere Angebote informieren. Und wir freuen uns über jede Person, die vorbeischaut.
1: Da freue ich mich auf jeden Fall schon drauf. Und dann habe ich jetzt eigentlich auch keine Fragen mehr, sondern eigentlich nur noch, wie ich euch finden kann und ob du irgendwie Tipps hast, also vielleicht Internetpräsenz.
0: Wir haben eine Homepage, auf der alle aktuellen Informationen zu finden sind. Wir sind über Instagram erreichbar. Wir haben einen Instagram-Account. Ansonsten sind wir telefonisch erreichbar zu unseren Öffnungszeiten. Auch da kann anonym beraten werden. Das heißt, wir brauchen auch keine Klarnamen. Genau, das sind erstmal die niedrigschwelligen Sachen. Natürlich kann man uns auch eine E-Mail schreiben, auch per E-Mail sind wir erreichbar. Und eine Sache, auf die ich gerne noch hinweisen möchte, wir sind ein Verein und sind zum einen auch auf Spenden angewiesen. Das heißt, wir freuen uns über Personen, die sagen, ich habe noch einen Euro oder einen oder anderen Cent übrig. Und gleichzeitig freuen wir uns auch über Personen, die Mitglied bei uns im Verein werden wollen. Wir haben da auch gerade eine Mitgliederaktion im Juli Mitglied werden und einen Chlamydien- und Gonorrhoe-Test kostenlos bekommen. Das heißt, auch da freuen wir uns, wenn Personen sich bei uns engagieren wollen.

0: Ja, jetzt bin ich im Gespräch mit Jasmin vom Team des Christopher Street Day in Leipzig. Das ist nicht nur ein Tag wie schon in den letzten Jahren, sondern eine ganze Aktionswoche. Vom 10. Juli bis zum 18. Juli geht das insgesamt. Es gibt ziemlich viele Veranstaltungen, Straßenaktionen und noch mehr. Wie gut funktioniert denn der Christopher Street Day mit diesem Rückbezug vielleicht auch auf den Stonewall-Aufstand vom 28. Juni 1969 als identitätsstiftender Moment in der Gegenwart in Leipzig?
1: Wir besinnen uns in jedem Jahr zurück auf die Anfänge, auf die Stonewall-Bewegung, und daraus ist ja auch die internationale Bewegung, was wir in Deutschland als Christopher Street Day kennen, entstanden. Und in Leipzig gibt es den CSD seit 92, und das funktioniert sehr gut, wenn du so willst. Der CSD in Leipzig ist eine ganze Woche das große Highlight, der 18. Juli, wo wir eine Demonstration veranstalten, wo es uns darum geht, unsere Forderungen, insgesamt 30 Stück, auf die Straßen zu bringen, zu sagen, dass queere Menschen genauso selbstverständlich zu einer Gesellschaft dazugehören wie alle anderen auch. Gerade jetzt in diesen Jahren, wo ja der politische Gegenwind immer heftiger wird, vor allem von der rechten Seite, ist es eben wichtig, sich auch nochmal klar und deutlich zu positionieren. Und deswegen haben wir auch das Motto in diesem Jahr gewählt: Keine Ruhe, kein Zurück, queere Rechte Stück für Stück, weil wir einfach auch sagen, wir lassen uns das, was wir über Jahrzehnte erreicht haben als Community, auch nicht wegnehmen oder uns irgendwie in die Ecke drängen, aus der Gesellschaft irgendwie wegschieben lassen oder so. Das kommt für uns nicht in Frage. Wir kämpfen umso mehr für das, was wir bisher erreicht haben, und wir haben noch ganz schön viel an Forderungen, die wir gerne umgesetzt haben wollen.
0: Ja, Stück für Stück musste da vieles erkämpft werden. 1992 war der erste CSD in Leipzig. Seitdem hat der CSD in Leipzig auch ein freundes Bündnis mit Akteuren aus Wirtschaft, Politik und Gesellschaft entwickelt. Beschäftigt euch das auch, ob der CSD zum Beispiel als zu kommerziell wahrgenommen wird, zu sehr Mainstream, oder ist das euch einfach auch ein möglichst breites Bündnis wichtiger? Wie ist das für euch?
1: Für uns als CSD Leipzig ist es wichtig, dass wir ein ganz großes Netzwerk, ein breites Bündnis an verschiedenen Menschen haben, die sich bei uns beteiligen. Es sind ganz viele Ehrenamtliche, die mitmachen, die unterschiedlichste Ideen einbringen, die unterschiedlichste Hintergründe mitbringen und das Ganze organisieren. Natürlich ist es uns auch wichtig, die Verbindung zum Beispiel zur Politik zu haben, denn PolitikerInnen sind nun mal auch da, um denen unsere Forderungen mit auf den Weg zu geben und zu sagen, hey, unterstützt uns, tut was für uns. Oder denen auch ganz klar zu sagen, so funktioniert es eben nicht. Nicht bei allen Parteien sind die queeren Menschen, sage ich jetzt mal, ganz oben auf der Liste derjenigen, die man unterstützt. Das sagen wir natürlich genauso. Und auf der anderen Seite ist es uns auch wichtig, die Verbindung zur Wirtschaft zu halten. Du hast gesagt, ja, ob das jetzt Mainstream ist oder nicht. Also ich sag mal so, uns ist wichtig, ein großes Netzwerk zu haben. Und wenn wir mit Unternehmen beispielsweise aus der Region, aus Leipzig kooperieren, dann geht es uns vor allem auch dann darum, dass wir die queeren mitarbeitenden Netzwerke dieser Unternehmen auch in den Vordergrund stellen. Das ist immer unser erstes Anliegen, wenn wir eine Anfrage beispielsweise bekommen, hey, wir wollen den CSD unterstützen, dann ist bei uns erstmal die Frage, okay, was macht ihr denn für eure queeren Mitarbeitenden? Gibt es ein Netzwerk? Wie sieht das aus? Was macht ihr da? Also uns ist das sehr, sehr wichtig, und das Stichwort Mainstream spielt vielleicht auch ein bisschen darauf ab, naja, wie sich so ein CSD vielleicht auch finanziert. Und da mag ja auch irgendwie das Gerücht aufkommen oder so, der CSD ist kommerziell, die Unternehmen, die bezahlen das oder so, das ist mitnichten der Fall. Also bei uns ist es so, dass um die 60% wir aus Fördermitteln generieren, beispielsweise von der Stadt Leipzig oder auch vom Land Sachsen, was wir jedes Jahr mit Förderanträgen anfragen und Anträge stellen und hoffen, dass wir auch unsere Veranstaltung mit diesen Fördermitteln auch finanzieren können. Und dazu kommen noch Rücklagen oder Spenden, die uns die Menschen zukommen lassen, wo wir sehr dankbar sind. Und ein kleiner Teil von so 15% wird beispielsweise auch durch Sponsoring und Werbung von Unternehmen dann auch generiert.
0: Wie funktioniert das Organisieren so einer Aktionswoche oder eben eines Christopher Street Day? Ist das eine Gruppe, die da alles organisiert, oder ein ganzes Netzwerk? Und ja, würdet ihr euch auch noch über mehr Mithelfende freuen?
1: Ja, also mehr Mithelfende sind immer gern gesehen. Also es ist so, dass es ein, ich sag mal, Kernteam aus ehrenamtlichen Menschen gibt, die das ganze Jahr über den CSD organisieren. Also bei uns ist es so, ist ein CSD zu Ende, gibt es eine kleine Pause, da gibt es Feedbackrunden, und dann geht auch schon die Organisation für den nächsten CSD im nächsten Jahr dann weiter. Also wir sind so um die 30, 40 Ehrenamtliche, die das organisieren. Hauptsächlich, dann haben wir noch sehr gute Verbindung mit der Stadt Leipzig. Das Referat für Gleichstellung beispielsweise ist auch eine sehr gute Stütze für uns. Und es gibt natürlich viele Möglichkeiten, uns zu unterstützen. Sei es jetzt zum Beispiel ganz kurzfristig als Ordner oder Ordnerin für die Demonstration am 18.07. Da sind noch helfende Hände gesucht. Wer sich ansonsten übers Jahr verteilt, gerne ehrenamtlich bei uns engagieren möchte, kann das tun. Wir haben ganz verschiedene Teams, Social Media Team, das Team Finanzen, das Team Demo, das Team Straßenfest oder das Team Barrierefreiheit, was sich auch um Themen wie Awareness zum Beispiel kümmert. Also es gibt unterschiedliche Möglichkeiten, uns zu unterstützen. Und wer sagt, naja gut, ich habe vielleicht nicht so viel Zeit, aber ich habe ein bisschen finanzielle Möglichkeiten. Eine Mitgliedschaft bei uns im Verein ist natürlich auch eine sehr gute Möglichkeit, uns strukturell zu unterstützen.
0: Auf eurer Internetpräsenz, da stehen auch Forderungen für mehr gesellschaftliche Akzeptanz in diesen doch schwierigen Zeiten, die auch von Rechtspopulismus und schwierigen ideologischen Strömungen gekennzeichnet sind. Das Motto ist da keine Ruhe, kein Zurück, queere Rechte Stück für Stück. Was beschäftigt euch gerade besonders und was habt ihr in diesen Forderungen dann verankert?
1: Ja, wir haben insgesamt etwa 30 Forderungen, die wir ja ganz gerne umsetzen wollen würden. Also da steht natürlich ganz vorne, dass wir uns wünschen, dass jeder Mensch sich hier in Leipzig, in Sachsen, in Deutschland frei bewegen kann, ohne Angst zu haben vor Ausgrenzung, vor Übergriffen. Das steht so über allem. Ein ganz wichtiger Punkt ist natürlich auch das Grundgesetz, Artikel 3 Absatz 3. Ist bis heute immer noch nicht dahingehend geändert worden, dass queere Menschen, queere Identitäten und Orientierung da nochmal explizit unter Schutz gestellt worden sind. Also das ist ein ganz großer Punkt, den wir da auch erreichen wollen. Und wir setzen uns natürlich auch klar dafür ein, dass gewisse Bereiche auch queer inklusiv sind, beispielsweise die Medizin. Ja, das ist auch immer mehr ein wichtiger Punkt. Oder wir setzen uns dafür ein, dass zum Beispiel im Abstammungsrecht es Änderungen gibt. Also ich gebe dir kurz ein Beispiel, wenn ein Kind in eine Beziehung von zwei lesbischen Frauen geboren wird, dann ist nur diejenige, die das Kind geboren hat, die Mutter, und die andere muss das eigene Kind quasi rein rechtlich gesehen über eine Stiefkind-Adoption erstmal adoptieren. Und das ist natürlich ein Verfahren, das gehört geändert, das gehört abgeschafft, weil es natürlich die Partnerschaften mit Kindern klar benachteiligt gegenüber einer heterosexuellen Beziehung Mann-Frau.
0: Diese Christopher Street Aktionswochen, die gibt es in den Metropolen natürlich, in Köln oder München oder auch in Leipzig. Es gibt sie aber auch in den umgebenden Landkreisen hier in Sachsen, in den kleineren Orten. Ist das auch wichtig, Leute in kleineren Städten in Sachsen zu unterstützen für euch, und habt ihr da gute Kontakte und versucht das auch zu tun?
1: Ja, also ein ganz klares Ja. Der CSD in Leipzig ist natürlich ein großer CSD, um die 20.000 Menschen kommen da auch aus dem Umland, aus ganz Sachsen und darüber hinaus. Da freuen wir uns immer sehr, wenn Menschen auch aus den kleineren Orten zu uns kommen. Aber genauso ist es uns auch als CSD wichtig, darauf aufmerksam zu machen. Geht bitte raus ins Umland, unterstützt die kleinen CSDs, die in Sachsen auch ganz strukturell andere Schwierigkeiten haben. Vielleicht nicht die finanziellen Mittel haben, einen CSD zu organisieren, oder auch nicht genügend Menschen, die das machen, und natürlich auch ein politischer Gegenwind im Umland auch herrscht, wo das überhaupt nicht gern gesehen ist, dass queere Menschen da ein Straßenfest, eine Demonstration oder was auch immer organisieren. Also von unserer Seite aus ein klares Ja, bitte geht auch ins Umland, unterstützt die kleinen CSDs, zeigt Präsenz vor Ort, und wir als CSD machen das auch. Wir haben ein Team, die jedes Jahr schauen, wo können wir vielleicht auch mal im Umland unterwegs sein. Wir waren jetzt beispielsweise in diesem Jahr mal auch in Weimar bei einem CSD, aber das ist immer unser Anliegen, dass wir auch Verbindung haben zu den kleineren CSDs im Umkreis, und da kommen auch natürlich immer mal hier unter Anfragen von den kleinen CSDs, dass sie Fragen haben zum Thema Organisation von dem CSD, ob wir Tipps haben, vielleicht auch bei der Umsetzung oder so. Also da versuchen wir schon, und das machen wir auch seit Jahren, da Verbindungen herzustellen.
0: Von besonderer Bedeutung ist ja der Sonnabend, der 18. Juli, dann mit dem CSD, der großen CSD-Demo und dem Straßenfest ab 11.30 Uhr auf dem Augustusplatz. Ja, was wird da los sein und wie viele Leute erwartet ihr so?
1: Ich hoffe, dass am 18., am Samstag, eine ganze Menge los sein wird auf dem Augustusplatz bei uns. Also wir wünschen uns, dass wir wieder 20.000 Menschen, vielleicht sogar noch ein paar mehr, für uns begeistern können, zur Kundgebung zu kommen, dann natürlich auch in der Demo teilzunehmen, die ab 13 Uhr auf dem Augustusplatz dann startet und ja durch Leipzig zieht. Und wir hoffen natürlich, dass sich da so viele Menschen wie möglich auch anschließen, Menschen aus der queeren Community, aber alle, die Lust und Zeit haben, sind natürlich eingeladen. Es geht darum, uns zu unterstützen, zu zeigen, dass Vielfalt richtig und wichtig ist, dass es hier um Gleichberechtigung geht. Und ja, da kann eigentlich nur jeder mit dabei sein und uns ja damit supporten, egal ob die Person queer ist oder nicht. Wir freuen uns über jede Form der Unterstützung, um einfach auch zu zeigen, dass Leipzig eine bunte und vielfältige Stadt ist. Und das bringen wir da auch auf die Straße. Und ja, darüber hinaus gibt es auch ein Straßenfest am Nachmittag ab 16 Uhr. Da sind verschiedene Initiativen, die sich da vorstellen, mit denen man ins Gespräch kommen kann, wo man sich austauschen kann über queere Projekte hier in der Stadt zum Beispiel. Und natürlich gibt es auch Musik, Drag-Performances, Reden und Panel-Talks ist alles auf jeden Fall dabei. Also das ist ein ganz großer und wunderbarer Tag an dem Samstag.
0: Es gibt auch ein reichhaltiges Rahmenprogramm für die Aktionswoche. Gibt es sonst Veranstaltungen, über die du dich besonders freust oder neue Entwicklungen sozusagen?
1: Also ich bin in erster Linie sehr, sehr dankbar allen, die in dieser Programmwoche eine Veranstaltung beitragen. Wir als CSD Leipzig organisieren ja nicht alle Veranstaltungen dieser Woche, aber sind immer sehr froh und freuen uns, auch wenn neue Menschen dabei sind, die was machen. Es gibt Workshops, Filmvorführungen beispielsweise. Es gab jetzt auch zum Beispiel ein Comedy-Special. Es gibt ein Pub-Quiz, es gibt Filme, Netzwerkabende, unterschiedlichste Themen, die da behandelt werden. Und für uns ist natürlich auch ganz super toll, wenn am Freitag, also der Freitagabend vor der eigentlichen Demonstration, wenn sich da auch schon ein paar Leute auf dem Augustusplatz zusammenfinden, denn da findet unser offizielles Warm-up zum CSD statt. Das ist vorlaut, da gibt es Musik, da gibt es Talk. Da gibt es einfach schon mal einen klitzekleinen Vorgeschmack auf das, was euch dann alle am Samstag bei der CSD-Demo und der Kundgebung erwarten wird.
0: Vielleicht müssen wir jetzt nochmal eure Internetpräsenz durchsagen, denn da findet man ja tatsächlich dann so ziemlich alles über euch.
1: Ja, auf jeden Fall. Also da kann man sich in Ruhe informieren. www.csd-leipzig.de. Das ist unsere Webseite. Da steht unser Programm online. Das kann man sich dann auch selbst zusammenstellen, zu welchen Veranstaltungen man gehen möchte. Da steht auch nochmal, welches Motto wir gewählt haben. Wer bei uns in diesem Jahr die BotschafterInnen sind, Harpe Kerkeling, Comedian und Schauspieler als Botschafter, aber auch Aktivistin und Content-Creatorin. Luna Möbius ist Botschafterin und die haben auch jeweils ein Grußwort geschrieben. Das kann man sich da auch nochmal ganz entspannt und in Ruhe anschauen. Und ansonsten verweise ich auch gerne auf unsere Social-Media-Kanäle. Da sind immer alle aktuellen Infos zu finden. Auch sehr bald demnächst unsere Demo-Route für alle, die sich schon fragen, wo gehen wir denn genau lang am Samstag? Das kommt jetzt auch in den nächsten Tagen online und da ist man bestens informiert.
0: Dann bedanke ich mich sehr fürs Gespräch bei Jasmin vom CSD-Team hier in Leipzig und wünsche gutes Gelingen dann.
1: Dankeschön.

0: Ja, jetzt habe ich die Ines zu Gast und soll um den Leipziger Sozialratschlag gehen. Vielleicht stellst du dich zu Beginn erstmal kurz vor.
1: Ja, hallo, mein Name ist Ines. Ich bin Mitarbeiterin bei der Stadtverwaltung in Leipzig und aktives Gewerkschaftsmitglied bei der Verdi. Genau, und heute hier, um ein paar Fragen zu beantworten.
0: So, um diesen Leipziger Sozialratschlag gehen, da fragt man sich natürlich, was verwirkt sich dahinter? Kannst du das ein bisschen beschreiben?
1: Ja, der Sozialratschlag hat sich halt gegründet so in Reaktion auf die Angriffe der Regierung auf die Bevölkerung. Und es ist eine Allianz, die sich hier formiert, um gemeinsam halt gegen den Sozialabbau, den Sparkurs bei den öffentlichen Daseinsvorsorge sowie die jüngsten Reformbeschlüsse der Bundesregierung zu mobilisieren. Und am letzten Freitag wurde ja der Beschluss des Reformpakets ist durchgewunken worden und hat halt sehr viele massive Eingriffe in den Krankenkassen, das Krankenkassensparpaket, wo es um die Zuzahlung von Medikamenten geht, die teurer werden, teurerer Zahnersatz, Kürzungen beim Krankengeld, Verschlechterung der medizinischen Versorgung, Kündigungsschutz ist ein großes Thema, welcher gelockert werden soll und eben auch die sachgrundlose Befristung von Arbeitsverträgen, die eben auf 48 Monate verdoppelt werden soll. Und der Leipziger Sozialratschlag, wie gesagt, wird von einem breiten Bündnis getragen aus Gewerkschaften wie der Verdi, der GEW, dem DGB und politischen Parteien wie der Linken hier in Leipzig und viele zivilgesellschaftliche Initiativen wie Leipzig steht zusammen und Leipzig nimmt Platz. Und wir versuchen, wie gesagt, mit dem breiten Bündnis jetzt die Proteste zu mobilisieren.
0: Meines Wissens war es jetzt, glaube ich, der dritte Leipziger Sozialratschlag. Seit wann gibt es die Ideen denn und ja, wie ist das überhaupt entstanden, diese Idee dazu?
1: Ja, der erste Leipziger Sozialratschlag fängt am 30.05. statt, weitere am 13.06. noch vor knapp 4 Wochen und jetzt am letzten Samstag, am 11.07. Und zur Demo am 15.06., da waren wir bereits über 1000 Menschen, die wir auf die Straße gebracht haben. Und wie gesagt, der ist eben aus einer breiten Allianz entstanden hier in Leipzig, die jetzt eben die Proteste mobilisieren und die Leute informieren.
0: Du hast das jetzt auch schon kurz angesprochen. Ja, was sind die wichtigsten Anliegen und Themen und wie wollt ihr da jetzt sozusagen hineinkrätschen in die politische Gemengelage?
1: Ja, die Angriffe der Regierung sind sehr vielfältig und das ist nicht ganz so einfach und in Kürze zu beantworten, alles aufzuzählen, aber es ging halt eigentlich los mit den Reformen des Bürgergelds, später dann die Kürzungen beim Gesundheitswesen, beim Wohngeld, bei Familien und der Abschaffung des 8-Stunden-Tages. Und wichtig ist es halt zu verstehen, dass diese Reformen alle einem Ziel dienen, nämlich den Druck auf die Arbeitnehmerinnen zu erhöhen, damit diese eben schlechtere Arbeitsbedingungen akzeptieren und die Überreichen eigentlich immer schneller und immer reicher werden können. Und gerade Großkonzerne werden entlastet. Verletzliche, einkommensschwache Gruppen tragen eben die Hauptlast dieser Sparbeschlüsse, die jetzt auf den Tisch liegen. Und die Vermögenssteuer wird ausgeblendet und dadurch entsteht halt eine Schere zwischen Arm und Reich und die wird immer weiter geöffnet. Und gerade auch die politische Rhetorik, die damit verbunden wird, durch Merz vor allen Dingen etwa, dass eben die Ankündigung, schärfer gegen Sozialleistungsmissbrauch vorzugehen oder die telefonische Krankschreibung abzuschaffen, stellt eben halt die Bürgerinnen und Bürger im Krankheitsfall oder im Notfall unter Generalverdacht. Und diese Stigmatisierung von den Erkrankten, von Teilzeitbeschäftigten oder Zugewanderten gefährdet den gesellschaftlichen Zusammenhalt und stärkt damit eben die rechten Ränder. Und das sind die wichtigsten Themen, auf die wir uns eigentlich hier konzentrieren wollen und wo wir mit dem Sozialratschlag eben auch informieren.
0: Jetzt seid ihr im vergangenen Wochenende da zusammengekommen. Das sind wahrscheinlich auch vielfältige Menschen aus verschiedenen Bereichen. Gerade so der soziale, medizinische Bereich, der ist stark betroffen von diesen Kürzungen. Da gibt es auch viel Unmut. Ja, wie ist das abgelaufen jetzt am Sonntag? Wie seid ihr da zusammengekommen?
1: Ja, wir waren etwa 130 Menschen und das ist schon eine ganze Menge, die eben sich dort verabredet haben, einen Plan für die nächsten Monate zu erstellen, um eben erfolgreiche Sozialproteste und Streiks sozusagen zu organisieren. Und es gibt verschiedene Kleingruppen, die zu verschiedenen Themen arbeiten und sich vernetzen. Wie zum Beispiel, es gibt so ein Kern-Orga-Team, die Termine vorbereiten. Die UKL-Beschäftigten sind eine eigene Gruppe, also vom Uniklinikum Leipzig, die die Themen, die gerade auch die Gesundheitsreform betreffen, auf dem Schirm haben und dort Veranstaltungen organisieren. Die IG Metaller sind dabei, die Verdi, die Linke. Es wird Öffentlichkeitsarbeit geben und um eben halt dort, wie gesagt, die Themen weiter in die Öffentlichkeit zu tragen und breite Proteste aufzustellen.
0: Weitreichende Kürzungspläne wurden jetzt zum Beispiel letzte Woche Freitag schon das GKW-Beitragsstabilisierungsgesetz zum Beispiel verabschiedet, im Bundestag auch. und ja auch ja, weitere Reformen sind geplant und auch einige schon beschlossen. Habt ihr Hoffnung, dass ihr weitere Kürzungen und Verschlechterungen tatsächlich stoppen könnt oder sogar ja, beschlossene rückgängig machen? Das wird natürlich schwierige politische Arbeit jetzt. Und vielleicht müsst ihr da auch auf ja, so Proteste auf den Straßen setzen oder wie kann man da politisch was bewirken?
1: Ja, das Ziel ist es schon erstmal, so möglichst viele Menschen auf die Straße zu bekommen und den politischen Diskurs zu erobern und den öffentlichen Diskurs. Na, Merz ist aktuell der unbeliebteste Bundeskanzler der Geschichte und das zu Recht. Viele sind wütend, aber auch resigniert. Und wir müssen die Menschen abholen und gemeinsam eben Druck machen. Wir müssen den Menschen eben auch erklären, was für Einschritte sind geplant. Und nur dadurch können wir eben auch die Mehrheitsverhältnisse im Parlament eben vielleicht auch ändern. Na, wenn die Regierungsparteien Angst bekommen, also in die Fälle wegschwimmen, dann können wir vielleicht das Schlimmste verhindern. Und wir wissen, am 6.9. steht in Sachsen-Anhalt die Wahl vor der Tür. Und da werden und gerade mit den Reformen, die jetzt geplant sind, werden ja die rechten Ränder gestärkt. Und wenn wir, wie gesagt, gleichzeitig könnte die nächste Regierung eine Beteiligung mit der AfD dort darstellen und die können dann noch brutalere Maßnahmen treffen. Und die einzige Möglichkeit, das zu verhindern, ist eben halt, dass wir uns organisieren und dass wir laut sind, auf der Straße sind und auch in den Betrieben die Menschen abholen und mitnehmen.
0: Gibt es schon Aktivitäten, die der Sozialratschlag jetzt geplant hat, also Proteste, Ähnliches?
1: Ja, der nächste Sozialratschlag wird am 12.9. hier in Leipzig im Volkshaus bei der Verdi stattfinden. Davor wird es am 15.8. noch einen Film geben, der sozusagen im Volkshaus gezeigt wird, wo auch die Leute eingeladen werden. Und die nächste große Demo ist am 26.9. geplant mit der DGB zusammen. Der Termin ist von DGB festgelegt worden. Und dafür mobilisieren wir jetzt ganz stark, um dort wirklich viele Leute auf die Straße zu bekommen.
0: Wo kann man sich denn näher informieren jetzt über alles?
1: Am besten aktuell über die gängigen Insta-Profile, Accounts von der Verdi, von Leipzig steht zusammen, von der GEW oder bei den Linken. Da sind wir gerade noch dabei. Die Öffentlichkeitstruppe, habe ich ja vorhin schon gesagt, die informiert sich gerade, dass wir da noch ein bisschen stärker werden, um dort auch noch breiter eben sichtbar zu werden.
0: Vielleicht kannst du nochmal den Termin jetzt durchsagen vom nächsten Sozialratschlag. Das ist dann wahrscheinlich wieder im Volkshaus.
1: Genau, der nächste Sozialratschlag findet am 12.9. 14 Uhr im Volkshaus statt bei der Verdi. Und wir laden euch alle recht herzlich ein, dahin zu kommen.

0: Wegen eines Schadens an einer Trinkwasserleitung ist die Käthe-Kollwitz-Straße im Leipziger Zentrum West stadteinwärts für den Verkehr gesperrt. Die Sperrung befindet sich in Höhe der Marschner Straße. Mitarbeiter der Wasserwerke hatten mit Reparaturarbeiten begonnen. Wie lange diese andauern, ist noch unklar. Von der Sperrung ist auch der Straßenbahnverkehr betroffen. Die Straßenbahnlinie 1 und 2 fahren wegen der Havarie seit 3 Uhr ab der Haltestelle Adler über die Haltestellen Felsenkeller, Angerbrücke Straßenbahnhof und Waldplatz bis zum Westplatz. Die Linie 39 fährt ab der Haltestelle Angerbrücke über den Waldplatz zum Westplatz. Die Haltestellen Felsenkeller, Alte Straße, Nonnenstraße und Marschner Straße können von der Linie 39 nicht bedient werden. Für Anwohner in dem Bereich ist die Trinkwasserversorgung in Teilen eingeschränkt. Ein Wasserwagen wurde bereitgestellt. Die Leipziger Feuerwehr ist am späten Dienstagnachmittag wegen angebrannten Essens zu einer verrauchten Wohnung am Bayerischen Platz ausgerückt. Wie ein Sprecher der Polizei auf Anfrage mitteilte, fand der Einsatz im dritten Stockwerk eines Mehrfamilienhauses in der Windmühlenstraße statt. Den Angaben zufolge zog sich eine Person eine leichte Rauchgasvergiftung zu. In Bautzen ist es am späten Dienstagnachmittag an einem Batteriespeichercontainer zu einem Brand gekommen. Wie die Stadt heute mitteilte, ist ein Ende der Löscharbeiten aufgrund der laufenden chemischen Prozesse immer noch nicht absehbar. Die Feuerwehr kühlt mit rund 76 Einsatzkräften den Container mit bis zu 5000 Litern Wasser pro Minute, um ein Wiederaufflammen oder eine Explosion zu verhindern. Wegen des Rauchs hatten Einsatzkräfte vorsorglich 45 Menschen aus der Umgebung evakuiert und ein Hotel sowie in eine Schule. Der Stromcontainer dient dazu, Schwankungen im Stromnetz auszugleichen. Zu Stromausfällen kam es bisher nicht. Zur Dauer des Einsatzes können laut Stadt aktuell keine Einschätzungen getroffen werden, da deutschlandweit keine belastbaren Erfahrungswerte vorliegen. Die Ursache des Brands sei noch unbekannt. Pendler und Reisende müssen ab dem kommenden Wochenende für rund 2 Wochen mit Einschränkungen auf der Regionalbahnlinie RB110 von Leipzig über Grimma bis Döbeln rechnen. Vom 25. Juli bis einschließlich 10. August werden auf der Strecke Bauarbeiten durchgeführt. Betroffen ist demnach der Abschnitt zwischen dem Leipziger Hauptbahnhof und Borsdorf. Auch auf der Strecke RE6 von Leipzig nach Chemnitz wird gebaut. So ist vom 27. Juli bis 9. August der Abschnitt zwischen Leipziger Hauptbahnhof und Leipzig-Liebert-Wolkwitz wegen Brückenbauarbeiten betroffen. Für Züge in den frühen Morgen- und späten Abendstunden wird ein Schienenversatzverkehr mit Bussen eingerichtet. Die übrigen Züge werden ab Geithain nach Leipzig umgeleitet. Der Halt in Bad Lausick entfällt. Auf dem Abschnitt zwischen Leipziger Hauptbahnhof über Bad Lausick nach Geithain fahren in dieser Zeit ebenfalls Busse. In dieser Zeit ist die Mitnahme von Fahrrädern und E-Rollern nur eingeschränkt möglich. Wegen des Schienenersatzverkehrs ändern sich zudem Abfahrts- und Ankunftszeiten. Informationen gibt es an den Bahnhöfen sowie auf den Internetseiten der Deutschen Bahn. Das waren die Nachrichten.
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Hühnerspiel, der uns im Weg stand, nicht möglich. Die neuen Studios waren super. Endlich waren wir wieder in einem Ort, wo man auch noch mehr als nur Radio machen konnte. Jetzt konnten wir auch noch einen weiteren DJ einstellen, der sich bei uns gemeldet hatte. Es war Axel Ricken aus Aachen. Er war ein Radiomann mit Leib und Seele. Auch wenn wir ihm am Anfang wirklich keine traumhafte Gage zahlen konnten, war er genau der Freak, den wir brauchten. Er verstand sich prächtig mit Freddy und das freute nicht zuletzt die Damenwelt in Sterzing. Leider sprudelte unsere Einnahmequelle Werbung immer noch nicht übermäßig stark. Deshalb versuchten wir, einen Werbefachmann aus München zu engagieren. Karl-Heinz Wieder sollte für die nötigen Einnahmen sorgen. Aber leider hatte er keinen allzu guten Start, denn zur selben Zeit startete nämlich Radio Brenner von der Flatschspitze. Zwar wurde auch hier nur mit Wasser gekocht, aber dort hatte man sehr viel mehr Geld zur Verfügung als wir. Der Chef, Alfred Scholz, war ein Sprücheklopfer. Und sein berühmter Satz, wenn ich den Sender auf der Flatschspitze einschalte, dann wackelt in Hamburg der Michel und wir werden sogar noch in der Tiefgarage des BR zu hören sein, entsprach bei weitem nicht dem Erfolg. Der eigentliche Kopf und die Seele von Radio Brenner war Bernie Kühl, ohne dessen Einsatz der Sender wahrscheinlich noch schneller wieder verschwunden wäre als wir. Leider war das Ende für RBI vorerst eingeläutet und ich ging schweren Herzens zurück zum Studium nach München. Dass mit dem Schwarzenstein schon bald ein neues Kapitel für RBI beginnen sollte, konnte damals noch niemand ahnen.

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1: Das Radiomachen und der Amateurfunk sind und waren schon immer eng miteinander verbunden. Deshalb hören Sie ja genau diese Sendung. Und es geht eigentlich bei beiden Medien im Grunde um dasselbe. Die Ausstrahlungen werden über Kurzwelle übertragen und landen ohne weiteres Zutun beim Empfänger. Ganz ohne Internet. Ein unschätzbarer Vorteil in den Zeiten, in denen totalitäre Staaten das Netz zunehmend blockieren. Wie die Verhältnisse in diesem Medium aktuell sind, darüber klärt uns an dieser Stelle wieder Christian Reiber, Delta Lima 8, Mike, Delta Whisky, vom HF-Referat des DARC auf, mit seiner Funkwettervorhersage.
2: Die letzte Woche war eine ziemlich ruhige, sowohl was die Sonnenaktivität anbelangt, als auch die möglichen Störungen der Kurzwellenausbreitung. Vor allem die, die durch ein unruhiges Erdmagnetfeld verursacht werden. Die wenigen auf der Vorderseite der Sonne verbliebenen aktiven Regionen glänzten vor allem durch Nichtaktivität. Deutlich sichtbar ist das auch in der Flare-Statistik. Einstellige Anzahlen von C-Flares pro Tag und ein einsames M-Flare vom letzten Sonntag sprechen eine deutliche Sprache. Es wurde daher auch nichts aus der Hoffnung auf einen schwachen Aufwärtstrend beim solaren Flux. Der verlor im Gegenteil jeden Tag etwas mehr an Boden und lag dann Mitte letzter Woche knapp unter 100 Einheiten. Im Erdmagnetfeld halfen ein koronales Loch und ein koronaler Masseauswurf am letzten Sonntag zusammen und verursachten einen schwachen Magnetsturm. Danach kam dann die große Ruhe, nur ab und zu unterbrochen durch kurze aktive Phasen. Die höchste nutzbare Frequenz stieg über Mitteleuropa bis 22 MHz. Darüber regierte wieder die sporadische E-Schicht und so konnte

kurzzeitig über 200 Einheiten getrieben hatten. Beide sind weiter aktiv und vor allem die 4478 scheint noch über eine hohe magnetische Komplexität zu verfügen. Daher wird wieder mit einem Anstieg der Sonnenaktivität gerechnet. Der solare Flux wird sich über die Woche Richtung 150 Einheiten bewegen. Vielleicht wird es sogar ein bisschen mehr. Das sorgt dann für längere Öffnungen auf 15 Meter. Vor allem wird sich aber das in den letzten Tagen sehr tiefe Mufftal am frühen Morgen auffüllen, das bis 10 MHz hinunterreichte. Mit etwas mehr Sonnenaktivität wird 20 Meter dann nur noch kurz schließen. Größere F2-Öffnungen auf 12 und 10 Meter sind dagegen unwahrscheinlich. Dafür sind die Bedingungen noch viel zu sommerlich. Erst im September wird es da wieder interessanter werden. Allerdings erreicht die Muff an manchen Tagen über dem Mittelmeer 28 MHz und mehr, oft am späten Nachmittag, wenn die Tagesdämpfung zurückgeht. Dann ist zumindest in südliche Richtungen auch die Langstrecke auf dem 10-Meter-Band nutzbar. Ausschlaggebend ist dafür aus unserer mitteleuropäischen Sicht vor allem die Muff am ersten Brechungspunkt und der ist etwa 1500 Kilometer vom eigenen Standort entfernt. Und dann bleibt mir ein weiteres Mal noch der Hinweis auf die sporadische E-Schicht. Die wird nicht müde, auf 10, 6 und auch immer wieder auf 2 Meter Shortskip-Öffnungen zu produzieren. Gut, die X.

Das war's nun für heute. Wir sind leider schon wieder am Ende von Radio DARC angelangt. Die Sendung der vergangenen Stunde war ein Programmbeitrag des gemeinnützigen Deutschen Amateur-Radio-Clubs im Rahmen der Sendefolgen unserer Übernahmepartner. Redaktion und Musikauswahl hatte Rainer Englert, Delta Foxtrot 2, November Uniform. Wir hoffen, die Sendung hat Spaß gemacht. Wenn ja, sagen Sie es doch einfach weiter. Wenn Sie wollen, hören wir uns nächste Woche wieder. Gleiche Zeit, gleiche Frequenz. 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Moin, tschüss, servus und 73, gut DX. Bis zum nächsten Mal.

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Hallo, liebe Hörerinnen und Hörer. Wir nähern uns langsam, aber sicher der 600. Sendung von Radio DARC. Heute dürfen wir Sie schon recht herzlich zu Ausgabe Nummer 597 begrüßen. Hier erfahren Sie allerlei Interessantes aus der Welt der Technik und vor allem aus der Welt der Funktechnik. Das Datum der Erstveröffentlichung ist Freitag, der 17. Juli 2026. Ich bin Colli Farren und werde Sie durch die kommende Sendestunde führen. Der Radiopionier und Funkamateur Jürgen von Wedel, Delta Golf 3, Whisky Zulu, ist kürzlich verstorben. Er machte in den 70er Jahren Furore, als er einen UKW-Sender in den Bergen von Südtirol aufbaute und von dort aus ganz Süddeutschland mit Piratenfunk beschallte. Wir erinnern heute nochmals an einen der ganz Großen in der Radiogeschichte, und zwar mit Jürgens eigenen Erzählungen. Ja, das Radiomachen und der Amateurfunk sind und waren schon immer eng miteinander verbunden. Deshalb hören Sie ja genau diese Sendung. Starten wir durch mit einem Feuerwerk der guten Laune, und zwar mit Bob Moore und Mexico.

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1: Heute mit diesen Themen. Ferngesteuerte Kinderspielzeuge, 60% halten EU-Standards nicht ein. Antennenfernsehen steht möglicherweise 2030 vor dem Aus. Funktag Kassel findet 2027 nicht statt und Exponate für die UKW-Tagung in Weinheim gesucht. Am Mikrofon Conny Farren. Bei einer von der EU finanzierten Prüfung von ferngesteuerten Spielzeugen für Kinder im Alter von 3 bis 14 Jahren stellte sich heraus, dass 60% die EU-Normen für Störstrahlung nicht erfüllten. Signalstörungen können Kommunikationsdienste beeinträchtigen, darunter auch solche, die für Navigation und Sicherheit genutzt werden. Sie stellen daher ein erhebliches Risiko dar, so der Bericht der EU. Zu den getesteten Produkten gehörten ferngesteuerte Fahrzeuge, Walkie-Talkies und Laptops für Kinder, elektronische Haustiere, Roboter, Musikplayer und Lautsprecher. Eine Hauptursache für die festgestellten Störungen waren Störstrahlungen und Außerbandsignale sowie die Strahlungsleistung, die Stärke des Signals eines Senders in einer bestimmten Richtung. Überschreitet sie bestimmte Grenzwerte, kann das Signal andere Geräte stören. Neben den Laboruntersuchungen gemäß den geltenden Normen prüften die Marktüberwachungsbehörden, ob die Proben mit den vorgeschriebenen Warnhinweisen, Kennzeichnungen und Anweisungen versehen waren. Insgesamt wurden 63% als nicht konform befunden. Zusammen mit den Ergebnissen der Laboruntersuchungen erfüllten insgesamt 81% der Proben die EU-Anforderungen nicht, zum ganz überwiegenden Teil von Herstellern aus China. Das klassische Antennenfernsehen steht möglicherweise bald vor dem Aus. Das legt ein entsprechender Artikel im Magazin Heise Online vom 11. Juni 2026 nahe. Demzufolge laufen im Jahr 2030 wichtige Nutzungsrechte für Funkfrequenzen für das terrestrische Antennenfernsehen aus, die sich ab diesem Zeitpunkt Telekommunikationsanbieter einverleiben wollen. Die Deutsche Telekom, Vodafone und O2 Telefonica stellten in Berlin eine von ihnen bezahlte Studie des Beratungsunternehmens WIK Consult vor, der zufolge bestimmte Funkfrequenzbereiche ab 2031 freigegeben werden sollten für Mobilfunk. Sollten die Mobilfunker tatsächlich den Zuschlag darauf bekommen, wäre dies das Aus für Fernsehempfang über Antenne. Wirtschaftlich betrachtet wäre eine Zuweisung der Frequenzen für Handynetze vorteilhaft, heißt es in der Studie. Bei ihrer Vorstellung bekräftigten Firmenvertreter der drei Netzbetreiber ihren Wunsch, besagte Frequenzen ab 2031 nutzen zu können. Der Studie zufolge haben in Deutschland noch schätzungsweise 2,3 Millionen Haushalte Antennenfernsehen, meist in Form von DVB-T2. Tendenz sinkend. Die meisten Haushalte bekommen in Deutschland TV über eine Satellitenschüssel oder über Fernsehkabel. Auch die Übertragung übers Internet ist möglich, hier steigt die Nachfrage. WIK-Studienautor Bernd Sörries betonte, nach einer möglichen Abschaltung der Antennentechnologie könnten die Verbraucher öffentlich-rechtliche Sender kostenlos auch im Internet sehen. Es gäbe keine Kostensteigerung aus Sicht der Endkunden, wenn man dieses Netz abschaltet. Sörries verwies darauf, dass Antennenfernsehen lineares Fernsehen sei, das aus der Mode komme. Die Nachfrage nach zeitlich flexibel abrufbaren Sendungen im Internet steige hingegen. Die Studienautoren kommen zu dem Schluss, dass die öffentlich-rechtlichen Rundfunkanstalten bis zu 369 Millionen Euro binnen 10 Jahren einsparen könnten, wenn sie DVB-T2 abschalteten. Was in der Studie allerdings nicht erwähnt wird, ist, dass der Wegfall eines redundanten, unabhängigen Übertragungsweges für die Fernsehsignale einen deutlichen Sicherheitsverlust bedeuten würde. Die DVB-T2-Fernsehsender existieren nämlich zusätzlich und redundant zu anderen Übertragungswegen. Ob der Wunsch der Mobilfunkanbieter Gehör findet oder nicht, ist jedoch offen. Die künftige Frequenznutzung soll auf der Weltfunkkonferenz im kommenden Jahr besprochen werden. Danach wird sich die Bundespolitik damit befassen. Im Digitalzeitalter steigt die Datenmenge rasant, daher müssten die Telekommunikationsanbieter ihre Netze immer weiter optimieren. Auch Sicherheitsbehörden peilen eigenes Netz an. Der beliebte Funktag kann im Jahr 2027 nicht stattfinden. Trotz intensiver Gespräche mit der Messe Kassel konnte kein geeigneter Termin gefunden werden. Die ursprünglich geplanten Termine waren bereits vergeben, weitere mögliche Zeitfenster kamen aufgrund von Terminüberschneidungen mit anderen Veranstaltungen und Contestwochenenden nicht in Frage. Auch alternative Veranstaltungsorte erfüllten die Anforderungen nicht. Das Ziel des DARC bleibt, den Funktag langfristig in den Messehallen Kassel zu veranstalten. Für 2028 wurde bereits ein Termin angefragt. Im Jahr 2027 liegt unser Fokus auf dem 50. Jubiläum der Funkfachmesse Ham Radio in Friedrichshafen am Bodensee. Es sind noch wenige Wochen bis zur 71. UKW-Tagung in Weinheim, die Anfang September vom 11. bis 13. des Monats stattfinden wird. Schon heute kann man sich aber in seiner Funkbude umschauen, ob nicht doch ein Selbstbauprojekt dabei ist, welches man zum Selbstbauwettbewerb der Tagung vorlegen könnte. Der Wettbewerb zeigt eindrucksvoll die Innovationskraft und Kreativität der Amateurfunkszene. Zahlreiche Eigenentwicklungen demonstrieren, wie aus Ideen funktionierende Technik entsteht und wie groß das Know-how innerhalb der Community ist. Für viele Besucher bietet der Wettbewerb wertvolle Anregungen für eigene Projekte. Bewerbungen zum Selbstbauprojekt sind bitte per E-Mail an die Tagungsleitung zu richten. Weitere Informationen zur Veranstaltung gibt es online auf deren Webseite der UKW-Tagung in Weinheim. Das waren unsere heutigen Meldungen aus der Funkwelt für Sie. Weiter geht es mit einem typischen Vertreter des sogenannten Parling-Stils. Das ist eine Musikrichtung aus den Niederlanden, die sich vor allem Mitte der 1970er Jahre großer Beliebtheit erfreute. Typisch waren eingängige, glatte und schöne Melodien. Und so einen Titel haben wir nun aufliegen. Hier sind die Classics mit Wings of an Eagle.

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1: Der Radiopionier und Funkamateur Jürgen von Wedel ist kürzlich verstorben. Er hatte das Rufzeichen Delta Golf 3 Whisky Zulu. Jürgen machte in den 70er Jahren Furore, als er einen UKW-Sender in den Bergen von Südtirol aufbaute und von dort aus ganz Süddeutschland mit Piratenrundfunk beschallte. Unser Mitarbeiter Wolf-Dieter Roth konnte vor einigen Jahren bei einem persönlichen Besuch mit ihm sprechen. Bei dieser Gelegenheit erzählte Jürgen von Wedel seine bizarre Geschichte. Die Geschichte, wie er zum Studium der Elektrotechnik nach München kam und dann in die Radioszene reinrutschte. Die Folge war schließlich der erste deutschsprachige Privatsender namens Radio Bavaria International. Wir möchten mit diesem Beitrag an sein Lebenswerk erinnern, denn mit seinen Aktivitäten krempelte er die Radioszene nachhaltig um und trieb die öffentlich-rechtlichen Sender vor sich her. Hier also die Geschichte von Jürgen von Wedel, erzählt von ihm persönlich.
2: Die Geburt einer Idee. Im Jahr 1977 kam ich zum Studium der Elektrotechnik nach München. Doch es sollte alles ganz anders kommen. Nach circa 2 Semestern lernte ich, natürlich über Funk, Joe Lüders kennen, einen Medienjournalisten, der vor kurzem nach Bayern gezogen war. Er schrieb gerade einen Testbericht über ein CB-Funkgerät, hatte aber technisch damals nicht die große Ahnung. So bat er mich, ihm das zu testende Funkgerät in seinen alten Volks-Porsche einzubauen. Es entwickelte sich eine Freundschaft, die nicht zuletzt auf unser beider Interesse an neuer Technik bestand. Joe hatte einige Vorkenntnisse im Radiomachen, da er eine Zeit lang bei Radio Nordsee gearbeitet und danach eine Diskothek in Kolbermoor geleitet hatte. Dieser Funke sprang auch auf mich über, da ich schon früher gerne kleine UKW-Sender gebastelt und damit natürlich nicht ganz legal die Nachbarschaft beglückt habe. Joe fing parallel zu seiner Journalistentätigkeit damit an, Rundfunksendungen auf Band zu produzieren und damit deutsche Urlauber in Italien mit deutscher Information und Popmusik zu unterhalten. Diese Kassetten gingen ein- oder zweimal pro Woche per Post oder per Auto an verschiedene private Radiostationen, die in Italien seit 1977 schon erlaubt waren. Eines schönen Tages rief er mich ganz aufgeregt an, ich müsste sofort in seine Wohnung in der Osterwaldstraße kommen, er bräuchte ganz dringend meine technische Hilfe. Als ich bei ihm angekommen war, bat er mich auf seinen winzigen Südbalkon im 9. Stock. Hier stand sein alter, klappriger, grundig Satellit, trotzdem natürlich ein Radio, das damals einen der empfindlichsten UKW-Tuner auf dem Markt besaß. Was ich hörte, brachte mich zum Staunen. Zwar mit leichtem Rauschen, aber eindeutig war Joes eigene Sendung Holiday Radio zu hören. Schnell stellte sich heraus, dass es die UKW-Frequenz 102,8 MHz von Radio Isaac war, einem Sender, der in Italien Joes Sendung ausstrahlte. Nachdem wir uns einigermaßen beruhigt hatten, bat mich Joe, die größtmögliche UKW-Antenne, die ich bekommen konnte, zu organisieren. Auch meine Argumente, dass es sich wahrscheinlich um Überreichweiten handelte, wollte er nicht gelten lassen. Also gesagt, getan, ich besorgte ihm die Stolle 14-Element-Antenne und installierte diese. Obwohl der Balkon jetzt nicht mehr begehbar war, lief das Signal jetzt fast rauschfrei. Nach 2 Tagen rief ich ihn an, in der Annahme, ihn wahrscheinlich trösten zu müssen, weil die Überreichweiten sicherlich vorbei waren. Zu meinem Erstaunen sagte er mir, dass das Signal zwar sehr viel schwächer, aber noch hörbar war. Dies war wohl die Geburtsstunde unseres Planes, selbst Privatradio zu machen, aber vor uns lag noch ein weiter, steiniger Weg. Ich nahm mir erstmal ein Urlaubssemester und wir legten los mit unseren Versuchen. Es passte ganz gut, dass ich gerade meine Amateurfunklizenz bestanden hatte, denn die Ausbreitung der Wellen im 2-Meter-Band sind ähnlich wie bei UKW-Radiofrequenzen. Wir kauften bei einem Münchner Amateurfunkgeschäft 2 kleine 2-Meter-Funkgeräte und einen Nachbrenner mit 75 Watt. Zusätzlich kauften wir noch eine schnell zerlegbare 2-Meter-Antenne und einen Teleskopmast. Das war unser Testequipment. Wir fuhren so ziemlich jeden einigermaßen begehbaren Berg in Südtirol an und machten unsere Versuche. Als groben Test suchten wir das Amateurfunkrelais auf der Zugspitze, das uns auch als Kommunikationsmittel zwischen Italien und München diente. Denn Handys gab es ja noch nicht. Einer von uns war dann immer in Italien auf den Bergen und der andere an meiner Hochantenne in München-Schwabing. So konnten wir auch mit Hilfe von mehreren sehr hilfsbereiten anderen Amateurfunkern gut die beste Position austesten. Da wir leider über sehr geringe finanzielle Mittel verfügten, meine Familie hatte uns mit 75.000 D-Mark ausgestattet, mussten wir die preiswerteste und trotzdem funktionierende Möglichkeit wählen und das war der Berg Zirock, 15 Kilometer hinter der österreichischen Grenze. Auch die zwar guten, aber sehr teuren Antennen von Kathrein waren für uns nicht erschwinglich. Ich entschloss mich also daraufhin, die Antennen selber zu bauen. Als Vorlage diente mir unsere Testantenne, eine 2x9 Element Visi-Zirkular-Antenne für den 2 Meter Amateurfunkbereich. Mit Hilfe diverser Antennenbücher konstruierte ich die Antenne um. Mein Vater war bis zu seinem Tod 1975 Geschäftsführer der Firma Schüco Aluminium in Bielefeld gewesen. Durch meine guten Kontakte kamen wir jetzt zu einer günstigen Aluminiumquelle. Das komplette Material für alle Antennen kostete mich gerade mal 600 D-Mark. Ich baute zunächst innerhalb einer Woche eine zerlegbare Testantenne, die ich dann mit dem Auto nach Italien brachte. Wir konstruierten verschiedene Testsituationen und stellten sie dann mittels zweier Gartenstühle auf der Terrasse des Gasthofes auf. Joe hatte in meiner Montagewoche einen 25-Watt-Sender von einer befreundeten Radiostation in Florenz organisiert und so stand unserem ersten Test nichts mehr im Wege. Ein Auto-Reverse-Kassettenrekorder aus dem gerade eröffneten Mediamarkt bot uns die Audioquelle. Wir fuhren jetzt in Richtung Österreich und hörten unser eigenes Signal zum ersten Mal im Autoradio. Ein tolles Gefühl. Hoch über den Dächern von Innsbruck stand ein verblüffend gutes Signal und das mit nur 25 Watt. Und Antennen Marke Eigenbau. Unser erster Sitz war im Hotel Olympia am Brenner, in dem wir ein Studio in einem der Gästezimmer einrichteten. Bezahlt werden sollte das zum großen Teil schon durch die Werbung für dieses tolle Hotel. Da wir natürlich auch Innsbruck erreichten, war das für das Hotel interessant. Oben auf dem Zirock sprachen wir mit dem Besitzer Peter Seidner ab, wo die Antenne stehen sollte und wie die Stromversorgung gelegt werden musste. Glücklicherweise wurde gerade auf einem benachbarten Berg ein alter Skilift abgebaut und wir bekamen, so zum Schrottpreis, einen ca. 10 Meter hohen Skiliftmast. Nun trennten sich Joes und mein Aufgabengebiet für ca. einen Monat. Ich fuhr nach Norddeutschland, um bei Schüco die 8 Zirkularantennen zu bauen und Joe beaufsichtigte die Arbeiten zur Mastaufstellung auf dem Berg. Außerdem organisierte er in Florenz die Herstellung unserer Rundfunksender. Die Sender wurden von einer kleinen Elektronikfirma, Kelmer Firenze, in Handarbeit hergestellt. Das war immer noch billiger, als wenn sie von Rode und Schwarz bezogen würden. Radio One in Florenz, mit deren Besitzer Joe sehr befreundet war, lieferte uns das erste Studio-Equipment. Unter anderem einen 8-Track-Player mit Magnetstreifen für Jingles. Wir hatten zu dieser Zeit ja nur das Mischpult von Riem Elektronik und zwei Technics-Plattenspieler und den besagten Auto-Reverse-Kassettenrekorder. Ein Freund von Joe aus Rosenheim war Schreiner und zimmerte uns das erste Studio zusammen. Wir wussten natürlich auch, dass so ein Studio für einen guten Klang abgedämmt werden musste. Aber was soll ich sagen, auch das kostet natürlich Geld. Was wie immer sehr klamm war. Also verbindeten wir als Dämmung Glasfasermatten aus dem Baumarkt mit dem Effekt, dass wir uns immer häufig kratzen mussten, wenn wir im Studio saßen. Als ich mit dem Bau der Antennen fertig war, jeder Dipol wurde von Hand gebogen, musste ich einen LKW mieten und die Sachen nach Südtirol schaffen. Nach circa 3 Tagen im Zoll, bei denen ich die Zöllner überzeugen musste, dass daraus nur ein einfacher Zaun gebaut werden sollte, schaffte ich es endlich, auf den Berg zu kommen. Netterweise stellte mir der Bauer einen Stall zur Verfügung, in dem ich die Antennen zusammenbauen konnte. Das war wichtig, denn mittlerweile fiel schon der erste Schnee und wir wollten unbedingt noch vor dem richtigen Winter auf Sendung gehen. Joe hatte inzwischen die aufregenden Arbeiten auf dem Berg überwacht. Auf sehr abenteuerliche Weise war der Mast mit einem Umlenkmast und einem Unimog in das Fundament gezogen worden. Das erste Drahtseil war zu dünn und riss, woraufhin der Unimog mit Peter in einem Wahnsinnstempo den Berg herunterraste. Glücklicherweise brachte er ihn aber gerade noch rechtzeitig zum Stillstand. Das zweite Seil hielt und der Mast saß perfekt. Mit einer Leiter und einem Schweißgerät machte ich mich dann mit Unterstützung des örtlichen Schlossers an die Arbeit, die Antennenhalterung an den Mast zu schweißen. Stück für Stück wurden jetzt die Antennen angebracht und miteinander verschraubt. Ein weiteres Problem war die Zusammenschaltung der Antennen. Immerhin mussten 16 Dipole miteinander verbunden werden. Nächste Frage: Wo bekommen wir ein günstiges Senderhäuschen her? Wir entschieden uns für ein kleines Aluminiumhäuschen, wie man es an stillen Örtchen auf Baustellen findet. Das passte optimal. Im Studio hatte ich mittlerweile einen 25-Watt-Sender installiert und eine Antenne auf dem Dach angebracht. Diese Antenne richtete ich auf den Berg aus, um so ein Einspeisesignal zu haben. Nach vielen Tests schafften die es, auf dem Berg ein Stehwellenverhältnis von 1 zu 1,3 zu realisieren. Inzwischen war auch unser Hauptsender mit 500 Watt angekommen. Einiges Abstimmen später hatten wir dann endlich die Antennenanlage aktiviert. Im Häuschen stellte ich einen Frequency Lock Receiver auf die Studiofrequenz ein und speiste das Audiosignal in unseren Bergsender. Auf der Frequenz 103,5 MHz gingen wir dann erstmals auf Sendung. Das Signal in Innsbruck war spitze und somit hatten wir unsere erste Hörergruppe.
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Radio Bavaria International, RBI, die Geschichte des ersten süddeutschen Privatradiosenders und wie alles begann. Fans, DJs und kleine Störungen. Kaum waren wir die ersten Wochen auf Sendung, kamen die Carabinieri, um uns mitzuteilen, dass eine gewerbliche Nutzung von Hotelräumen nicht erlaubt wäre. Schade, dass unsere rote On-Air-Lampe im Fenster so falsch verstanden wurde. Wir suchten also verzweifelt den Ort Brenner ab und wurden in einem Kleidergeschäft fündig. Der Besitzer, Herr Tedoldi, hatte einen Lagerraum, in dem das blanke Chaos herrschte. Er bot uns an, dort bis auf Weiteres unser Studio betreiben zu können, wenn wir den Raum aufräumen und den Schrott entsorgen würden. Etwas Besseres konnte uns gar nicht passieren, denn hier unten konnten wir zu jeder Tages- und Nachtzeit so laut sein, wie wir wollten. Das war sicherlich auch ein Grund, warum es den Hotelbesitzern ganz recht war, dass wir auszogen. Wir mussten nämlich teilweise auf Socken durch den Hotelflur gehen, damit wir die Hotelgäste nicht störten. Die Studioantenne war in kürzester Zeit wieder auf dem Dach installiert und wir konnten ungestört weitersenden. Jetzt endlich bekamen wir auch unseren Telefonanschluss. Nach nur 8 Wochen. So langsam kam Radiofieber auf. Die ersten Hörer riefen an, leider zumeist nur aus Innsbruck, da es mit dem Empfang in München noch nicht so rosig aussah. Aber dazu später. Direkt im Ort wohnten 2 16-jährige Schüler, Werner und Gerhard, die uns relativ bald ansprachen. Sie waren so begeistert, dass sie sofort anboten, für uns Nonstop-Musik zu produzieren und das Ganze kostenlos. Somit hatten wir unsere ersten DJs. Fast zur gleichen Zeit kam Carlo, der in Sterzing wohnte und unser bester Mix-DJ wurde. Plattenmäßig wurden wir übrigens dank Joes Verbindung zu diversen Plattenfirmen in Deutschland und sogar einer aus Kanada kostenlos bemustert. Ja, das ging noch ohne Probleme damals. Leider traten immer mehr Schwierigkeiten mit der Zusammenschaltung der 16 Antennenebenen auf, was sich auch in einem sanften Knistern bemerkbar machte. Auch war das kleine Klohäuschen für den Bergsender anscheinend nicht die beste Wahl. Der Schnee war hartnäckig und kroch gerne mal in die Ritzen. Etwas Abhilfe brachte ein komplettes Auskleiden mit Styropor und Montageschaum. Ein unerwarteter Zwischenfall erreichte mich, als ich wieder mal auf dem Weg von Innsbruck zum Brenner war. Im Autoradio lief natürlich RBI mit Carlo. Plötzlich hörte ich eine Kinderstimme. »Hallo, kannst du mich hören? Ich stehe gerade neben dieser Riesenantenne.« Ich fuhr fast in den Graben neben der Brenner Startstraße. Circa 15 Minuten später war ich am Lift und fuhr sofort hoch auf den Berg. Im Kofferradio ging diese tolle Unterhaltung die ganze Zeit weiter. Als ich an der Antenne ankam, saß dort ein 12-jähriger Junge auf seinem Schlitten und auf seinem Schoß eine Zigarrenkiste mit einem kleinen Selbstbausender. In circa 20 Meter Entfernung stand sein Freund mit einem Kofferradio. Zufälligerweise waren die beiden beim Spielen auf unsere Studio-Eingabefrequenz gekommen und da sie direkt neben der Empfangsantenne standen, waren sie natürlich stärker. Nach einigen Erklärungen, in denen ich ihnen freundlich klar machte, dass sie rauschfrei in ganz Innsbruck zu hören waren, schalteten sie den Sender natürlich sofort wieder aus und Carlo war wieder bestens zu hören. Wir verstärkten daraufhin unser Studiosignal und brachten die Empfangsantenne an einem höheren Ort an. Natürlich war uns klar, dass wir schnellstens auf UHF wechseln mussten. Da in Innsbruck und Umgebung unsere Fangemeinde immer größer wurde, begann Joe, diverse örtliche Diskotheken in Österreich anzusprechen und mit den Besitzern zu verabreden, für sie kostenlose Werbung zu machen, wenn wir im Gegenzug dafür an einem Abend in der Woche, meistens donnerstags, unseren Top 50 Countdown bei ihnen produzieren könnten. Die Sendungen wurden dann jeweils am Freitag und am Samstag ausgestrahlt. Schnell sprach sich diese Aktion herum und wurde der absolute Renner. Auf diese Weise bekamen wir schnell neue DJs, die auch moderierte Sendungen für uns produzieren konnten. Der erste in dieser Riege war Ronny Prinz. Er hatte eine aufregend rauchige Stimme und wurde schnell neben Joe unser beliebtester DJ.

Radio Bavaria International. Die Geschichte des ersten süddeutschen Privatradiosenders und wie alles begann. Größer, höher, weiter. Es war zwar toll, dass unser Erfolg in Innsbruck so riesig war, aber in unserem eigentlichen Zielgebiet München war der Empfang nur bedingt gut. Durch die Berge hinter Innsbruck wurde das Signal teilweise abgeblockt und auch gespiegelt. Dafür hatten wir eigentlich die zirkulare Polarisation gedacht. Bedingt funktionierte das zwar schon, wir waren im Westen von München sehr viel besser zu empfangen als in der City, aber natürlich gab es kaum Empfang im Auto. Das Frühjahr hatte gerade angefangen, da hatten wir die Idee, einen Mast auf einem höheren Punkt zu testen. Es bot sich hierfür das Ende der Enzianseilbahn an. Hier war ein perfektes Betonfundament für die Umlenkrolle des Liftes vorhanden. Wir ließen uns bei einem Schlosser einen Mast herstellen, der zwei unserer Zirkularantennen tragen konnte. Hier stellte sich natürlich die Frage, wie man hier den Sender mit Strom versorgen sollte. Ich setzte mich mit einem Elektrogroßhändler in München in Verbindung und nach 10 Verhandlungen bestellten wir 2 Kabeltrommeln à 400 Meter mit einem Aderndurchmesser von jeweils 10 mm. Das sollte unseren Berechnungen nach für einen 1 Kilowatt Sender ausreichen. Zwischenzeitlich hatten wir einen neuen DJ bekommen, der zweckmäßigerweise auch Radiofernsehtechniker war. Ein Glücksgriff. Freddy Leitner dachte sich in so ziemlich jedes Problem schnellstens rein und war eine sehr große Hilfe für mich. Er war außerdem DJ der größten Diskothek in Sterzing und versorgte uns mit Scheiben, an die Joe nicht herankam. Zum Beispiel lief auf unserem Sender als ersten deutschsprachigen Sender überhaupt durch Freddys Hilfe die Scheibe Funky Town von Lips Inc.

Als nun das Kabel ankam, war Freddy sofort zur Stelle, um zu helfen. Trotzdem stellte sich die Frage, wie sollen wir dieses bleischwere Kabel zum Sendepunkt ziehen? Jetzt kam wieder der Almbesitzer Peter Seidner ins Gespräch. Die Skisaison war gerade vorbei und so kam er auf die Idee, den Lift für diese Arbeit einzusetzen. Wir montierten zwei Schleppliftshaken an das Seil und langsam, aber stetig wurde das Kabel auf den Berg gezogen, direkt unter dem Lift. Das sollte uns später noch zum Verhängnis werden. Nach diesem Gewaltakt musste ich nur noch die beiden Kabel miteinander verbinden und unten im Skilifthäuschen anschließen. Den Belastungstest machten wir, nicht ganz so professionell, mit einem 3000 Watt Heizlüfter, der bestens funktionierte. Jetzt installierte ich zwei Antennen von unten auf dem oberen Mast. Mit unserem 25 Watt Testsender sendeten wir ein Signal nach Norden. Kurz darauf riefen wir von der Zierockalm Ronny in Innsbruck an, der uns bestätigte, dass auf der neuen Frequenz ein sehr sauberes und störungsfreies Signal in Innsbruck ankam. Test bestanden. Jetzt war Schwerstarbeit angesagt. Wir ließen einen Notsender, den ersten 500 Watt Sender, auf dem alten Mast mit vier Antennen laufen und bauten den 1000 Watt Sender ab. In schönster Handarbeit zogen Freddy, Carlo, Joe, Peter und ich, natürlich mit einem großen Schlitten, den Sender und das Senderhäuschen über die letzten verbliebenen Schneefelder auf den Berg. Nachdem wir das Häuschen und den Sender oben installiert hatten, kam der große Moment. Die Stromspannung passte einwandfrei und der Sender lief sauber. Jetzt kam die Testfahrt. In Innsbruck war das Signal natürlich bestens. Jetzt war auch in München ein besseres Signal vorhanden. Die Dachantennen in Schwabingen hatten endlich ein gutes Signal. Auch wenn es im Auto nicht perfekt lief, konnte man uns hören, wenn man wollte. Im Westen von München war das Signal im Auto fast rauschfrei. Also mussten wir nun die Werbetrommel rühren. In einem kleinen Lokal in Schwabingen, das Shortstop in der Nordenstraße, lernte ich einen UKW-Freak kennen. Der Besitzer, Mike Kane, hatte früher mal für RFE gearbeitet und schon von unserem Sender gehört. Er war so begeistert, dass er sich auf das Dach des Lokals eine UKW-Antenne installiert hatte. Somit war dieses Lokal der erste öffentliche Punkt, in dem unser Signal durchgehend lief. Ohne Werbeeinnahmen läuft nichts. Mittlerweile war das Studio viel zu klein für unsere Anforderungen. Darum suchten wir nach neuen Räumlichkeiten. Im Ort Brenner gab es keine Möglichkeiten mehr. So dachten wir an Sterzing, da das ja auch relativ schnell zu erreichen war. Ein Händler aus dem Ort Brenner baute gerade in Sterzing ein neues Haus und das Erdgeschoss-Apartment war noch frei. Ein sehr großer und ein kleiner Raum waren absolut ausreichend. Joes Schreiner kam wieder zum Einsatz und zimmerte uns, welchen Luxus, zwei Studios zusammen. Jetzt hatten wir auch endlich die Möglichkeit, relativ aktuelle Nachrichten zu senden. Von Vorteil war hier, dass gerade die deutschen und österreichischen TV-Sender mit Videotext anfingen, den wir kurzerhand übernahmen. Der Empfang der deutschsprachigen Programme war dank der RAS mit Antennenumsetzern auf dem Berg Hühnerspiel in Sterzing möglich. Nachdem wir auf der anderen Bergseite in Pflanz, wo es nur ca. 5 Häuser gab, bei einem Bauern einen zweiten Sender errichteten, versorgte der nun wieder unseren Sender auf dem Berg. Eine direkte Versorgung war leider wegen des Berges Hühnerspiel, der uns im Weg stand, nicht möglich. Die neuen Studios waren super. Endlich waren wir wieder in einem Ort, wo man auch noch mehr als nur Radio machen konnte. Jetzt konnten wir auch noch einen weiteren DJ einstellen, der sich bei uns gemeldet hatte. Es war Axel Ricken aus Aachen. Er war ein Radiomann mit Leib und Seele. Auch wenn wir ihm am Anfang wirklich keine traumhafte Gage zahlen konnten, war er genau der Freak, den wir brauchten. Er verstand sich prächtig mit Freddy und das freute nicht zuletzt die Damenwelt in Sterzing. Leider sprudelte unsere Einnahmequelle Werbung immer noch nicht übermäßig stark. Deshalb versuchten wir, einen Werbefachmann aus München zu engagieren. Karl-Heinz Wieder sollte für die nötigen Einnahmen sorgen. Aber leider hatte er keinen allzu guten Start, denn zur selben Zeit startete nämlich Radio Brenner von der Flatschspitze. Zwar wurde auch hier nur mit Wasser gekocht, aber dort hatte man sehr viel mehr Geld zur Verfügung als wir. Der Chef, Alfred Scholz, war ein Sprücheklopfer. Und sein berühmter Satz, wenn ich den Sender auf der Flatschspitze einschalte, dann wackelt in Hamburg der Michel und wir werden sogar noch in der Tiefgarage des BR zu hören sein, entsprach bei weitem nicht dem Erfolg. Der eigentliche Kopf und die Seele von Radio Brenner war Bernie Kühl, ohne dessen Einsatz der Sender wahrscheinlich noch schneller wieder verschwunden wäre als wir.
Leider war das Ende für RBI vorerst eingeläutet und ich ging schweren Herzens zurück zum Studium nach München. Dass mit dem Schwarzenstein schon bald ein neues Kapitel für RBI beginnen sollte, konnte damals noch niemand ahnen.

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Ihr hört Kalle, das Kulturmagazin auf Radio T. Veranstaltungstechnisch befindet sich Chemnitz aktuell ein bisschen im Sommerloch, auch wenn das jetzt vermutlich nicht ganz der Definition von Loch entspricht, denn es ist nicht ganz leer. Es ist nur etwas anders strukturiert. Es gibt vieles für Jugendliche und Kinder, klar, denn die haben Sommerferien und da besonders viele Angebote zum Selbstaktivwerden. In dieser Woche zum Beispiel Cyanotypie, Monotypie und Frottage im Urban Art Space an der Glasfabrik. Hier geht es also um Oberflächen und Strukturen und wie ihr diese ins Zweidimensionale übertragen könnt, mithilfe verschiedener Techniken, vor allem Drucktechniken. Los geht es am Samstag um 13 Uhr im Urban Art Space an der Glasfabrik. Die andere Säule der Sommerferien ist der Chemnitzer Parksommer. Für die Literaturinteressierten ist da besonders der Freitag interessant, denn da präsentiert Gérard Schüft immer um 20 Uhr einen Poetry Slam. Diese Woche zu Gast sind Olli Schumann, M. Weihrauch, Josephine Ziegler und Lena-Marie Haddad. Und wer jetzt nochmal an die frische Luft will, kann ganz fix zur Bühne im Stadthallenpark flitzen und sich Musik von Orange Oak anhören. Alle anderen hören Orange Oak jetzt hier auf Radio T mit Season of Sadness.

0: Bertolt Brecht. An den Schwankenden.
1: Du sagst, es steht schlecht um unsere Sache. Die Finsternis nimmt zu, die Kräfte nehmen ab. Jetzt, nachdem wir so viele Jahre gearbeitet haben, sind wir in einer schwierigeren Lage als am Anfang. Der Feind aber steht stärker da denn jemals. Seine Kräfte scheinen gewachsen. Er hat ein unbesiegliches Aussehen angenommen. Wir haben Fehler gemacht. Es ist nicht zu leugnen. Unsere Zahl schwindet, unsere Parolen sind in Unordnung. Ein Teil unserer Wörter hat der Feind verdreht bis zur Unkenntlichkeit. Was ist jetzt falsch von dem, was wir gesagt haben? Einiges oder alles? Auf wen rechnen wir noch? Sind wir übrig gebliebene, herausgeschleudert aus dem lebendigen Fluss? Werden wir zurückbleiben? Kein mehr verstehend und von keinem verstanden? Müssen wir Glück haben? So fragst du. Erwarte keine andere Antwort als die deine.
0: Verweigert euch. So lautet der Titel des Buches, das diesen Sommer im Unrast Verlag erschienen ist. Der Band versammelt 22 Beiträge zu einer antimilitaristischen Debatte, vorangestellt die Zeilen von Brecht. Emmy von der IL Frankfurt erklärt, was es damit auf sich hat.
2: Das Gedicht An den Schwankenden, ich würde sagen, das zeigt auch ziemlich gut, wie sehr sich irgendwie der Meinungskorridor gerade verengt. Und auch, dass, naja, im Endeffekt wir irgendwie uns selber vertrauen müssen.
0: Neben analytischen Beiträgen finden sich im Buch auch essayistische Texte, Berichte und Lyrik. Mehrere Gedichte aus Gaza, unter anderem vom palästinensischen Dichter Husam Maruf, zeigen sehr eindrücklich die Gräuel des Krieges und seine vernichtende Gewalt. Tagebuchartige Einträge berichten vom Drogenkrieg in Mexiko, ein oft vergessener Schauplatz, auf dem sich in besonders erschreckender Weise zeigt, wie Krieg auf dem Körper von Frauen ausgetragen wird. Neben weiteren spannenden internationalen Einblicken, etwa in die jugoslawischen basisdemokratischen Antikriegsbewegungen, fokussieren andere Beiträge auf die Situation in Deutschland. Die Journalistin Pauline Jeckels etwa legt dar, warum man die Überzeugungsarbeit der Bundeswehr mit Fug und Recht als Propaganda bezeichnen kann. Formen des politischen und künstlerischen Protests gegen Kriege werden durch die zahlreichen fotografischen Abbildungen im Buch präsentiert.
2: Die einzelnen Beiträge stehen ja auch in Bezug zueinander und die können sich teilweise ja auch irgendwie widersprechen und stehen aber halt so in einem Buch, also sie bilden eine Diskussion ab, sind aber alle natürlich gegen Krieg. Aber ich glaube, das zeigt ziemlich gut, dass es keine eindeutigen Antworten gibt. Und das wollten wir ja, glaube ich, auch damit machen, weil wir so das Gefühl hatten, dass der Graubereich irgendwie verloren geht. Dass so diese Grautöne einfach gerade zugunsten des einfachen Freund-Feind-Schemas getilgt werden.
0: Die Beiträge waren schnell versammelt. Viele der AutorInnen empfanden eine Dringlichkeit, eine kritische Debatte über Militarisierung anzustoßen, erzählt Chrissy von der IL Frankfurt. Sie knüpfen an Diskussionen an, die emanzipatorische Bewegungen schon lange begleiten.
3: Das Buch bildet eine Auseinandersetzung ab, die wir in der Gruppe, also die einzelne Leute darin schon auch in den 70er und 80er Jahren geführt haben, die aber in der Gruppe in Frankfurt insbesondere geführt worden ist seit Februar 2022, also seit Beginn des Ukraine-Kriegs und dann nochmal mehr seit dem 7. Oktober 2023 und allem, was sozusagen daraus folgt. Und wir genau versuchen sozusagen einen Widerspruch zu formulieren gegen Aufrüstung, gegen Militarisierung, gegen Wehrpflicht, gegen Momente der gesellschaftlichen Autoritarisierung. Und gleichzeitig ist das Buch, insbesondere der erste Teil des Buchs, naja, auch ein Versuch überhaupt zu verstehen, was eigentlich um uns herum gerade passiert. Also den Entwicklungen, die wir irgendwie beobachten, die wir fühlen können, für die wir aber teilweise noch gar keine

0: Worte haben, die irgendwie greifbar und denkbar zu machen.
1: Ein analytischer Begriff, der die chaotische Weltlage begreifbar machen soll, ist der des Kriegsregimes. In den Texten der IL Frankfurt ist der zentral.
0: Kriegsregime ist für uns ein theoretischer Begriff, mit dem wir versuchen, das, was sozusagen gerade in der Welt passiert, zu beschreiben. Womit wir darauf abzielen, ist auf eine Veränderung von Herrschaft in der Logik des Krieges. Wir meinen damit nicht Regime in einem politischen Sinne, also nicht wie in einer Militärjunta oder so. Wir meinen auch nicht ein Akkumulationsregime im engeren Sinne. Also es geht uns nicht sozusagen darum zu sagen, wir haben jetzt überall Kriegswirtschaft, sondern was, wie ich mir das immer vorstelle, ist wie so ein Herrschaftsknäuel sozusagen, was in, im Zentrum steht und wo eben sozusagen bestimmte gesellschaftliche Prozesse irgendwie reinfließen und davon irgendwie auf eine Art und Weise strukturiert werden. Das ist sehr stark geknüpft an eine Logik in Binaritäten, in Absolutheiten, was wir eben auch schon gesagt haben, ne? Also dass sozusagen irgendwie gesellschaftliche Aushandlungsräume, Grauzonen darin verschwinden, zu sagen, das ist der Freund, das ist Feind, das ist richtig, das ist falsch, das ist Mann, das ist Frau, genau, und die auch, würde ich sagen, gekennzeichnet ist von einer Gewöhnung an Gewalt und an Autorität und die gekennzeichnet ist, das ist auch was, was wir im Buch umreißen, von einer Rhetorik der Alternativlosigkeit, die sozusagen auch mit diesem Denken in Binaritäten eigentlich verbunden ist. Also es kann nur so sein, es gibt keine Alternative dazu. Und gleichzeitig, was wir damit nicht sagen wollen, ist, dass es keine Momente des Widerstands dagegen gibt. Also dass natürlich überall da ist, wo Macht sozusagen passiert, auch Widerstand ist. Und dass wir auch die These aufstellen würden, dass weil gerade sich so viel umstrukturiert global, also weil sozusagen Herrschaft gerade fragil ist, weil das irgendwie diese Bipolarität irgendwie zwischen den USA und irgendwie dem Osten nicht mehr gibt, sondern weil es eben sowas wie eine Multipolarität darin gibt, dass eigentlich darin auch Momente stecken, die man sozusagen auch als linke emanzipatorische Bewegung eigentlich produktiv nutzen könnte und müsste.
1: Ja, manche Leute würden ja jetzt sagen, ja gut, ich bin auch gegen ein Kriegsregime und ich bin auch gegen ein Freund-Feind-Denken, theoretisch. Aber wenn Putin nun mal ein Land angreift, die Ukraine oder das Baltikum oder Deutschland, dann ist es ja doch alternativlos. Dann ist ja nun mal der Feind, das haben wir uns nicht ausgesucht. Oder die Alternative ist dann, sich einem russischen Despotismus zu unterwerfen oder so. Was würdet ihr dieser Kritik entgegnen?
0: Ich finde, man kann der viel entgegnen. Ich finde, es kommt so ein bisschen darauf an, wer das sagt, auf welcher Ebene sozusagen man den Leuten darin begegnen kann. Ich finde es in einem liberalen Diskurs eine wahnsinnige Doppelmoral, von einem russischen Despotismus zu sprechen, was ja richtig ist. Also ich will überhaupt nicht negieren, dass es sozusagen ein Schreckensregime ist. Und gleichzeitig aber zu schweigen von dem, was in Israel-Palästina gerade zum Beispiel an völkerrechtswidrigen Angriffen und sozusagen genozidalen Handlungen passiert. Ich finde, man kann auch über Venezuela sprechen. Das macht schon niemand mehr, obwohl es noch gar nicht so lange her ist. Aus einer linken Perspektive, finde ich, müsste man eintreten für Kriegsuntauglichkeit auf beiden Seiten. Das heißt, man sollte Desertierende unterstützen. Desertierende aus Russland zum Beispiel haben gerade keinen Asylstatus in Europa und auch in Deutschland nicht. Da könnte man sozusagen akut sagen, okay, wir nehmen dem Krieg sozusagen die Soldaten. Das Gleiche auf ukrainischer Seite, also für Kriegsuntauglichkeit auf beiden Seiten werben, anstatt immer weiter aufzurüsten. Und das Dritte und eigentlich den zentralen Punkt, auch da würde ich sagen, unterscheidet sich eine Linke von einer liberalen Perspektive, ist, dass man ja dann, indem man das sagt, also wir müssen uns sozusagen gegen Russland verteidigen und gegen das Böse darin verteidigen, ja davon ausgeht, dass man selber zu den Guten gehört und dass man selber hier sozusagen im liberalen Europa sitzt, was sich quasi gegen das faschistische Außen verteidigt. Und ich finde diese Herangehensweise falsch. Natürlich stimmt es, dass es in Europa und auch in Deutschland irgendwie bestimmte bürgerliche Freiheiten gibt. Das heißt aber nicht, dass das ein Zustand ist, der in Stein gemeißelt ist. Und wenn man sich zum Beispiel die Zustände im Europäischen Parlament oder in der Europäischen Kommission gerade anschaut, dann hat man da locker die Hälfte, die Faschoregierungen sind, so total gruselig. Also wen rüstet man denn hier auf?
1: Eine Liaison zwischen deutscher Aufrüstungspolitik und globaler Faschisierung? diagnostiziert auch einen Text im Sammelband, geschrieben von Vanessa E. Thompson, Associate Professor für Black Studies in Kanada, und Raul Selig, ehemaliger Professor für Politologie an der Nationaluniversität Kolumbiens. Der Zusammenhang zwischen Rechtsruck und Militarisierung wird nicht nur im Buch diskutiert. Auch in den Redaktionen freier Radios findet sich diese Debatte, etwa bei Radio Korax. Intern wurde debattiert, welchen Platz sollen antimilitaristische Themen in den Antifa-Nachrichten von Radio Korax haben. Emmy und Chrissy von der EL Frankfurt sehen eine deutliche Verbindung zwischen beiden Themen.
2: Was mir direkt auffällt, ist, dass sowohl ein militärischer als auch ein faschistischer Staat extrem viel Härte und Disziplin braucht. Und ich würde sagen, quasi so einen Volkskörper irgendwie herimaginiert und unter diesem quasi eigentlich alle uniformiert.
0: Ich würde da auch so drüber nachdenken, dass es eigentlich zwei Seiten derselben Medaille sind. Also das, was sozusagen Militarisierung nach außen ist, ist die Faschisierung, großes Wort, man könnte auch Autoritarisierung sagen, eigentlich nach innen. Und ich würde schon sagen, dass es bestimmte Dynamiken darin gibt, die sich gegenseitig verstärken, teilweise auch gegenseitig bedingen und das sozusagen nicht als zwei getrennt voneinander gesellschaftliche Phänomene irgendwie anzusehen, sondern als ja, Sachen, die irgendwie gemeinsam passieren und die entsprechend auch gemeinsam adressiert werden müssen.
1: Der Sammelband aus Frankfurt versteht sich als Widerspruch gegen eine gesellschaftliche Entwicklung, die seine AutorInnen als zunehmende Militarisierung beschreiben. In Zeiten, in denen eine Antikriegshaltung oft als weltfremd oder gar anstößig gilt, ein erfrischendes Plädoyer dafür, stärker um antimilitaristische Positionen zu ringen. Ja.

0: Ja, jetzt unterhalte ich mich mit Rebecca. Sie ist gerade in Sarajevo und war gerade vor kurzem, nämlich am Wochenende und davor auch beim Silver Frame Festival. Das findet schon seit geraumer Weile statt. Es ist ein Filmfestival in Srebrenica und auch in dem angrenzenden Ort. Vielleicht beschreibst du erstmal Srebrenica heute. Das kennt man ja durch das Massaker, das sich ja jetzt auch gejährt hat, 1995. Und wie sieht der Ort heute aus? Was ist das heute für ein Ort, Srebrenica, und dieser andere Ort, Bratunac heißt das, glaube ich, oder?
1: Genau, also das ist Srebrenica heute, gibt es immer noch. Das ist ein relativ kleiner Ort. Also man kann sich das so vorstellen, dieses Bratunac ist quasi so die größere Stadt in der Gegend mit 20.000, 30.000 Einwohnern oder so. Und von dort geht dann eine Straße runter in die Berge. Und entlang der Berge, entlang dieser Straße sind dann Potocari als ein Ort und Srebrenica am Ende der Straße quasi als ein Ort. Das heißt, Srebrenica ist wirklich, die Leute von dort sagen immer, nein, es war schon irgendwie eine relativ große Stadt, aber halt eine relativ große Stadt für Bosnien. Das heißt, dass trotzdem noch ein paar tausend Leute gelebt haben. Genau, und besteht heute eigentlich aus zwei Straßen. Die Stadt selber ist ja schon auch, es gibt noch Leute, die dort leben, aber man merkt schon auch einfach, wie halt an vielen Orten, dass es relativ verlassen ist. Also da ist der Krieg natürlich ein großer Faktor, der zu Flucht und Immigration geführt hat. Aber das andere ist auch, dass Bosnien-Herzegowina generell massiv von Immigration betroffen ist. Und das merkt man da auch ganz stark. Also es gibt ganz viele leerstehende Läden, leerstehende Restaurants, leerstehende Häuser. Genau. Und das Filmfestival selber findet quasi, ja, also nicht in Srebrenica selber statt, sondern entlang dieser Straße, an der verschiedene Häuser gebaut sind, in so einem Camp, das von einer Organisation betreut wird. Also das ist irgendwie so ein Gelände mit ein paar Häusern, wo Freiwillige sich unter anderem um Überlebende und ihre Familien kümmern. Also die Familien wohnen dann woanders, aber dort wird dann zum Beispiel Essen vorbereitet und Spenden gesammelt und Jugendbegegnungen organisiert. Das heißt, es gibt so einen Sportplatz für Fußball, einen für Volleyball oder so. Und genau, einfach so ein größeres, typisches Jugendherbergengelände. Und da hat dann das Filmfestival stattgefunden.
0: Was kannst du uns über die Filme sagen, die da gezeigt werden? Das denkt man sich jetzt, ist ein internationales Filmfestival, aber spielt auch der bosnische oder der postjugoslawische Film jetzt eine Rolle in der diesjährigen Ausgabe?
1: Total. Es ist ein relativ kleines und überschaubares Filmfestival, das es jetzt seit 3 Jahren gibt. Und sie versuchen das auch mit der Community dort vor Ort zu verknüpfen, um das für die attraktiver zu machen. Das heißt, es gab dann so eine Mischung aus so Hollywood-Filmen, also wir haben zum Beispiel diesen 2015 Mad Max Fury Road Film gesehen, eine Dokumentarfilm über Zlatan Ibrahimovic, also diesen Fußballer mit bosnischem Hintergrund. Genau, und aber auch viele Filme aus der Region. Es gab einen großen Fokus auf studentische Filme. Es gab 2 Gruppen von Studierenden, sowohl aus Bosnien und Slowenien als auch aus Ungarn und Malta, die vor Ort Kurzfilme gemacht haben, die dann auch präsentiert wurden. Das heißt, die Leute waren ungefähr eine Woche da und hatten wirklich nicht viel Zeit, ich glaube 5-6 Tage, um jeweils so 7- bis 15-minütige Kurzfilme zu erstellen, die dann auch gezeigt wurden. Genau, also bunte Mischung. Ich würde schon sagen, der Schwerpunkt war eher auf regionalen Filmen, aber auch aus anderen Teilen Europas wurden Sachen gezeigt.
0: Hast du denn Filme gesehen und hat dich einer besonders beeindruckt oder ist was hängen geblieben bei dir?
1: Ich habe natürlich ganz, ganz viele Filme gesehen und ganz, ganz viele Kurzfilme. Und ich finde das dann immer so schwierig, mich daran zu erinnern, wenn man so 15, 20, 30 Kurzfilme hintereinander wegschaut innerhalb von 2-3 Tagen. Es gab einen niederländischen Film, der irgendwie ganz interessant war. Ich habe leider den Namen nicht parat, wo es, also auch so ein Kurzfilm, ne, 5 bis 10 Minuten, wo 2 mittelalte Frauen als Freiwillige in einem Kunstmuseum aushelfen. Und in diesem Kunstmuseum gibt es dann irgend so eine seltsame Installation, wo ein Penis aus der Wand hängt und irgendwie eine Waffe dasteht. Und dann soll man auf diesen Penis schießen mit dieser Waffe. Und dann gibt es da verschiedene Verwicklungen und Konflikte, die aus der Partizipation in dieser Performance Art entstehen. Ich glaube, der Film hat auch eine Auszeichnung bekommen. Also es gab dann vor Ort auch mehrere Jurys, die dann verschiedene von diesen Kurzfilmen ausgezeichnet haben. Da müsste ich aber nochmal den Namen nachschauen. Genau, ich bin im Auto nach Tuzla gefahren. Also ich wurde von jemandem abgeholt und bin dann mit zwei Leuten aus Slowenien gefahren, die selber auch Filmemacher sind, also Studis da an Ljubljana an der Filmuniversität. Und die haben einen Film gemacht, der hieß Vacation Days. Vacation Day, ein Tag, ein Ferientag. Und da geht es um so eine Frau, die in irgendeinem Großraumbüro arbeitet und sie bekommt endlich diesen Ferientag. Das scheint so ein Ding an der Firma zu sein. Und es entwickelt sich dann zu so einer ganz dystopischen Geschichte, wo es um Loyalität für die Firma geht. Es hat so leichte so Black Mirror-Qualitäten, also so ein bisschen so ein Kurzhorrorfilm über Filmkultur und HR-Kultur. Genau, das sind jetzt gerade die zwei Filme, die mir sehr präsent sind.
0: Jetzt warst du ja schon letzte Woche dann in Srebrenica und das Gedenken findet ja auch gerade statt. Vom 11. bis zum 19. Juli 1995 haben diese Massaker wohl so ungefähr stattgefunden. Welche Rolle spielt denn das Gedenken heute in Srebrenica?
1: Also das Filmfestival ist tatsächlich direkt um die Ecke von dem großen Gelände, auf dem diese UN-Basis war, von der aus die Leute dann gesammelt wurden und irgendwie diesen serbischen Truppen übergeben wurden. Und direkt daneben ist auch der große Friedhof. Ja, welche Rolle spielt das heute? Es ist schwierig zu sagen. Also es ist total präsent im Ort. Auch durch dieses große Gelände, dadurch, dass der Ort natürlich weltberühmt dafür ist, was dort passiert ist. Und die jungen Leute größtenteils wechseln. Also es gibt schon immer noch Teenager in der Stadt, es waren noch welche da, aber viele von den Leuten, die dort noch leben, sind halt wirklich ältere Leute, die den Krieg selber noch miterlebt haben. Man sieht auch überall noch die Einschusslöcher. Und ich habe schon den Eindruck, dass dieses Gedenken und die Rolle, die dieses Massaker spielt und gespielt hat, irgendwie einerseits halt sowas wie dieses Filmfestival dahin treibt oder was viele Leute, mit denen ich mich unterhalten habe, gesagt haben, dass es vor 10, 15 Jahren dort auch ein größeres Musikfestival regelmäßig gab, was stattgefunden hat, aber dann irgendwie so von der Politik klein gemacht wurde, dass es irgendwann aufgeben musste. Genau, das heißt, es gibt schon auch diesen Drive, da irgendwie Kulturveranstaltungen zu machen und diesen Ort wieder mit einem anderen Ort von Leben zu füllen. Und andererseits ist dieser Krieg sehr präsent. Und drittens ist es aber wohl so, dass zwischen den verschiedenen Bevölkerungsgruppen nicht darüber gesprochen wird. Also, dass die muslimische Bevölkerung, die heute noch dort lebt, und die serbische Bevölkerung, die auch noch dort lebt, nicht über den Krieg reden. Also ich habe viele Leute getroffen, die gesagt haben, ja, nein, natürlich, ich habe auch serbische Freunde und wir verstehen uns gut und das ist alles gar kein Problem, aber wir reden einfach nicht über diese Zeit.
0: Vielleicht noch mal ein bisschen was über den Alltag so in Bosnien-Herzegowina. Gibt es auch Dinge, die du besonders schätzt an Bosnien-Herzegowina? Ich bin auch durch kleinere Orte gekommen, als ich mal da war, vor allerdings schon längerer Zeit. Mir ist immer aufgefallen, dass doch auch an kleineren Orten so ein bisschen Leben da sind, oft so kleine Cafés und irgendwas. Also ja, was würdest du sagen, was zeichnet dieses Bosnien der Gegenwart dann doch aus? Vielleicht auch als Ort, wo man mal hinfahren kann. Da fahren ja vielleicht doch nicht viele Menschen hin, die da Urlaub machen oder so.
1: Das stimmt, genau. Ja. Also in Sarajevo, wo ich jetzt gerade bin, da gibt es durchaus auch internationalen Tourismus. Aber davor, genau, war ich in Tuzla für 2 Tage. Da war ich eine von sehr, sehr wenigen Ausländerinnen. Was ich total schätze, ist so diese Kaffeekultur. Also es gibt überhaupt in einer normalen Stadt hat man eigentlich alle 5 bis 15 Minuten zu Fuß, tendenziell eher 5 bis 10 Minuten lauter Cafés, wo man sich problemlos hinsetzen kann, was trinken kann. Da gibt es aber meistens kein Essen. Das war so eine Sache, die mich am Anfang sehr verwirrt hat, so aus Deutschland kommt, wo man ja so Kaffee und Kuchen irgendwie als Verbindung hat oder so Bäckereien. Genau, und das ist hier dann wirklich, das sind so reine Kaffeelokale. Die haben dann aber oft auch ewig auf bis tief in die Nacht. Genau, es gibt viele tolle Bäckereien. Es gibt wirklich eine große irgendwie so Ausgehkultur und Abendkultur. Also Tuzla zum Beispiel, bisschen größere Stadt, da war es dann wirklich so, dass da abends unter der Woche ab 8, 9 waren die Straßen brechend voll mit Leuten, die sich unterhalten haben, unterwegs waren, Eis gegessen haben, Kaffee getrunken haben, was gegessen haben, Bier getrunken haben. Und das ist schon einfach sehr schön dann zu merken, dass es sehr, sehr lebendig auch ist, wenn man dann irgendwie in den Städten ist. Und die Natur ist halt mega toll. Also wenn man ein Auto hat oder auch irgendwie anderweitig, ich habe auch von Leuten gehört, die mittlerweile so Fahrradtouren durch Bosnien machen. Es ist mega geil, hier unterwegs zu sein, weil es einfach wirklich wunderschön ist. Und auch noch, zumindest wenn man aus Deutschland kommt, relativ günstig. Also es ist schon so, dass für die Leute vor Ort hier sagen, die Preise haben schon auch angezogen, wie es halt überall ist, vor allem seit dem Irankrieg. Aber genau, also wenn man eher ein deutsches Gehalt im Hintergrund hat, auch wenn es ein eher schlechtes ist, dann kann man hier ganz gut haushalten.
0: Und Bosnien-Herzegowina hat auch immer wieder ganz schöne Literatur und Romane hervorgebracht. Den Spuren kann man ja auch folgen. Ja, du warst beim Silverframe Filmfestival in Srebrenica. Das hat jetzt stattgefunden am vergangenen Wochenende. Ich bedanke mich sehr fürs Gespräch bei Rebecca und wünsche dir noch ein paar schöne Tage. Willst du noch was zum Schluss uns mitgeben? Hast du noch was? Haben wir noch was vergessen im Gespräch?
1: Ja, ich glaube, ich würde tatsächlich noch was sagen zu diesen Studi-Filmen. Genau, es gab nämlich diese verschiedenen studentischen Gruppen, die ihre Filme gemacht haben. Und da gab es unter anderem drei Filme, die sich jeweils mit älteren Personen beschäftigt haben, die in Srebrenica leben, also die immer noch dort sind und deren individuellen Geschichten. Eine muslimische Frau, eine orthodoxe Frau, also serbisch, und ein Mann, bei dem ich mir nicht sicher bin, was er für einen ethischen Hintergrund hat. Das ist da nicht so, aber wahrscheinlich auch muslimischer Hintergrund. Und genau, ich finde es einfach mega toll, dass es da junge Leute gibt, denen die Chance gegeben wird, diese Filme zu machen. Einerseits, also die da Erfahrung sammeln können, und andererseits, dass da diese Geschichten auch nochmal völlig anders und neu erzählt werden können von den Menschen, die in diesen Orten leben, und dass diese Tragödie, die geschehen ist, da schon auch eine Rolle spielt, aber dass es nicht so ein exploitatives Ding ist, von man versucht das jetzt auszunutzen und da irgendwie besonders auf die Tränendrüse zu drücken, sondern irgendwie mit Respekt an eine nicht einfache Vergangenheit und aber gleichzeitig an alles irgendwie, was hier an der Kultur auch schön und wertvoll ist, dran zu gehen.
0: Ja, das Silverframe Film Festival lief vom 12. Juli bis zum 19. Juli in Srebrenica und Bratunac. Ich bedanke mich sehr bei Rebecca. Vielen Dank.
1: Danke dir.

0: Kafkas letzte Tage. Dienstag, 27. Mai 1924. Max Brod und Franz Kafka. Es regnet stark, bei Temperaturen zwischen 11 und 16 Grad.
1: Max hat am 27. Mai Geburtstag.
0: Diese kurze Notiz in den Gesprächsblättern zeigt, dass Kafka auch in der Endphase seiner Krankheit nicht auf den Geburtstag seines besten Freundes Max Brod vergaß, den er nicht mehr wiedersehen wird. Beiden ist zu diesem Zeitpunkt nicht bewusst, wie sehr Brods Leben von Kafka geprägt werden wird. Als Herausgeber von Kafkas Werken und dessen erster und wichtigster Biograf wird Brod weniger durch seine eigenen Arbeiten als durch die Verbindung zu seinem früh verstorbenen besten Freund im Gedächtnis bleiben. Unser Bild von Franz Kafka ist in wesentlichen Zügen von Max Brod bestimmt worden. So wie er Kafka beschreibt, so sehen wir ihn bis heute. Jahre nach Kafkas Tod schreibt Brod die folgenden Zeilen. Ich will hier nochmals die Gestalt meines Freundes heraufbeschwören. Schlank, groß, etwas vorgebeugt. Die Augen kühn, blitzend grau, die Gesichtsfarbe bräunlich. Der Haarbusch hoch und pechschwarz, schöne Zähne. Ein freundliches, höfliches Lächeln. Wenn ich zuweilen ein geistesabwesend trüber Ausdruck das schöne, scharf geschnittene Gesicht verdüsterte. Doch eigentlich fast nie unmutig, meist sehr beherrscht. In seltenen Momenten, die in frühen Jahren vor der Krankheit überwogen. In diesen herrlichen Momenten jungenhaft aufgeschlossen, fröhlich, naiv, witzig. Mit einer untergründig gutartigen, rasch korrigierten Neigung zu boshaften Wendungen, zu Mystifikationen, die er meist sofort bedauerte. Der Anzug, dunkelgrau, oder dunkelblau, ohne Muster, glatt, von nicht hervortretender Eleganz, stets sehr sorgfältig und geschmackvoll gekleidet, die schmalen Hände ausdrucksvoll, doch sparsam in ihren Bewegungen. Keine Baskenmütze, keine Haarmähne, überhaupt kein äußeres Abzeichen des Dichtertums. Einfach und dabei prinzlich fein, so steht er vor mir. Sich verschließend und dabei doch von unendlicher Güte. Er, der sich selbst in seinem Werk immer Lieblosigkeit vorwarf, er war in Wirklichkeit der sorglichste Freund und Mitmensch. Solange seine Kräfte reichten, war er darauf aus, sich in die Seelen anderer mit edler Selbstverständlichkeit einzuleben, ihnen auf zarte Art Gutes zu tun, sie auf das Richtige hinzulenken oder ihnen doch Freude zu schaffen. Kafka seinerseits betont seine Nähe zu Brod in zahlreichen Briefen. An Felice schreibt er zum Beispiel bereits 1913:
1: Wir waren, seit wir einander kennen, das dürfte jetzt schon 10 Jahre her sein, niemals miteinander böse.
0: Ein besonders schönes Beispiel für Kafkas Einschätzung der gegenseitigen Wahrnehmung und Wertschätzung ist seine Reaktion auf Max Brods Rezension von Kafkas ersten Buch Betrachtung, die in einem Brief an Felice Bauer überliefert ist.
1: Heute Mittag hätte ich ein Loch gebraucht, um mich darin zu verstecken. Ich habe nämlich im neuen Heft des März die Besprechung meines Buches von Max gelesen. Ich wusste, dass sie erscheinen wird, aber ich kannte sie nicht. Es sind schon paar Besprechungen erschienen, natürlich nur von Bekannten, nutzlos in ihrem übertriebenen Lob, nutzlos in ihren Anmerkungen und nur als Zeichen der irregeleiteten Freundschaftlichkeit, der Überschätzung des gedruckten Wortes, des Missverstehens, des Verhältnisses der Allgemeinheit zur Literatur zu erklären. Maxens Besprechung aber übersteigt alle Berge, weil eben die Freundschaft, die er für mich fühlt, im menschlichsten, noch weit unter dem Beginn der Literatur ihre Wurzel hat und daher schon mächtig ist, ehe die Literatur nur zu Atem kommt, überschätzt er mich in einer solchen Weise, die mich beschämt und eitel und hochmütig macht, während er natürlich bei seiner Kunsterfahrung und eigenen Kraft das wahre Urteil, das nichts als Urteil ist, geradezu um sich gelagert hat. Trotzdem schreibt er so. Wenn ich selbst arbeiten würde, im Fluss der Arbeit wäre und von ihr getragen, ich müsste mir über die Besprechung keine Gedanken machen. Ich könnte Max in Gedanken für seine Liebe küssen und die Besprechung selbst würde mich gar nicht berühren. So aber, und das Schreckliche ist, dass ich mir sagen muss, dass ich zu Maxens Arbeiten nicht anders stehe als er zu den meinen. Nur, dass ich mir dessen manchmal bewusst bin. Er dagegen nie.

Das war eine Stunde Kultur in Chemnitz und anderswo auf Radio T. Auf diesem Sender geht es weiter mit elektronischer Tanzmusik in Queerbeat. Und ab 22 Uhr hört ihr unseren Musikmix Straße der Nation. Redaktion und Musikredaktion der vergangenen Stunde habe ich zu verantworten. Ich bin Juliane Zimmermann und wünsche euch eine gute Nacht.

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Wunderschönen guten Abend heute zu der Sendung Querbeat. Am Mikrofon der Mucke Big B. Und mitgebracht habe ich euch heute mal ein Set, so ein bisschen Elektro-Techno-Mix. Und ja, die

0: Schöne Stunde ist jetzt ja. auch wieder vorbei und es hat mir wieder mal sehr viel Spaß gemacht. Ja. Konnte wieder schön abhotten und ich sag mal bis zum nächsten Mal. Ciao.
1: Ja. Ja.

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Er ist auch etwas eng, er fällt immer runter, aber er passt ja eh nicht drauf, irgendwie, also, er fällt in jeden größeren öffentlich nutzbaren Gulli, aber finden tue ich halt auch nix, falls ich mal suchen würde, ne? 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